0: In Iran beendet, das teilte das US-Militär mit. Demnach griffen die Streitkräfte Ziele der iranischen Revolutionsgarde an, zum Beispiel Luftabwehr- und Radaranlagen sowie maritime Einrichtungen. Danach attackierte der Iran mehrere Länder in der Region, in denen es US-Stützpunkte gibt, darunter Kuwait und Jordanien. Als Reaktion darauf drohte US-Präsident Trump bereits mit weiteren Angriffen auf den Iran. Wegen eines Schadens an einem Regierungsflieger sitzt Bundesfinanzminister Klingbeil in den USA fest. Die Maschine könne wegen eines technischen Problems nicht starten, hieß es aus der Delegation. Details sind nicht bekannt. Der Minister wird deshalb die heutige Kabinettssitzung in Berlin verpassen. Dort soll ein Entwurf für eine Einkommenssteuerreform auf den Weg gebracht werden. Fußball-Bundesligist Borussia Dortmund steht in der zweiten Runde des DFB-Pokals. Nach einem 5:0 gegen den Fünftligisten Hamburg-Eimsbüttler Ballspielclub. Der HEBC ist damit raus. Trotzdem hat Kapitän Yannick Wrede gesagt, es sei die schönste 0:5-Niederlage seines Lebens gewesen.
1: Unfassbar. Also ganz viel Gänsehaut heute gehabt. Riesendank an jeden, wirklich, der gekommen ist. Unfassbare Atmosphäre. Ich habe ganz häufig, auch wenn man es nicht machen sollte im Spiel, mal mich ein bisschen umgeguckt, ein bisschen genossen, alles aufgesogen und unglaublich Spaß gemacht, auch wenn es unfassbar anstrengend war.
0: Das Spiel fand im Hamburger Volksparkstadion vor knapp 46.000 Zuschauern statt. Heute Abend findet noch das letzte Erstrundenspiel im DFB-Pokal statt zwischen Bayern München und dem VfL Osnabrück. Das Wetter für Deutschland. In der Nacht von der Ostsee bis zur Lausitz nachlassende Schauer, sonst locker bewölkt oder sternenklar, später in Flussnähe örtlich Nebel. Die Tiefstwerte 15 bis 7 Grad. Tagsüber im äußersten Norden und später auch im Nordwesten schauerartiger Regen und örtlich Gewitter, sonst meist trocken, wechselnd bewölkt und etwas Sonne, dazu maximal 19 bis 27 Grad. Die Zeit 2:03 Uhr.
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3: Normaler Verkehr auf den bayerischen Straßen. Wir wünschen weiterhin gute Fahrt.
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2: Fettes Dankeschön an alle Baywatch Boys und Girls, die gerade zuhören, an alle Bademeister und Wasserwachtler im Bayern-Rheinland, die vielleicht auf uns schauen. Und zwar immer. Und dafür sorgen, dass alle sicher im Wasser sind. Der Matti Hercek zum Beispiel und sein Team von der Wasserwacht am Steinsee im Landkreis Ebersberg, die haben sich jetzt was ganz Besonderes überlegt für euch. An den Bojen im Wasser, da sind jetzt nämlich nicht nur eine Pfeife und ähnliche Sachen dran, mit der Schwimmer auf sich aufmerksam machen können, sondern seit kurzem gibt es einen Alarmknopf.
3: Den haben wir jetzt letztens in unseren Bojen verbaut. Und da haben wir dann so ein Gerät, was wir einschalten können, was dann das Signal empfängt und uns Bescheid sagt, auf welcher Boje der Alarm gerade ist.
2: Das heißt, wenn ihr jetzt merkt, boah, mir geht wirklich die Luft aus, ich habe einen Krampf oder da ist jemand, der Hilfe braucht, dann können wir einfach den Knopf an der Boje drücken und die Wasserwacht kommt. Genial, oder? Gerade so konnten jetzt die Wasserwachtler eine Frau retten aus dem Steinsee.
3: Die Personen, die bei ihr waren, haben gepfiffen. Das hat die Wasserwacht wegen dem Lautstärkepegel und wegen den Windverhältnissen nicht gehört. Dann haben die Personen bemerkt, dass es da den Notfallknopf auch gibt. Der wurde dann gedrückt und so wurde tatsächlich die Wasserwacht erfolgreich dann dazu alarmiert.
2: Wahnsinn, einfach ein Leben gerettet. Hoffentlich hören das jetzt gerade ganz viele Wasserwachtler und rufen bei der Crew im Steinsee in Oberbayern an. Denn die haben seit kurzem Bojen mit Alarmknopf im Wasser.
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1: Olivia Rodrigo, Stupid Song.

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1: Normaler Verkehr auf den bayerischen Straßen. Wir wünschen weiterhin gute Fahrt.
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2: Wir schreiben das Jahr 2017. Der Franke Benedikt Köstler ist damals gerade mal 17 Jahre alt. Und plötzlich kennt ihn ganz Deutschland durch seinen gigantischen Auftritt bei The Voice of Germany.

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1: Mit seiner tiefen, mächtigen Stimme und Mark Forster als Coach sang sich Benedikt bis ins Finale. Auch wenn er nicht gewonnen hat, war schnell klar, vor diesem jungen Talent liegt eine spannende Zukunft. Ein Talent, das seine Eltern schon früh erkannten. Als Kind bekam Benedikt eine E-Gitarre geschenkt, mit der er bei Familienfesten seine ersten Gigs spielte. Auch singen machte ihm einen Mordsspaß.
2: Da gab es in der Nähe von unserem Haus so einen großen Baum und da konnte man relativ gut draufklettern. Da habe ich immer zwei Stöcke genommen und habe auf dem Baum rumgetrommelt und gesungen. Und immer wenn irgendwelche Leute vorbeigekommen sind, habe ich die gefragt, kann ich dir was vorsingen? Und dann habe ich ein bisschen was vorgesungen. Also es war irgendwie schon immer Begleiter in meinem Leben, die Musik.
1: Doch Popstar wollte er damals noch nicht werden. Der jugendliche Benedikt hatte eine andere Leidenschaft.
2: Ich war tatsächlich in Nürnberg in einer Eliteschule des Fußballs, in der Bertolt-Brecht-Schule. Genau, ich habe tatsächlich damals bei Wendelstein gespielt. Das ist vielleicht nicht so bekannt. Wir waren tatsächlich aber zu dem Zeitpunkt eine sehr starke Mannschaft und haben auch bayerisches Finale gegen Augsburg gespielt, haben Bayern München geschlagen da bei dem ein oder anderen Turnier. Aber wie das dann im Jugendfußball ist, das geht dann so ein, zwei Saisons und dann zerschlägt sich das so ein bisschen wieder.
1: Mit 18 zog er vom beschaulichen Burg Tann in Mittelfranken nach Berlin. Um das Musikbusiness zu verstehen, machte er eine Ausbildung beim Management von Mark Forster. Er sang für Fernsehserien, tauchte ein in die Welt der Musikproduktion und komponierte für den Kinofilm »Leben ist jetzt« die »Real Life Guys«. Voriges Jahr beschloss Benedikt, die Zeit ist reif für seinen ersten eigenen Song, Love Me Right. 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

0: Man hört es sofort. Benedikt liebt opulente Arrangements und große Gefühle.
1: In unserer Zeit, in der alles immer mehr Fast Food ist, sage ich mal, auch Kunst ist Fast Food immer mehr. Also man kann das ganz schnell produzieren. Jetzt haben wir KI-Song-Generatoren. Also es ist unfassbar viel, was rauskommt und was generisch ist und irgendwie gleich ist und an den Algorithmus angepasst ist. Und Kunst bedeutet doch, eine Emotion und eine Regung auszulösen bei den Leuten. Und

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1: Benedikt aus Burgthann in Mittelfranken. Open Water.
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1: Um 3 Uhr mit Christine Beitsch. Bundesfinanzminister Klingbeil wird die heutige Sitzung des Bundeskabinetts verpassen. Der Grund: der SPD-Politiker sitzt wegen eines Schadens an einem Regierungsflieger in den USA fest. Von dort berichtet Philipp Eckstein.
2: Eigentlich wollte der Finanzminister am Dienstagnachmittag von South Carolina aus zurückfliegen. Am frühen Mittwochmorgen sollte er in Berlin landen, rechtzeitig zur Kabinettssitzung der Bundesregierung. Dort soll am Vormittag eine Steuerreform verabschiedet werden. Finanzminister Klingbeil hat sie ausgearbeitet und wollte sie nach der Kabinettssitzung der Presse vorstellen. Daraus wird jetzt nichts. Die geplante Einkommenssteuerreform hatte zuletzt für Diskussionen gesorgt. Aus Reihen der CDU wurde die Kritik laut, die Entlastungen gingen nicht weit genug.
1: Die deutsche Marine will Raketen mit größerer Reichweite anschaffen. Sie hat dafür im Nordatlantik das israelische Raketensystem LORA getestet. Marineinspekteur Karg hat den geheimen Test gegenüber der deutschen Presseagentur bestätigt. Er sagte, die mögliche Reichweite des Systems übersteige alles, was die Marine bisher kenne. Die Geschosse können mehr als 500 Kilometer weit fliegen, also genau wie der Marschflugkörper Taurus. Der wird allerdings von Kampfjets abgefeuert und nicht von Kriegsschiffen. Russlands Präsident Putin hat die deutschen Sanktionen gegen sein Land als schweren Fehler bezeichnet. Bundesinnenminister Dobrindt und Außenminister Wadefuhl hatten diese angekündigt als Reaktion auf den versuchten Drohnenanschlag am Flughafen Leipzig-Halle. Die Bundesregierung macht Russland dafür verantwortlich. Putin behauptet, bisher vorgelegte Belege seien gefälscht. Fußball-Bundesligist Borussia Dortmund steht in der zweiten Runde des DFB-Pokals. Die Borussen haben gegen den Fünftligisten Hamburg-Eimsbüttler Ballspielclub mit 5:0 gewonnen. BVB-Trainer Niko Kovac hatte nach dem Spiel auch Lob für den HEBC.
3: Wir haben heute eine tolle Atmosphäre erlebt. Der Gegner hat sich in alles reingeworfen, wo man sich reinwerfen konnte. Aufopferung gearbeitet, gespielt. Also hat Spaß gemacht. Letzten Endes hat man dann auch zum Schluss das Gruppenfoto gesehen. Das ist, denke ich, auch nicht alltäglich und ich freue mich, weil wir sind zwar weiter, aber die anderen haben es auch sehr gut gemacht.
1: Das Spiel fand im Hamburger Volksparkstadion vor knapp 46.000 Zuschauern statt. Heute Abend im letzten Erstrundenspiel treffen Bayern München und der VfL Osnabrück aufeinander. Das Wetter für Deutschland. In der Nacht von der Ostsee bis zur Lausitz nachlassende Schauer, sonst locker bewölkt oder sternenklar. Später in Flussnähe örtlich Nebel. Die Tiefstwerte 15 bis 7 Grad. Tagsüber im äußersten Norden und später auch im Nordwesten schauerartiger Regen und örtlich Gewitter. Sonst meist trocken, wechselnd bewölkt und etwas Sonne. Dazu maximal 19 bis 27 Grad. Und die Zeit, es ist 3:03 Uhr.
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4: Die A7 Fulda Richtung Würzburg ist in Höhe Bad Kissingen-Obertulba nach einem Unfall gesperrt.
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2: Und es ist der allererste seiner Art in Bayern. In Oettingen in Schwaben hat jetzt ein Baumarkt ohne Personal aufgemacht. Also eigentlich läuft er genauso wie ein üblicher Baumarkt, nur dass man jetzt das Personal gar nicht mehr suchen braucht, weil es gibt ja keins. Moment, stopp, nein, also wir müssen nochmal drüber reden. Wir müssen ja nochmal drüber reden, weil das ist schon was Besonderes. Das Ding heißt Versorgungswerk, ist ein Ableger der Baugeräte-Union aus Ansbach. Und die Oettinger freuen sich jetzt tatsächlich, dass sie endlich den Baumarkt da haben. Die müssen nicht mehr 20 Kilometer weit fahren, um eine Schraube zu kaufen. Und wie es jetzt genau funktioniert mit diesem Baumarkt ohne Personal drin, hat sich Schwabenreporterin Michaela Fembacher für uns angeschaut.
3: Zuerst wird der Personalausweis am Eingang gescannt. Damit öffnet sich die Ladentür. Dann können sich die Kunden ihre Produkte aussuchen und an der Selbstbedienungskasse bezahlen. Im Baumarkt gibt es fast alles, von Lampen über Rohrzangen und Farbe bis hin zum Düngemittel. Nur Großprodukte wie Terrassenplatten oder Fliesen gibt es nicht. Und natürlich bei einem personallosen Baumarkt auch keine Beratung. Im vorderen Bereich des Ladens gibt es außerdem eine Lebensmittelabteilung mit abgepackten Nahrungsmitteln, Getränken und Tiefkühlprodukten.
2: Und die Lebensmittel kann man da 24/7 kaufen. Der Baumarkt schließt allerdings wie andere Baumärkte auch um 20 Uhr. Und wenn ihr jetzt doch mal Hilfe braucht, Beratung, was auch immer, ist auch kein Problem, sagt Geschäftsführer Daniel Stiegler.
4: Wir haben neben der Kasse vorne zwei Knöpfe. Das eine ist tatsächlich ein Hilfeknopf. Und wenn ich da drücke und während der normalen Geschäftszeiten kommen, dann geht da vorne auch unsere Hauptinfo in Ansbach ran. Und die kann dann auch an einen qualifizierten Mitarbeiter verbinden, der dann auch sagen kann, ja, das ist die Lampe, die du jetzt gerade brauchst. Und es gibt noch einen zweiten Knopf, weil es auch ein Sicherheitsthema ist. Wenn man jetzt spät drin ist, 24/7, genau, haben wir eben Hausnotruf gemacht, wo man dann auch im schlimmsten Fall eben bei der Polizei anrufen kann.
2: Ich finde das mega. Das Versorgungswerk ist der erste Baumarkt in Bayern, der ganz ohne Personal funktioniert. Gibt es jetzt ganz neu in Oettingen in Schwaben. Und die anderen Baumärkte können sich ja vielleicht zumindest mal eine Scheibe abschneiden und auch so ein Infobuzzer sich besorgen. Also wenn ich mal keinen von euch finde, wenn ich gerade wieder eine Schraube suche oder eine Dichtung und weiß nicht, wo die liegt, dann möchte ich auch auf so einen Knopf drücken. Und dann kommt aus irgendeiner Ecke einer von euch. Das wäre toll. Nur ein kleiner Wunsch von mir.
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1: Die A7 Fulda Richtung Würzburg ist in Höhe Bad Kissingen-Obertulba nach einem Unfall gesperrt.
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2: München hat eine neue starke Stimme. Und Bayern 3 hat sie entdeckt. Ihr Name Wings.

0: obwohl sie als Kind einen ganz anderen Berufstraum hatte.
1: Eigentlich wollte ich tatsächlich immer Olympiaturnerin werden. Und dann hatte ich meinen Unfall und hatte als kleines Kind so viele wilde Gefühle, mit denen ich nicht umgehen konnte, und habe dann gesungen und habe darin so viel Halt gefunden, dass ich so zur Musik gekommen bin.
0: Eine goldrichtige Entscheidung. Heute ist Melly, wie Wings im richtigen Leben heißt, 22 Jahre. Sie möchte Songs schreiben, die, Zitat, mit den Menschen etwas machen. In jedem meiner Songs steckt ein Teil von mir drin, sagt sie. Meine tiefsten Wunden, meine ehrlichsten Gedanken. Genau das erklärt auch ihren Künstlernamen Wings, die Flügel.
1: Mein Name Wings kommt daher, ich bin jetzt 22, also ich bin echt noch jung und kann aber Ewigkeiten darüber reden, wie viel mir schon in meinem Leben passiert ist. Ich bin schon super oft auf die Fresse gefallen, aber genau aus dem Grund musste ich auch irgendwann fliegen lernen und daher kommt der Name.
0: Die Musik hilft Wings auch, ihre Legasthenie zu überwinden. Und?
1: Dass ich jetzt bei Bayern 3

0: Ja, da geht es darum, dass ich Liebe will und ich will Nähe, aber ich kann sie einfach nicht zulassen. Ich habe in meiner toxischen Beziehung irgendwie gelernt, dass ich das Problem bin und habe so oft gehört, dass ich es selbst geglaubt habe. Und mittlerweile möchte ich einfach niemanden mehr an mich ranlassen, weil ich Angst habe, es zu verkacken.
1: Wings will ihre Emotionen mit dem Publikum teilen. Herausgekommen ist eine traumhaft schöne Ballade, die Wings garantiert eine große Fangemeinde bescheren wird. Wings, ein Musiktipp von Dagmar Golle.
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1: Wings aus München. Fuck it up.
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1: Um 4 Uhr mit Christine Beit. Der Iran ist nach Worten von Präsident Pezeshkian zur Rückkehr des Waffenstillstandsabkommens mit den USA bereit. Laut Medienberichten hat er gesagt, dass die USA dafür aber ihre Verpflichtungen aus dem Abkommen zuerst nachkommen müssten. Washington-Korrespondentin Anne Schneider.
2: Ungeachtet dieser Signale hat das US-Militär am Dienstag neue Angriffe auf Ziele im Iran durchgeführt. Nach Angaben des US-Zentralkommandos CENTCOM richteten sie sich gegen iranische Luftverteidigungsanlagen, Radarsysteme und andere militärische Einrichtungen. Die US-Regierung erklärte, die Angriffe seien eine Reaktion auf iranische Aktionen gegen die Schifffahrt in der Straße von Hormuz sowie gegen amerikanische Truppen im Nahen Osten. Der Iran antwortete mit Raketen- und Drohnenangriffen auf US-Stützpunkte in Jordanien und anderen Ländern der Golfregion.
1: Der ukrainische Präsident Selenskyj hat Reisende und Airlines vor Flügen über Russland gewarnt. Die sicheren Tage im russischen Luftraum seien vorbei, so Selenskyj. Es befänden sich dort Drohnen in einem Ausmaß, das berücksichtigt werden müsse. Die Ukraine hatte ihre Angriffe auf Russland in den vergangenen Wochen verstärkt und dabei vermehrt Häfen und Öldepots ins Visier genommen. Die EU und die NATO haben Deutschland nach dem versuchten Drohnenanschlag am Flughafen Leipzig-Halle ihre Unterstützung zugesichert. Die Bundesregierung macht Russland für den Anschlagsversuch verantwortlich. Brüssel-Korrespondentin Sarah Lopez berichtet.
3: EU-Kommissionspräsidentin Ursula von der Leyen schrieb auf X, man stelle sich geeint und entschlossen den russischen Aggressionen entgegen und werde jeden abschrecken, der versuche, die Freiheit und Sicherheit in der EU zu untergraben. Von der Leyen wolle das Thema am Mittwoch mit NATO-Generalsekretär Mark Rutte besprechen. Auch der meldete sich auf X zu dem Vorfall und schrieb, die NATO stehe nach dem russischen hybriden Angriff in voller Solidarität an der Seite Deutschlands. Und die Beweise seien eindeutig.
1: Wegen eines Schadens an einem Regierungsflieger sitzt Bundesfinanzminister Klingbeil in den USA fest. Die Maschine könne wegen eines technischen Problems nicht starten, hieß es aus der Delegation. Details sind nicht bekannt. Der Minister wird deshalb die heutige Kabinettssitzung in Berlin verpassen. Fußball-Bundesligist Borussia Dortmund hat im DFB-Pokal den Fünftligisten Hamburg-Eimsbüttler Ballspielclub klar besiegt. Am Ende stand es im Volksparkstadion 5:0. Der BVB ist damit in Runde 2, der HEBC ausgeschieden. Das Wetter für Deutschland. Die Tiefstwerte liegen am Morgen zwischen 15 und 7 Grad. Tagsüber im äußersten Norden und später auch im Nordwesten schauerartiger Regen und örtlich Gewitter, sonst meist trocken, wechselnd bewölkt und etwas Sonne. Dazu maximal 19 bis 27 Grad. Die Zeit 4:03 Uhr.
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4: Die A7 Fulda Richtung Würzburg ist in Höhe Bad Kissingen-Obertulba nach einem Unfall gesperrt.
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2: Es gibt Videos von mir als ganz kleines Kind, da sitze ich am Klavier und klimper schon wild drauf rum und singe oder erzähle Geschichten.
3: Gloria Grünwald ist der Name dieses jungen Talents, das sich heute Greenwald nennt. Auch wenn das Talent der Münchnerin für ein Musikstudium nicht erkannt wurde, war ihr immer klar, die Musik ist und bleibt ihre Welt. Vor 2 Jahren startete Greenwald mit ihrer ersten Single Fighter.

0: Greenwald hatte großes Glück, denn die Musik ist ihr quasi in die Wiege gelegt worden.
1: Ich bin mit Musik aufgewachsen. Mein Papa ist Musiker und der hat mir dann auch das Klavierspielen beigebracht. Und so habe ich dann ziemlich früh angefangen, eigene Songideen am Klavier auszuprobieren. Ich bin dann auch in den Chor gegangen und habe einfach immer schon wahnsinnig gerne gesungen.
0: Und sie kann sich perfekt in die Lage von Newcomerinnen und Newcomern hineinversetzen. Schon seit einigen Jahren arbeitet Greenwald als Moderatorin bei einem Münchner Privatsender und stellt selbst neue Bands vor. Ein großartiger Song ist für mich einer, bei dem man genau weiß, dass der Künstler oder die Künstlerin etwas verarbeitet hat, sagt die Radiomoderatorin Greenwald. Und worum geht's in ihrer neuen Single Chaos of My Mind?
1: Im Song Chaos of My Mind geht's um kreatives Chaos und um meine Eigenschaft zu tagträumen.
0: Kate Bush und Taylor Swift gehören zu Greenwalds großen Idolen. Zwei völlig unterschiedliche Popmusikwelten, die auch ihren eigenen Sound prägen.
1: Ich würde sagen, nostalgisch, emotional und catchy.
0: Greenwald, ein Musiktipp von Dagmar Golle.
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1: Green World aus München. Chaos on my mind.
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1: Die A7 Fulda Richtung Würzburg ist in Höhe Bad Kissingen-Obertulba nach einem Unfall gesperrt.
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2: Um 5 mit Christina Kotter. Guten Morgen. Die Bundesregierung hat Russland öffentlich für den Drohnenvorfall in Leipzig verantwortlich gemacht und spricht von einem gezielten Angriff. Es gibt neue Sanktionen gegen den Kreml. Der deutsche Außenminister Wadephul verteidigt am Abend in den Tagesthemen die neue Gangart.
3: Wir reagieren auf ein Verhalten Russlands, was feindselig war. Russland hat versucht, hier einen Sprengsatz zu zünden und möglicherweise ein Flugzeug zur Explosion, zum Absturz zu bringen. Diesem Staat signalisiere ich, du musst damit rechnen, dass Deutschland, dass seine Partner, dass Europa, dass die NATO darauf antworten kann.
2: Deutschland will jetzt zahlreiche russische Diplomaten ausweisen und das russische Haus in Berlin schließen. Zudem sollen Russen bei der Einreise schärfer kontrolliert und die sogenannte Schattenflotte stärker verfolgt werden. Eigentlich wollte Finanzminister Klingbeil anwesend sein, wenn das Kabinett die geplante Einkommensteuerreform auf den Weg bringt. Doch daraus wird nichts. Sein Rückflug vom G20-Gipfel aus den USA verzögert sich. Der Regierungsflieger hatte ein technisches Problem. Klingbeil kann sich bei der Kabinettssitzung heute Vormittag von einem Staatssekretär vertreten lassen. In vielen Kitas fehlen weiterhin Fachkräfte. Etwa 49.000 Stellen sind bundesweit nicht besetzt. Auf weiteren 58.000 Stellen gäbe es Ausfälle. Das steht im neuen Kita-Bericht des Paritätischen Gesamtverbandes. Darin heißt es auch, dass man den Bedürfnissen der Kinder nicht gerecht werden kann. Oft würden Fachkräfte ausscheiden, weil sie psychisch überlastet seien. Nach Niederbayern in den Landkreis Passau. Dort ist das Karpfhammerfest mit einem großen Feuerwerk zu Ende gegangen. Die Organisatoren gehen davon aus, dass wieder an die 500.000 Besucher gekommen sind an 6 Festtagen. Auch die Aussteller der Rottalschau waren zufrieden.
4: Rottalschau ist für uns ja immer ein Event, aber heuer haben wir uns ein bisschen getoppt.
5: Die Stimmung in der Landwirtschaft ist derzeit nicht so gut, aber wir haben hier auf der Rottalschau einen sehr guten Zuspruch gehabt.
6: Es war ein paar Jahre jetzt, wo man sehr schwer Ausstellungsmaschinen bloß noch verkaufen können vom Stand weg. Und das hat sich wieder geändert.
2: Das Karpfhammerfest zählt mit zu den größten Volksfesten in Bayern. Noch zum Sport. Bei den US Open haben die beiden deutschen Tennisprofis Eva Lüß und Jan-Lennard Struff die zweite Runde erreicht. Für den als Nummer 1 gesetzten Alexander Zverev läuft noch das Auftaktmatch. Es geht gegen Italiener Lorenzo Sonego. Und Borussia Dortmund hat die erste Hürde im DFB-Pokal erfolgreich genommen. Der deutsche Vizemeister setzte sich beim Oberligisten Hamburg Eimsbütteler Ballspielclub mit 5:0 durch. Heute Abend geht es noch für die Bayern auswärts gegen den Zweitligisten Osnabrück. Das Wetter in Bayern. Am Morgen kann es hier und da noch neblig sein. Ansonsten gibt es wieder einen Mix aus Sonne und Wolken. 21 bis 26 Grad werden es nochmal, bevor es dann morgen und vor allem übermorgen noch einmal wesentlich heißer wird.
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7: Die A7 Fulda Richtung Würzburg ist in Höhe Bad Kissingen-Obertulba nach einem Unfall gesperrt.
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3: Heute Ted Emmerich aus München. Ted hat erst vor kurzem mit Comedy angefangen. Ist eigentlich Erzieher im Kindergarten. Und da gibt's seit neuestem Diskussionen. Wegen seinem Namen.
4: Ja, mein erster Name ist eigentlich Simon. Und ich habe noch nie ein Problem damit gehabt, dass ich Simon heiße. Bis ich meinem jetzigen Kindergarten angefangen habe. Denn da gibt's einen kleinen Jungen. Der heißt auch Simon. Der hat ein Problem damit, dass ich auch so heiße. Ja. In seiner kleinen Welt ist er der einzige Mensch, der Simon heißen darf. Da habe ich nichts zu suchen. Ja. Und die Kids nennen ihn immer den kleinen Simon. Ich bin der große Simon. Bin ich auch ein bisschen stolz drauf tatsächlich. Ja. Aber das findet der kleine Simon gemein, das kann ich verstehen. Deswegen habe ich mich mit den Kids im Morgenkreis zusammengesetzt. Und da haben wir ein bisschen drüber gesprochen. Ja. Und der kleine Simon durfte über seine Gefühle sprechen. Und das war richtig schön zu beobachten, weil alle Kinder hatten voll Verständnis dafür. Ja, am Ende haben wir dann eine Abstimmung gemacht. Und da ist leider einstimmig entschieden worden, dass der kleine Simon bleibt. Ja. Und ich bin jetzt der hässliche Simon.
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1: Um 5.30 Uhr mit Christina Korte. Guten Morgen. Die Bundesregierung wertet den Drohnenvorfall in Leipzig als gezielten Angriff Russlands. Der Kreml reagierte verärgert auf die angekündigten deutschen Strafmaßnahmen, zu denen auch die Ausweisung russischer Diplomaten gehört. NATO und EU haben sich hinter Berlin gestellt. Sabrina Fritz.
2: EU-Kommissionspräsidentin Ursula von der Leyen hat erneute Sanktionen angekündigt. Sie könnten die Schiffe treffen, die immer noch russisches Öl transportieren und die russische Rüstungsindustrie. Allerdings wird es immer schwieriger, alle 27 Mitgliedsländer auf einen gemeinsamen Kurs gegenüber Russland zu bringen. Neben Sanktionen will sich die EU auch besser gegen Angriffe aus Moskau schützen. Den militärischen Schutz der EU wollen heute auch Kommissionspräsidentin Ursula von der Leyen und NATO-Chef Mark Rutte besprechen.
1: In Kita soll künftig der Sprach- und Entwicklungsstand von Vierjährigen auf dem Prüfstand. Ziel ist es festzustellen, wer gefördert werden muss und die frühkindliche Bildung zu verbessern. Wie genau sich das die Politik vorstellt, steht in einem Gesetzentwurf von Familienministerin Prien. Den will das Kabinett am Vormittag auf den Weg bringen. Auch der Übergang vom Kindergarten in die Grundschule soll besser unterstützt werden. Wir schauen in die USA. Ein Gericht im Bundesstaat Utah hat Anklage gegen den mutmaßlichen Attentäter des ultrarechten Aktivisten Charlie Kirk erhoben, wegen schweren Mordes. Damit droht dem 23-jährigen Tyler Robinson die Todesstrafe.
3: Der Entscheidung war eine einwöchige Anhörung vorausgegangen. Die Staatsanwaltschaft argumentierte dabei, Robinson habe durch den Schuss von einem Dach aus einer Entfernung von mehr als 120 Metern nicht nur Kirk, sondern auch weitere Menschen gefährdet. Diese Auffassung folgte der Richter. Robinson soll Kirk im September vergangenen Jahres erschossen haben, als dieser vor tausenden Menschen in Orem im Bundesstaat Utah sprach. Aus Washington, Anne Schneider.
1: Während einer Zugfahrt von Bayreuth nach Nürnberg soll ein 23-Jähriger eine Bahnmitarbeiterin getreten und verletzt haben. Heute beginnt vor dem Landgericht Nürnberg-Fürth der Prozess gegen den Mann. Die Staatsanwaltschaft geht davon aus, dass er für die Allgemeinheit gefährlich ist und will erreichen, dass er in einer Psychiatrie untergebracht wird. Zum Sport. Borussia Dortmund hat im DFB-Pokal seine Hausaufgaben gemacht. Der Vizemeister gewann beim Hamburger Oberligisten HEBC mit 5:0. Gespielt wurde im Volksparkstadion vor fast 46.000 Zuschauern. Für den Fünfligisten ein neuer Rekord. Und der FC Bayern, der schließt die erste Runde dann am Abend ab. Auswärts geht es gegen Osnabrück aus der zweiten Liga. Das Wetter in Bayern. Der Tag beginnt örtlich mit Nebel, der verzieht sich aber schnell. Am Vormittag scheint dann die Sonne. Ab Mittag kommen mehr Quellwolken dazu. Es bleibt aber trocken. Nur am Abend kann es im Alpenvorland vereinzelt ein paar Tropfen geben. Höchstwerte 21 bis 27 Grad.
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4: A7 Fulda Richtung Würzburg. Zwischen Bad Brückenau-Wildflecken und Bad Kissingen-Obertulba blockiert ein defekter LKW die rechte Spur.
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0: zum Warmmachen gibt's schon mal ein Highlight.
1: Kürbisse sind einfach die deutsche Mariah Carey.
2: Das ist eine Aussage.
1: Ihr kennt doch diese Videos auf Social Media, wo dann so langsam schon jemand das Gefühl hat, oh, Weihnachten ist um die Ecke, und dann kommt immer...
2: Ja. Klar, klar.
1: Nur mit den Kürbissen ist es gerade so, die kommen auch um die Ecke, Mann, und schau mal vorbei.
2: Oh mein Gott, Sebastian hat ein Kürbistrauma. Der war sehr verärgert im Sommerurlaub.
1: Kann ich
2: schon verstehen. Sauer warst du.
1: Passt einfach nur nicht. Schau mal raus, klar, es ist Herbstanfang im Kalender, aber 24 Grad, Sommer, und da legt da jemand schon Kürbisse in Hütten zum Straßenverkauf.
2: Was fällt den Menschen ein, Kürbis zu verkaufen, wirklich? Einmal Kürbis gekauft, ist die Büchse der Pandora, gell?
1: So ist es.
2: Ab da gibt's jeden Tag Suppe. Freu mich drauf. Das ist meine Lieblingsjahreszeit. Mhm. Du alter Grantler, du.
1: Grantler?
2: Grantler.
1: Also ich bin nicht der Einzige.
2: Ja.
1: Christina aus Tutzingen, Oberbayern, die hatte das gleiche Erlebnis. Sommertag, ist sie heimgefahren,
2: okay.
1: Standen Kürbisse am Rand.
3: Mich hat der Schlag getroffen, mit voller Wucht ins Gesicht. Weil ich mir auch gedacht habe, jetzt ist Herbst.
1: Und ich habe ja vorher nur doofe, fiese Kürbisse gesagt.
2: Ja.
1: Sie sagt...
3: Diese Kackkürbisse.
2: Kackkürbisse,
1: ja.
2: Christina.
1: Und ihr Sohn war mit im Auto, ja, ist wie du, Team Herbst.
3: Und der hat gleich gesagt, Mama, dann nimm das aber jetzt zum Kürbis mit. Und dann habe ich gesagt, nein. Nein, nein, nein. Vor dem 25. Oktober kommt mir kein Kürbis ins Haus.
2: Hey, du, meine Mama ist echt cool, aber bei Kürbissen hört der Spaß auf.
1: Es ist so lustig, der Christina zuzuhören. Christina fordert jetzt sogar die Politik auf.
3: Es sollte ein Gesetz geben, das A verbietet, dass jetzt schon die Spekulatien im Supermarkt sind, und B, dass vor Mitte Oktober dürft auch kein Kürbis am Straßenrand sein, weil es macht mich so traurig.
2: Oh Gott, Christina.
1: Es soll die nicht traurig machen. Also, das machen wir. Das nehmen wir. Wir sprechen heute noch mit Söder, dass er sich darum kümmert.
2: Ja.
1: Vor dem 25. Oktober
2: keine Kürbisse
1: in bayerischen Haushalten erlaubt. Ich glaube, er hat nichts Wichtigeres vor.
4: Hasse!

0: auf dem Roller hergefahren.
1: Ist doch schön, ist doch kuschelig.
0: Es ist vorbei.
1: Aber pass auf, ich habe was mitgebracht. Das riecht nach Sommer, das schmeckt nach Sommer, das fühlt sich an wie Sommer. Und ich habe es selbst erschaffen. Monatelange Arbeit.
0: Oh Gott, bin ich gespannt, was das sein soll. Kann man, wo hast du das?
1: Das habe ich versteckt, das kannst du jetzt noch nicht sehen.
0: Schade.
1: Aber es gibt es heute noch in der Show.
0: Und jetzt erstmal Benson Boone in Bayern 3. Guten Morgen.
1: Morgen.

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3: Neuer EU-Bericht warnt vor den Folgen der Erderwärmung und Deutschland zeigt klare Kante gegen Russland wegen Leipziger Drohnenvorfall und bekommt Unterstützung.
2: 6 Uhr, hier ist Christina Kotter.
3: Guten Morgen. Die Vereinten Nationen warnen vor den Folgen der Erderwärmung. Im neuen Jahresbericht des Umweltprogramms UNEP heißt es, es müsse alles getan werden, damit die globale Temperatur nicht weiter steige.
4: Der neue Bericht des Umweltprogramms der Vereinten Nationen warnt davor, dass ein Verbleib über 1,5 Grad Celsius katastrophale Risiken für Ökosysteme und Ernährungssicherheit mit sich bringen werden. Jeder Temperaturanstieg über diesem Niveau werde extreme Wetterereignisse drastisch verschärfen, Waldbrände, Gletscherschmelzen und Meeresspiegelanstiege mit sich bringen. Der UNEP-Bericht enthält einen Plan, wie eine Rückkehr zu weniger Erderwärmung möglich wäre. Karin Bensch aus Nairobi.
3: Deutschland droht Russland mit weiteren Sanktionen wegen des Sprengstoffvorfalls am Leipziger Flughafen. Präsident Putin wertet das als schweren Fehler, wie er sagt. Er fragt nach Beweisen, dass Russland dafür verantwortlich ist. Bundesaußenminister Wadephul hält die deutsche Reaktion dagegen für angemessen. Russlands Verhalten sei feindselig gewesen, sagt er. Berlin will künftig Russen bei der Einreise schärfer kontrollieren und gemeinsam mit anderen Verbündeten gegen die sogenannte Schattenflotte vorgehen. In der Reservistenkameradschaft im oberbayerischen Eichstätt mischten offenbar jahrelang Ex-Soldaten mit, die tief in der rechtsextremen Szene verwurzelt sind. Nach BR-Informationen hat der Bundesverband der Reservisten jetzt mehrere Personen ausgeschlossen.
5: Dem BR liegen zahlreiche Belege dafür vor, dass mindestens 6 langjährige Mitglieder der Eichstätter Reservistenkameradschaft einschlägig aufgefallen sind. Einzelne waren schon vor Jahrzehnten in der militanten Neonazi-Szene aktiv. Nach monatelanger Prüfung hat der Verband nun 5 Personen aus Eichstätt die außerordentliche Kündigung ausgesprochen. Im Fokus steht offenbar auch der bisherige Vorsitzende der Eichstätter Reservisten. Der Betroffene wollte sich dem BR gegenüber nicht dazu äußern. Thies Maasen, Bayern 3 in München.
3: Nach Oberbayern, rund um den Walchensee im Landkreis Bad Tölz, müssen Falschparker ab sofort damit rechnen, schneller abgeschleppt zu werden. Die kommunalen Verkehrsüberwacher dürfen seit kurzem eigenständig den Abschleppdienst rufen, ohne die Polizei mit einzubeziehen. Laut Wasserwacht Walchensee sind Parkplätze und Straßen an heißen Wochenenden so vollgeparkt, dass die Rettungskräfte verletzte Badegäste manchmal gar nicht erreichen können. Noch zum Tennis. Bei den US Open haben die beiden deutschen Tennisprofis Eva Lüß und Jan-Lennard Struff die zweite Runde erreicht. Für den als Nummer 1 gesetzten Alexander Zverev läuft noch das Auftaktmatch gegen den Italiener Lorenzo Sonego. 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
6: Ein paar Nebelfelder gibt's gerade wieder. Der löst sich aber relativ schnell auf, dieser Nebel. Und nachdem es dann ein frischer Morgen war, wird's am Nachmittag wieder warm. Topwerte 21 bis 27 Grad. Und eigentlich ist heute alles so wie gestern, nur mit weniger Wind. Vormittag Sonne am Alpenvorland, da sind abends ein paar Tröpfchen drin. Und morgen geht's dann wieder ähnlich weiter, zumindest mit den Temperaturen. Ein bisschen mehr Wind, nochmal Sonne, nochmal Wolken. Und am Vormittag kann's im Südosten ein bisschen regnen.
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2: 3:06, wir haben die A7 Fulda Richtung Würzburg zwischen Bad Brückenau, Wildflecken und Bad Kissingen. Obertulba blockiert ein kaputter LKW die rechte Spur. Das war schon. Gute Fahrt euch.
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2: Morgen, hallo, darf ich noch einmal, ähnlich aufdringlich wie Kürbisse, Lebkuchen jetzt schon und Schulhefte jetzt schon in den Supermärkten.
6: Schulhefte stand ich auch. Okay, soll ich das mal anfragen, ob wir vielleicht die Schule einfach später starten können?
2: Bitte.
6: Wäre das recht?
2: 6 Wochen ist viel zu kurz.

0: die Leonie. In Bayern 3 und ich stehe schon in den Startlöchern. Straubing ist auch ready, ihr habt Bock.
1: Wir Straubinger, wir sind das Feiern gewohnt, wir haben immer wieder Grund zum Feiern, deswegen wir kümmern das einfach.
2: Ich glaube, da wird es ziemlich abgehen.
3: Ich freue mich sehr, weil Leonie kommt.
4: Voll cool, weil das ist endlich mal wieder was, was bei uns mal wieder richtig schön was geboten ist, da wo man sich dann auch trifft und einfach richtig viel Spaß miteinander hat.
0: Ja, und ich lehne mich aus dem Fenster, wir wissen, dass es abgehen wird. 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September feiern wir mit euch, das ist ja schon nächstes Wochenende, mit den Bayern 3 DJs, mit der Bayern 3 Band, mit Fastboy und eben mit Leonie.
5: Und wir zwei haben auch Großes vor mit euch. Mhm. 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
5: Ist es auch.
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5: 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Und jetzt gibt es The Rasmus und In the Shadows. Schönen guten Morgen.
0: Morgen. Mittwoch.

0: Den Song hat sie noch im Studio aufgenommen. Den nächsten vielleicht in der Badewanne. Mhm. Das versteht nämlich J.Lo unter Homeoffice. Hier ist Bayern 3 am Mittwoch. Guten Morgen.
1: Hat sie auf Instagram gepostet. Also splitterfasernackt in einer großen schwarz-weißen Badewanne. Die Haare zu einem Dutt. Ist ja auch, weißt du, Messi-Dutt und so weiter hier. Vor ihr ein Computerbildschirm. Tippt sie fleißig, schreibt dazu: Mein Büro heute.
0: Oh, ich würde auch gerne mal so eine ganze Sendung aus der Badewanne machen. So,
1: ja.
0: Oh, guten Morgen.
1: Aber nicht mehr so viel Schaum. Das ist dann immer so blöd. Mit dem Mikro an und
0: ah, ja, dass die Technik kaputt geht. Ja. Die Finger werden verschrumpelt. Ja. Und wir werden auch unkonzentriert. Kannst du mal ganz kurz. Danke. Weil wir dauernd diskutieren, wie bei Loriot, ob die Ente drin bleibt oder nicht. Weißt? Frau Dr. Fischer, Sie lassen jetzt sofort die Ente zu Wasser.
1: Ich denke nicht daran.
0: Dann tauche ich jetzt so lange, bis Sie die Ente ins Wasser lassen.

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10: Wadefuhl verteidigt neue Russland-Sanktionen wegen Drohnenangriff in Leipzig und neues Kita-Gesetz soll Kleinkinder früher fördern.
9: 6.30 Uhr, hier ist Christina Kotter für euch.
10: Guten Morgen. Die Bundesregierung hat Russland öffentlich für den Drohnenvorfall in Leipzig verantwortlich gemacht und spricht von einem gezielten Angriff. Es gibt neue Sanktionen gegen den Kreml. Der deutsche Außenminister Wadefuhl verteidigte am Abend in den Tagesthemen die neue Gangart.
11: Wir reagieren auf ein Verhalten Russlands, was feindselig war. Russland hat versucht, hier einen Sprengsatz zu zünden und möglicherweise ein Flugzeug zur Explosion, zum Absturz zu bringen. Diesem Staat signalisiere ich, du musst damit rechnen, dass Deutschland, dass seine Partner, dass Europa, dass die NATO darauf antworten kann.
10: Deutschland will jetzt zahlreiche russische Diplomaten ausweisen und das russische Haus in Berlin schließen. Zudem sollen Russen bei der Einreise schärfer kontrolliert und die sogenannte Schattenflotte stärker verfolgt werden. Mehrere neue mutmaßliche Sabotagefälle beschäftigen die Ermittlungsbehörden. In Nordrhein-Westfalen gab es Kurzschlüsse in Umspannwerken, und zwar in Niederaußem und Bergheim. Die Polizei geht in beiden Fällen von einer Straftat aus. Auch im Süden Brandenburgs werden weiter Spuren an einem Umspannwerk gesichert. Dort wollten Unbekannte mit selbstgebauten Flugkörpern einen Stromausfall auslösen. Innenminister Redmann erklärte am Abend, eine zweistellige Zahl an Vorrichtungen sei gefunden worden. Beim Übergang vom Kindergarten in die Grundschule sollen Kinder in Zukunft besser unterstützt werden. Das ist eines der Ziele des neuen Kita-Gesetzes von Familienministerin Prien. Der Entwurf soll am Vormittag durchs Kabinett. Genaueres von Bayern 3-Reporter Viktor Kupka.
12: Das sogenannte Startchancen- und Qualitätsentwicklungsgesetz sieht die Einführung von obligatorischen Sprach- und Entwicklungstests für alle 4-Jährigen vor. Gegebenenfalls soll dann eine gezielte Förderung beginnen, um so auch den Übergang zur Grundschule zu erleichtern. Einrichtungen mit einem erhöhten Anteil an Kindern aus benachteiligten Familien sollen finanziell unterstützt werden.
10: Der Blick nach Mittelfranken. In Röthenbach im Landkreis Nürnberg sollen die Werke von Graphit Kova geschlossen werden. Die Industriegewerkschaft IGBCE ruft die Beschäftigten heute deshalb zu einer Kundgebung auf. Sie fordert einen fairen Ausgleich für die knapp 50 verbliebenen Beschäftigten und wirft dem indischen Mutterkonzern vor, sich aus der Verantwortung zu ziehen. Zum Sport. Borussia Dortmund hat die zweite Runde des DFB-Pokals erreicht mit einem souveränen 5:0 gegen den Hamburger Oberligisten HECB. Und heute müssen die Bayern ran. Der deutsche Meister spielt auswärts beim Zweitligisten VfL Osnabrück. Und Tennis. Bei den US Open droht Alexander Zverev das Frühe aus. Aktuell läuft der entscheidende 4. Satz gegen den Italiener Lorenzo Sonego. Wenn Zverev den verliert, wäre er schon nach der ersten Runde raus.
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13: Bisschen Nebel gibt's gerade wieder. Der löst sich aber bald auf und es ist wieder relativ frisch jetzt am Morgen. Nachmittags werden es aber 21 bis 27 Grad und heute wird eigentlich alles ähnlich wie gestern. Sonne, paar Wolken, am Vormittag mehr Sonne als am Nachmittag und im Alpenvorland kann es am Abend eventuell ein paar Tröpfchen geben.
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9: Mit 2 Meldungen um 6.33 Uhr. Vorsicht auf der A3 Würzburg Richtung Nürnberg. Zwischen Würzburg, Randersacker und Auffahrt Rottendorf, da liegt ein Reifen. Und die A7 Fulda Richtung Würzburg. Zwischen Bad Brückenau Wildflecken und Bad Kissingen Obertulber blockiert ein kaputter LKW die rechte Spur. Das war's, gute Fahrt.

0: Morgen.
1: Hallo.
0: An Herbsttag 2. Und jetzt um die Zeit merkst du schon, gell, dass es Herbst ist. Schon kalt.
1: Ja, frisch ist es halt. Mhm.
0: Und später wird dann wieder Sommer.
1: Ja.
0: Ist eigentlich, so kann man es ganz gut machen.
1: Zwiebellook halt immer die ganze Zeit, gell?
0: Wir machen euch warme Gedanken mit Teddy Swims, Mr. Know-It-All in Bayern 3.
1: Morgen.

0: Mit dem Herbstanfang startet auch die Saison der heißen Liebe und der kleinen Sünde. Wir reden natürlich immer noch von Tee. Haben gestern eure lustigsten Teenamen gesammelt, die ihr so im Schrank stehen habt. Ganz vorne immer noch Bruders Rosenfurz.
1: Wundervoll, ja, den möchte ich gerne mal trinken.
0: Und wir haben gesagt, es muss ein Wahnsinnsjob sein, sich solche Namen auszudenken.
1: Ja. Ne? Und der Paul aus München, der arbeitet bei einer Werbeagentur. Ja? Und diese Teenamen, die beschäftigen ihn schon lange. Hat er uns geschickt hier zu Bayern 3, aber irgendwie ein bisschen anders.
2: Ich hatte auch mal die Idee, dass ich so statt diesem ganzen Gute-Laune-Scheiß-Tee mal Schlechte-Laune-Scheiß-Tee rausbringe.
1: Und er hat sich auch schon Namen ausgedacht.
2: Statt süße Träume Nachtschweiß, statt Magenfein Magenschwinger oder Kotzbrocken, statt Blasentee intimer Steppenbrand. Finde ich auch großartig. Statt Kraftquelle Burnout-Basis.
1: Also er hat sich da wirklich so Notizen auch gemacht, ja, für seinen Chef. Und dann am Teebeutel so seine Idee, an der Schnur sollen dann so Motivationssprüche hängen.
2: Was dir keiner sagt, nicht schön wie du gehst, immer schön wenn du gehst, du bist hässlich wenn du lachst oder so Weisheiten. Spar dir Smalltalk, verbrenn dir die Zunge oder einfach aufgeben und Tee trinken.
0: Ist das geil.
1: Das ist ja Gold.
0: Also ich find's wirklich auch Gold. Das ist eine super Idee. Ich verstehe gar nicht, wieso das keiner gekauft hat.
1: Ich auch nicht.
0: Weißt du, das wäre genauso, wie wenn wir im Radio Paul sagen würden jetzt, ihr seid genau richtig hier im Bayerns Hitradio Nummer 7.
1: Ja.
0: Wir spielen keine Hits von heute.
1: Im hässlichsten Bundesland der Welt.
0: Und zwar Musik, die keinem gefällt. Hier ist

0: Guten Morgen, um gleich 10 Minuten vor 7 in Bayern 3.
1: Morgen.
2: Wisst ihr, was echt lustig ist? Dieses Jahr schreiben uns ganz viele von euch, hey, im Urlaub, da wurden wir angegriffen.
1: Ach, das ist lustig.
2: Von Möwen, von Möwen.
1: Ach so.
2: Also, ohne dass es wehtut, ja? Also, gerade wenn ihr an der Nord- oder an der Ostsee wart, ja. Wie gesagt, ohne wehtun, sondern folgendes Beispiel. Venedig gilt auch. Wie die Marina, die war dort, die saß neben dem Pärchen, das wollte eine Pizza essen. Das Pärchen hat gerade den Pizzakarton aufgemacht.
3: Kam schon ein Riesentier vorbeigeflogen, es ging blitzschnell, hat sich die Pizza geschnappt und davon war sie. Das war schon sehr lustig.
2: Mit der ganzen Pizza.
1: Ja. Wir haben extra deswegen mal ein bisschen nachgeforscht. Es gibt eine neue Studie aus England, das wird mehr. Die klauen uns jährlich Essen im Wert von rund 199 Millionen Euro, die Möwen.
2: Ist das crazy?
1: Aber wir waren auch mal am Hafen, da waren mehr Möwen als Menschen. Ja. Und da musstest du wirklich so unter deiner Jacke essen, sonst wärst du da niemals satt geworden.
2: Aber es gibt so Tipps, du brauchst gar nicht deine Jacke, sondern es gibt so Abwehrmethoden. Mhm. Anstarren. Wenn man eine Möwe anstarrt, dann wird die verunsichert. Man kann auch so künstliche Augen auf Verpackungen drauf machen.
1: What?
2: Wirklich, okay. Habe ich gelesen, das soll helfen. Und in Sydney, da geben wir noch einen Schritt weiter, die haben auch so ein Möwenproblem. Und da gibt es jetzt so speziell trainierte Hunde, die da patrouillieren und die Möwen verscheuchen sollen. Also zumindest von Plätzen, wo halt gegessen wird.
1: Vielleicht kann ich meinen Hund, den Spezi, da drauf trainieren, weißt?
2: Ja.
1: Dass der dann da patrouilliert. Auch darauf, dass du mir in der Kantine beim Mittagessen nichts vom Teller klaust.
2: Oh, dein Spezi, geh. Yeah.
1: Der knurrt dann immer.

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7: Gleich geht's weiter am Bayern Hit Radio Nummer 1 mit Harry Styles, Bibi Rexha. 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Wir haben für euch wie immer alle Hits von heute.
8: Und alles, was wichtig ist an diesem Mittwoch.
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10: Großeinsatz am Augsburger Hauptbahnhof. Dort gab es eine Explosion in einem Durchgang und Lindau richtet Quarantänezone wegen Japankäfer ein.
8: 7 Uhr, hier ist Christina Kotter.
10: Guten Morgen. Am Augsburger Hauptbahnhof läuft aktuell ein Polizeieinsatz. Wie die Polizei mitteilte, ist in einem Gebäudedurchgang ein bisher unbekannter Gegenstand explodiert. Mehrere Menschen sind durch Knalltraumata verletzt worden. Auch Fensterscheiben wurden beschädigt. Durch den Einsatz sind Verkehr und öffentlicher Nahverkehr beeinträchtigt. Mehrere mutmaßliche Sabotageakte beschäftigen gerade die Ermittlungsbehörden. Im Süden Brandenburgs wurden zahlreiche Flugkörper an einem Umspannwerk gefunden. Die Polizei spricht von einem gezielten Angriff. Und auch in Nordrhein-Westfalen laufen Polizeieinsätze in Niederaußem und im Bergheim bei Köln. Dort hat es am Abend einen Kurzschluss gegeben. Abello Afakama berichtet.
11: Augenzeugen haben am Abend am Umspannwerk nach eigenen Aussagen mehrere Explosionen gesehen und helle, zuckende Blitze. Die Polizei ist dann mit mehreren Wagen zum Einsatzort gefahren. Auch ein Polizeihubschrauber und Polizeihunde wurden angefordert. Außerdem setzten die Ermittler eine Drohne ein. Sie sagen, wir gehen Stand jetzt nicht von einem technischen Defekt aus, sondern von einer vorsätzlichen Tat. Wer dahinter steckt, ist aber noch unklar.
10: Deutschland droht Russland mit weiteren Sanktionen wegen des Sprengstoffvorfalls am Leipziger Flughafen. Präsident Putin wertet das als schweren Fehler, wie er sagt. Er fragt nach Beweisen, dass Russland dafür verantwortlich ist. Bundesaußenminister Wadewuhl hält die deutsche Reaktion dagegen für angemessen. Russlands Verhalten sei feindselig gewesen. Berlin will künftig Russen bei der Einreise schärfer kontrollieren und gemeinsam mit anderen Verbündeten gegen die sogenannte Schattenflotte vorgehen. Der Blick nach Bayern. Im Raum Lindau ist zuletzt ja der Japankäfer nachgewiesen worden. Eine invasive Art, die rund 400 Pflanzenarten befällt, darunter Obstbäume, Getreide oder Zierpflanzen. Die Landesanstalt für Landwirtschaft informiert am Abend über eine Quarantänezone, die ab Ende der Woche gelten soll.
12: Sie soll den unteren Landkreis Lindau umfassen, von Wasserburg am Bodensee bis Hergensweiler. Im nahen Umkreis um den bisherigen Fundort sollen ab Freitag neue Regeln gelten. Dann darf Rasen nicht mehr bewässert werden. Dort fühlen sich die Käferweibchen wohl und legen ihre Larven. Deshalb darf auch der Rasenschnitt nicht wie gewohnt entsorgt werden. Erde darf nicht von einem Ort zum anderen gebracht werden. Steffen Armbruster, Bayern 3 in Lindau.
10: Zum Tennis bei den US Open könnte für Alexander Zverev schon nach der ersten Runde Schluss sein. Aktuell läuft der entscheidende fünfte Satz im Match gegen den Italiener Lorenzo Sonego. Und Fußball im DFB-Pokal hat Borussia Dortmund souverän die zweite Runde erreicht mit einem 5:0-Sieg gegen den Hamburger Oberligisten HECB.
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7: 8 bis 14 Grad, da sind wir gerade im schönsten Bundesland der Welt. Ist schon frisch, gell? 21 bis 27 werden es aber noch. Der Nebel, der gerade manchmal noch unterwegs ist, der ist bald weg. Dann gibt es Sonne, vor allem am Vormittag. Am Nachmittag können sich dann echt so ein paar dicke Wolkenfelder über Bayern ausbreiten. Morgen auch so ein Mix aus Sonne und Wolken, zum Teil mehr Wolken. Und heute Abend kann es im Alpenvorland auch noch ein bisschen regnen.
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8: 3 nach 7 haben eine Meldung, die A9 Nürnberg Richtung München zwischen Garching Süd und Fröttmanning Süd. 4 Kilometer Stau, eine Viertelstunde. Das war's, gute Fahrt euch allen.
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8: Guten Morgen.
7: Hallo.
8: Und ihr wisst ja, nächste Woche am Wochenende ist unser großes Bayern 3 Pop-Up Festival mit einem grandiosen Line-Up von Leonie über Fastboy.
7: Ja, und halt vielleicht mit einem Warm-Upper, gell?
8: Stimmt.
7: Was Markus Söder damit zu tun hat und ob wir ihn noch irgendwie abhalten können, hört ihr gleich nach Harry Styles und Bibi Rexha hier in Bayern 3.
8: Schönen guten Morgen.

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0: We pray. Guten Morgen in Bayern 3.
1: Hallo, guten Morgen.
0: Essen im Wert von 199 Millionen Euro. Klauen uns Möwen jedes Jahr. Die nehmen uns aus.
2: Das ist so witzig, ja? Oder?
0: Haben auch ganz viele von euch geschrieben, dass sie das erlebt haben im Urlaub an der Ostsee in Venedig. Aber da sind nicht die einzigen Viecher, die was geklaut haben.
2: Kathi und ihr Mann zum Beispiel, Kathi aus München hat sich gemeldet, die waren in ihren Flitterwochen in Kenia. Romantisches Hotel, dann kommen sie vom Ausflug zurück.
3: Und es war alles komplett durchwühlt. Gefehlt haben aber nur die Zuckertütchen aus der Kaffeebar und die Kekse aus dem Flugzeug, die ich noch in meiner Handtasche hatte.
2: Dann lag ein Zettel auf ihrem Bett vom Hotelpersonal,
3: dass wir wohl unsere Balkontür in den kleinen Spalt offen gelassen haben und sie deswegen drei Affen aus unserem Hotelzimmer verjagen mussten.
2: Oh. Upsi, kann mal passieren. Fehlt nur noch, dass du am nächsten Tag den Affen mit deiner Sonnenbrille siehst, weißt du?
0: Wäre aber ein lustiges Insta-Bild. Ja? Doro hat geschrieben, die hat ein Kindheitstrauma. Der Zirkus, der immer in die Stadt kam, der hatte eine Ziege dabei. Und die ist immer den Kindern hinterhergerannt und hat die Popcorn geklaut.
2: Oh nein!
0: Das Bild also.
2: Nein,
0: die Popcorn!
2: Angst vor der Ziege und Angst, dass das Popcorn weg ist.
0: Und die Maria ist auch köstlich. Die hat sogar den Dieb zu Hause.
4: Meine Katze Snoopy hat letztes Jahr ein frisch gebratenes Steak mit nach Hause gebracht. Welcher Gartennachbar jetzt verhungern musste, weiß ich leider nicht.
2: Mein Gott, ist das witzig.
0: Vielleicht kannst du die trainieren. Nichts eingekauft, Lieferdienst zu teuer. Snoopy, hol der Mama Essen!

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8: So, wir schon auf die Top-Themen an diesem Mittwoch.
9: Mehrere Leichtverletzte durch Glassplitter nach Explosion am Augsburger Hauptbahnhof und Kabinett will Kita-Gesetz verabschieden.
8: Es ist 7.30 Uhr, hier ist Christina Kotter.
9: Guten Morgen. In Augsburg läuft in der Nähe des Hauptbahnhofs ein Polizeieinsatz. Dort gab es eine Explosion in einem Gebäudedurchgang. Mehrere Menschen wurden leicht verletzt. Gegen 5 Uhr soll das Ganze passiert sein.
10: Mehrere Personen erlitten durch die Detonation sogenannte Knalltraumata und mussten versorgt werden. Außerdem wurden Fensterscheiben in der Umgebung beschädigt. Wegen des laufenden Einsatzes kommt es zu erheblichen Einschränkungen im Straßenverkehr sowie im öffentlichen Nahverkehr. Die genaue Ursache der Explosion ist derzeit noch unklar. Auch die Art des explodierten Gegenstandes konnte bisher nicht festgestellt werden. Die Polizei bittet Bürgerinnen und Bürger, den Bereich rund um den Hauptbahnhof nach Möglichkeit zu meiden. Aus dem BR-Studio Schwaben, Christian Michael Hammer, Bayern 3.
9: Jetzt meldet auch Nordrhein-Westfalen gleich 2 mutmaßliche Angriffe auf das Stromnetz. In Niederaußem und Bergheim bei Köln waren Umspannwerke das Ziel. Die Polizei spricht in beiden Fällen von einer vorsätzlichen Tat. Die Ermittlungen laufen. In Bergheim waren durch einen Kurzschluss mehrere Leitungen ausgefallen. Erst gestern hatten Unbekannte im Süden Brandenburgs mit selbstgebauten Flugkörpern an Hochspannungsleitungen versucht, Kurzschlüsse auszulösen. Nach der Sturzflut in Nepal gibt es bisher knapp 1100 Tote. Fast 5000 Menschen werden nach wie vor vermisst. Aber auch knapp eine Woche nach der Katastrophe hoffen die Rettungsteams, noch Überlebende zu finden. Aus dem ARD-Studio Südasien berichtet Lena Bodewein.
11: Nach wie vor suchen Rettungskräfte fieberhaft nach Hunderten von Arbeitern, die im Tunnelnetz der zerstörten Wasserkraftwerke eingeschlossen sind. Einige sind schon tot geborgen worden, aber für andere bestünde noch Hoffnung, sagen Fachleute. Es gäbe Zugang zu Sauerstoff. Bis Montag waren schon knapp 300 Menschen aus den Tunneln gerettet worden. Auch in anderen Bereichen werden Vermisste gesucht. Mit Spürhunden arbeiten Helfer sich durch Geröll und Matsch. Hubschrauber der Armee sind nach wie vor im Einsatz.
9: Während einer Zugfahrt von Bayreuth nach Nürnberg soll ein 23-Jähriger eine Bahnmitarbeiterin getreten und verletzt haben. Heute beginnt vor dem Landgericht Nürnberg-Fürth der Prozess gegen den Mann. Die Staatsanwaltschaft geht davon aus, dass er für die Allgemeinheit gefährlich ist und will erreichen, dass er in einer Psychiatrie untergebracht wird. Noch zum Sport. Borussia Dortmund hat im DFB-Pokal seine Hausaufgaben gemacht. Der Vizemeister gewann beim Hamburger Oberligisten HEWC mit 5:0. Gespielt wurde im Volksparkstadion vor fast 46.000 Zuschauern. Für den Fünfligisten ein neuer Rekord. Und der FC Bayern, der schließt die erste Runde dann am Abend ab. Auswärts geht's gegen Osnabrück aus der zweiten Liga. Und bei den US Open kämpft Alexander Zverev gegen den Italiener Sonego weiter um den Einzug in Runde 2. Zverev war als Topfavorit ins Turnier gestartet.
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12: 8 bis 14 Grad, da sind wir aktuell, aber wir verdoppeln noch. Heute Vormittag wird sonniger als am Nachmittag. Da gibt es dann viele Wolken, aber immerhin 21 bis 27 Grad auch heute. Heute Abend kann es dann am Alpenvorland so ein bisschen regnen und morgen Vormittag eventuell noch im Südosten.
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8: 7.33 Uhr, wir haben die A3 Passau Richtung Nürnberg. Zwischen Kreuz Altdorf und Kreuz Nürnberg steht ein kaputter Pkw in der Baustelle. Und die A9 Nürnberg Richtung München zwischen Garching Süd und Fröttmanning Süd. 4 Kilometer Stau, hier ist es eine Viertelstunde. Gute Fahrt euch allen.
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8: Guten Morgen.
12: Guten Morgen. Du beschwerst dich doch die ganze Zeit, Sebastian, dass du noch nicht Herbst willst. Lieber länger Sommer, gell?
8: Ich reg mich auf.
12: Ich hab dir was mitgebracht.
8: Was?
12: Es hat mich Jahre gekostet, das heute hier zu haben. Ist vielleicht eine Idee für alle, die länger Sommer haben wollen.
8: Oh.
12: Gleich nach All American Rejects.
8: Bin gespannt.
12: Und nach Rave.

0: Jetzt bin ich gespannt. Ganz Bayern ist gespannt.
1: Ja.
0: Steffi hat gerade gesagt, sie hat was dabei, was den Sommer verlängert.
1: Ich glaube schon, ja. Sebastian hat ja gestern den ganzen Tag geschimpft, dass es schon Kürbisse am Straßenrand gibt und es ist dir zu viel Herbst.
0: Mhm. Ich war voll noch in Sommerstimmung und dann gucken überall diese fiesen, kleinen, orangenen Dinger so um die Ecke.
1: Yes, das ist so,
0: so nach dem Motto,
2: bald ist es vorbei, dein Sommer ist rum, jetzt kommt die Kälte.
1: So, und jetzt schau, was ich dabei habe. Ein Sommerkürbis.
0: Eine Wassermelone.
1: Ja.
0: Sagt man da Sommerkürbis dazu?
1: Ja, es ist ein Kürbisgewächs. Aber wenn ich dir das zeige, schau mal, die sieht ein bisschen anders aus, dann weißt du, was das jetzt für eine Wassermelone ist, oder? Weißt du?
0: Du hast es endlich geschafft.
1: Ich hab's geschafft.
0: Steffi versucht seit Jahren Wassermelonen zu züchten.
1: Tatsächlich.
0: Das ist die erste, die geklappt hat, oder?
1: Ja, und ich bin ein bisschen
0: geil.
1: Stolz. Ich will wirklich seit Jahren will ich Wassermelonen züchten, in so einem kleinen Hochbeet. Ja, und die sind nie größer geworden als so eine Faust. Das war immer so verkümmert und rot waren sie auch nicht drin. Und dieses Jahr, wo es so heiß war, habe ich es endlich geschafft. 2 bayerische Wassermelonen.
0: Was sagt deine Familie dazu? Was sagt deine Tochter?
1: Also meine Tochter wollte es eigentlich nicht hergeben, weil die sind nur so Kindskopf groß, ja? Aber jetzt pass auf, schau hier.
0: Geil, das ist aber lieb.
3: Stück Wassermelone.
0: Süß, ein ganz kleines Stückchen.
1: Ja, das.
0: Wir filmen das gerade übrigens mit für Instagram. Könnt ihr auf unsere Kanäle schauen. Steffi Fischer und Sebastian Winkler.
1: Ja, klar, wenn du mal meine Wassermelonen hier probierst.
0: Stefanie. Die ist auch noch richtig schön kühl.
1: Ja,
0: das ist
1: total
0: süß.
1: So mini. Und?
0: Die ist echt voll gut und du weißt, ich bin eigentlich nicht so ein riesen Wassermelonen-Fan.
1: Ja, ich weiß.
0: Okay, die ist richtig.
1: Hey, was ist das für eine geile Idee? Jeder von uns kann die in einem Topf oder in so einem Mini-Hochbeet.
0: Da hast du nichts Spezielles gemacht.
1: Nein, überhaupt nicht.
0: Und warum hat es die letzten Jahre nicht geklappt?
1: Keine Ahnung, war nicht heiß genug oder so, zu wenig Dünger. Ein bisschen gedüngt halt.
0: Also mega geil.
1: Und super
0: mehr
1: Idee.
0: Tropische Früchte made in Bayern geht ja wohl kaum,
1: oder? Mach das!

0: Der Achim aus Tettau in Oberfranken ist dran. Und bei dir, Achim, da ist ja richtig Copacabana-Feeling.
1: Ich habe einen ganzen Melonenbaum.
0: Einen Melonenbaum?
1: Ja, Melonenbaum, so heißt die Papaya auf Deutsch. Wobei sie gar nicht mit der Melone verwandt ist. Denn die Melone gehört eigentlich zu den Kürbisgewächsen. Aber die Papaya heißt so, weil sie in der Frucht so aussieht.
2: Eine Papaya in Bayern, aber nicht nur bei dir im Garten.
1: Nein, die Papaya wächst im Tropenhaus in Tettau.
2: Und baut ihr nur Papaya an oder auch andere tropische Früchte, wenn du jetzt schon Tropenhaus sagst?
1: Nein, wir haben auch andere Tropenfrüchte. Meine Lieblingsfrucht zum Beispiel ist die Kaviar-Limette. Die kommt aus Australien, sieht aus wie ein kleiner grüner Finger, was ganz Exotisches. Dann haben wir Kalamondinen und Kumquat. Das sind so kleine, winzige Orangen. Ja. Sternfrucht, Guaven oder eben zurzeit sehr viele Bananen.
2: Oh, das ist ja der Wahnsinn. Wow. Mitten in Bayern.
0: Vergiss Thailand, vergiss Mexiko. Da schmeckt es viel besser aus Bayern.
1: Genau, weil es frisch. Es wächst am Baum und ja. Wird nicht über tausende von Kilometern transportiert.
2: Achim, wie seid ihr da drauf gekommen? Warum wolltet ihr ein Tropenhaus machen?
1: Die Idee kam, als man überlegte, wie kann man die Abwärme des benachbarten Firma Glas Heinz benutzen. Und bevor die dann mehr oder weniger immer nur in die Luft geblasen wird, hat man diese Wärme genommen und nutzt sie für das Tropenhaus, sodass wir ständig über das ganze Jahr hinweg gleichmäßige Temperaturen haben.
2: Das ist ja genial. Ist
0: also nachhaltig und auch noch regional. Besser geht's ja gar nicht.
1: Genau.
2: Und schick mal ein bisschen was rüber.
1: Ihr könnt gerne ins Tropenhaus kommen und euch was abholen.
0: Das finde ich mega cool.
1: Okay, gerne.
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4: Guten Morgen am Mittwoch.
5: Hallo.
4: Gleich geht's weiter mit Olivia Dean und So Easy. Boah, den braucht's eigentlich jeden Morgen. Außerdem haben wir Malik Harris mit Dreamer, Basti, Sido und viele mehr. Wir haben für euch alles von heute.
5: Und natürlich auch alles, was aktuell so los ist in Bayern und der Welt.
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5: Das sind die Top-Themen. Explosion in Augsburg, Polizei spricht von 2 leicht Verletzten und Trockenheit. Oberpfalz gibt Entwarnung für die Donau. 8 Uhr haben wir's und hier ist für euch Christina Kotter. Guten Morgen. Polizeieinsatz in Augsburg in der Nähe des Hauptbahnhofs ist ein bislang unbekannter Gegenstand explodiert in einer Passage. Um 5 Uhr ging der Notruf bei der Polizei ein. Stefan Götz mit ersten Infos.
7: Mehrere Menschen haben ein Knalltrauma erlitten. Fensterscheiben sind zerbrochen. Die Polizei hat das betroffene Areal am Hauptbahnhof abgesperrt. Dazu Teile der Halder- und der Bahnhofstraße auf Höhe Hübnerstraße sowie Teile der Viktoriastraße. Entsprechende Beeinträchtigungen gibt momentan im Individual- und öffentlichen Nahverkehr.
5: In Kitas soll künftig der Sprach- und Entwicklungsstand von 4-Jährigen auf dem Prüfstand. Ziel ist es, festzustellen, wer gefördert werden muss, und die frühkindliche Bildung soll verbessert werden. Wie genau sich das die Politik vorstellt, steht in einem Gesetzentwurf von Familienministerin Prien. Den will das Kabinett am Vormittag auf den Weg bringen. Auch der Übergang vom Kindergarten in die Grundschule soll besser unterstützt werden. OpenAI reagiert auf den unkontrollierten Hackerangriff durch eines seiner KI-Systeme. Das Unternehmen hat ein neues ChatGPT-Modell vorgestellt, und zwar Astra, mit stärkeren Sicherheitsvorkehrungen. Astra sei unter anderem darauf trainiert, schädliche Anfragen im Bereich Cybersicherheit zurückzuweisen und Sicherheitsbeschränkungen einzuhalten, heißt es. Im Juli hatte sich ein KI-Agent von OpenAI selbstständig mit dem Internet verbunden und einen Hackerangriff auf eine Programmierplattform ausgeführt. Wir schauen nach Bayern. Die Donau zwischen Regensburg und Passau hat sich von der Hitze und Trockenheit der vergangenen Wochen etwas erholt. Zumindest so weit, dass die Warnung vor ökologischen Folgen aufgehoben werden konnte. Nach fast einem Monat.
8: Der Wasserstand ist zwar immer noch niedrig, inzwischen habe sich die Lage aber entspannt, so die Regierung der Oberpfalz in einer Mitteilung. Auch die zeitweise niedrigen Sauerstoffwerte in der Donau hätten sich wieder erholt. Die gewässerökologische Lage werde aber weiterhin genau beobachtet. Aus dem BR-Studio Regensburg, Annika Exner, Bayern 3.
5: Zum Sport. Alexander Zverev hat bei den US Open einen Zittersieg, die zweite Runde erreicht. Gegen den Italiener Lorenzo Sonego brauchte der 29-Jährige 5 Sätze. Und Borussia Dortmund hat die erste Hürde im DFB-Pokal erfolgreich genommen. Der deutsche Vizemeister setzte sich beim Oberligisten Hamburg Eimsbüttler Ballspielclub mit 5:0 durch. Heute Abend geht es noch für die Bayern auswärts gegen den Zweitligisten Osnabrück.
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9: Also bei den meisten von uns scheint jetzt schon die Sonne, gell? Oder noch? Weil in Unterfranken, da sind schon ein paar dicke Wolken reingezogen und die breiten sich im Laufe des Tages auf ganz Bayern aus. Es gibt auch am Nachmittag noch Wolkenlücken, also ganz weg ist die Sonne nicht, aber es wird halt immer weniger. Und am Abend kann es im Alpenvorland dann auch ein paar Tröpfchen geben. Der Wind ist ein bisschen ruhiger und noch ist es kühl, aber wir kriegen heute noch 21 bis 27 Grad. Und wenn wir kurz auf morgen schauen, morgen geht es eigentlich genauso weiter. Mix aus Sonne und Wolken, ähnliche Temperaturen. Nur, dass es da vormittags, und zwar im Südosten, ein bisschen regnen kann.
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4: 3 nach 8, die Gefahrenmeldungen bei uns immer zuerst. Vorsicht auf der A71 Suhl Richtung Schweinfurt zwischen Bad Kissingen, Oerlenbach und Poppenhausen. Da liegt eine Stoßstange. Dann die A3 Passau Richtung Nürnberg zwischen Kreuz Altdorf und Kreuz Nürnberg. Kaputtes Auto in der Baustelle. A9 Nürnberg Richtung München zwischen Garching Süd und Fredmanning Süd. 4 Kilometer Stau, auch hier eine Viertelstunde. Und die B388 Neuhaus am Inn Richtung Eggenfelden zwischen Unterschwärzenbach und Schweim. Hier 2 Kilometer Stau. Gute Fahrt.
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9: Wir holen euch raus aus den Ferien und packen euch rein in die Achterbahn.
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9: In welche könnt ihr euch aussuchen? Beziehungsweise euren Lieblingsfreizeitpark in Bayern.
4: Ui. Auf bayern3.de und dann spielen wir gleich nach Sido 1000 Tattoos und davor Katy Perry, The One That Got...

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3: Genauso wie die Sonja aus Oberschneiding. Sonja, die ist im Spaßungsmodus für ihren Felix. Sag mal, wie viel Energie kann ein Kind haben?
4: Ah, sehr viel, das kann ich bestätigen.
0: Der Felix ist ja, ein Energiebündel.
4: Genau. Ein ausgesprochen großes. Also ich glaube, da wurde bei der Geburt mindestens 3 Akkus verbaut, die sich immer gegenseitig aufladen.
0: Sehr gut.
4: Also ich bin so froh, wenn die Ferien wieder um sind. Dann glaube ich, brauche ich erstmal Urlaub.
0: Verstehe ich. Sollen wir das Legoland fragen, ob sie einfach für euch ein bisschen früher aufmachen?
4: Das wäre super.
0: Gut, da wollt ihr nämlich hin. Dann sagst du uns bitte, welche Geschichte wirklich wahr ist und welche wahnsinnig gut erfunden, okay?
4: Ja.
3: Sonja, esst ihr gerne Kekse?
4: Ja.
3: Ja. Wie wäre es denn mit Keksen aus Plastikflaschen? Haben Forscher jetzt entwickelt an der Southern Illinois University Carbondale. Und zwar kann man die wohl wirklich essen. Da wird Plastikmüll in verschiedenen Schritten chemisch verändert. Dann entstehen verschiedene Zutaten, wie zum Beispiel auch sowas wie Vanillearoma. Und dann werden die Kekse im 3D-Drucker gebacken.
4: Ah ja, klingt lecker.
0: Mhm. Meins schlägt auch lecker. Schokolade aus Staubsaugerstaub. Ein Schweizer Start-up soll ein Verfahren entwickelt haben, bei dem Hausstaub sterilisiert, gefiltert und zu Schokolade verarbeitet wird. Und laut Erfindern ist das Ergebnis überraschend cremig. Was meinst du, Sonja?
3: Puh.
0: Die Schokolade aus dem Staubsauger oder die Kekse aus Plastikflaschen?
4: Ich würde die Kekse bevorzugen.
3: Bevorzugen?
4: Ja.
0: Beides eklig eigentlich, gell?
4: Beides ist eklig, ja. Also, aber ich würde tatsächlich eher auf die Kekse tippen.
0: Und die Sonja? Stimme!
4: Ja, wunderbar.
0: Das ist die wirklich wahre Story.
3: Ist das crazy? Soll das Plastikproblem in der Welt lösen? Die gibt es jetzt natürlich noch nicht zu kaufen. Die Zulassung fehlt noch, aber immerhin. Wurde schon getestet.
4: Ja, nee, danke.
0: Also dann Wecker auf 5 Uhr und um 6 im Legoland, okay?
4: Perfekt, ihr habt uns gerettet. Vielen Dank.
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2: Ach,

0: Ist jetzt wirklich weg?
1: Ja, zwei Hubs.
0: Schade. Hier ist Bayern 3 Mittwoch, guten Morgen. Steffi Hallo. Und Sebastian hier. Und ich bin ja nicht so ein Wassermelonen-Fan, aber Steffi hat nach Jahren, und ich weiß das, ich habe das Leiden mitbekommen, es endlich geschafft, eine Wassermelone zu züchten im Hochbeet.
1: In so einem kleinen Hochbeet vor allem
0: auch. Ja, deswegen auch ein Wassermelönchen.
1: Ja.
0: Leider, weil deswegen ist sie weg, aber die war so fruchtig.
1: War lecker, gell?
0: Und saftig. Und ich mag das, weißt du, warum ich Wassermelonen nicht so mag? Weil die ja manchmal so mehlig dann sind.
1: Niemand mag mehlige Wassermelonen.
0: Genau, aber die war...
1: Okay. Schau! Und wenn du noch mehr magst, dann kannst du ja zur Renate gehen. Die Renate hat sich gemeldet, die ist auch stolz.
2: Ich habe es dieses Jahr auch nach Jahren geschafft und habe eine eigene riesige Wassermelone, die ist fast 30 cm lang.
1: Boah.
2: Ich habe mich immer noch nicht getraut, dass ich sie anschneide, weil ich unsicher bin, ob sie ja wirklich schmeckt, aber ihr habt jetzt den Selbstversuch gewagt und ich werde sie dann heute auch anschneiden.
0: Ach,
2: und
0: freue
2: mich schon riesig.
0: Ja, sag uns unbedingt Bescheid, liebe Renate, wie sie schmeckt.
1: Ja.
0: Und das heißt, wir brauchen jetzt ein neues Projekt, oder?
1: Also meinst du, Wassermelonen-Game ist durchgespielt?
0: Ja. Es gibt doch so, es ist lustig, weil ich jetzt mich die Tage immer über Kürbisse geärgert habe, aber es gibt doch so Meisterschaften. Wer schafft den schwersten Kürbis? Der schwerste ist 2700 Kilo.
1: Klar, in den kleinen Hochbeet.
0: Steffi, probier's.

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11: Das sind die Top-Themen.
12: Explosion am Augsburger Hauptbahnhof. Polizei spricht von zwei leicht Verletzten und Zverev erreicht nur mit Mühe die zweite Runde bei den US Open.
11: Wir haben es 8:30 und hier ist für euch Christina Kotter.
12: Guten Morgen. In Augsburg läuft seit dem frühen Morgen ein Polizeieinsatz wegen einer Explosion in der Nähe des Hauptbahnhofs. Ein bislang unbekannter Gegenstand war in einer Passage detoniert. Die Polizei spricht von zwei leicht Verletzten. Sie erlitten ein Knalltrauma. Aus dem BR-Studio Augsburg, Christian Hammer.
13: Außerdem wurden Fensterscheiben in der Umgebung beschädigt. Wegen des laufenden Einsatzes kommt es zu erheblichen Einschränkungen im Straßenverkehr sowie im öffentlichen Nahverkehr. Die Polizei warnt vor größeren Verzögerungen im Bahn-, Bus- und Straßenbahnverkehr in und um Augsburg. Die genaue Ursache der Explosion ist derzeit noch unklar. Die Polizei bittet Bürgerinnen und Bürger, den Bereich rund um den Hauptbahnhof nach Möglichkeit zu meiden und den Anweisungen der Einsatzkräfte zu folgen.
12: Wieder ermittelt die Polizei wegen eines mutmaßlichen Anschlagsversuchs auf ein Umspannwerk, diesmal im Bergheim bei Köln. Dort hatte es am Abend mehrere Kurzschlüsse gegeben. Leitungen fielen aus, aber die Stromversorgung war sicher, heißt es vom Netzbetreiber. Man gehe von einer vorsätzlichen Tat aus, so ein Polizeisprecher. Die Vereinten Nationen warnen vor den Folgen der Erderwärmung. Im neuen Jahresbericht des Umweltprogramms UNEP heißt es, es müsse alles getan werden, damit die globale Temperatur nicht weiter steigt.
14: Der neue Bericht des Umweltprogramms der Vereinten Nationen warnt davor, dass ein Verbleib über 1,5 Grad Celsius katastrophale Risiken für Ökosysteme und Ernährungssicherheit mit sich bringen werden. Jeder Temperaturanstieg über diesem Niveau werde extreme Wetterereignisse drastisch verschärfen, Waldbrände, Gletscherschmelzen und Meeresspiegelanstiege mit sich bringen. Der UNEP-Bericht enthält einen Plan, wie eine Rückkehr zu weniger Erderwärmung möglich wäre. Karin Bensch aus Nairobi.
12: Nach Oberbayern, rund um den Walchensee im Landkreis Bad Tölz, müssen Falschparker ab sofort damit rechnen, schneller abgeschleppt zu werden. Die kommunalen Verkehrsüberwacher dürfen seit kurzem eigenständig den Abschleppdienst rufen, ohne die Polizei mit einzubeziehen. Laut Wasserwacht Walchensee sind Parkplätze und Straßen an heißen Wochenenden so vollgeparkt, dass die Rettungskräfte verletzte Badegäste manchmal nicht erreichen können. Zum Sport. Bei den US Open musste sich Titelfavorit Alexander Zverev in die zweite Runde kämpfen. Das Match gegen den Italiener Lorenzo Sonego ging über 5 Sätze. Ich bin einfach nur happy, dass ich durch bin, sagte Zverev danach. Auch Borussia Dortmund hat die erste Hürde im DFB-Pokal erfolgreich genommen. Der deutsche Vizemeister setzte sich beim Hamburger Oberligisten HEBC mit 5:0 durch. Heute Abend geht es noch für die Bayern auswärts gegen den Zweitligisten Osnabrück.
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11: Also bei den meisten von uns ist gerade Sonnenbrillenwetter angesagt. Und die Sonne, die sollten wir auch unbedingt genießen, weil in Unterfranken, da sind schon ein paar dicke Wolken reingezogen und die kriegen wir alle irgendwie im Laufe des Tages so ein bisschen ab. Also es gibt schon noch Wolkenlücken, aber es sind halt sehr viele Wolken im Laufe des Tages unterwegs. Am Abend kann es am Alpenvorland auch ein paar Tröpfchen geben. Topwerte heute trotzdem 21 bis 27 Grad und morgen geht es eigentlich ähnlich weiter. Wir haben Sonne, mal dickere Wolken und am Vormittag kann es dann morgen im Südosten ein bisschen regnen.
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16: Um 8.34 Uhr die Gefahrenmeldungen bei uns immer zuerst. Vorsicht auf der A92 Deggendorf Richtung München zwischen Landshut Essenbach und Landshut Nord. Ein Reifen. Dann die A3 Passau Richtung Nürnberg zwischen Kreuz Altdorf und Kreuz Nürnberg. Steht ein kaputtes Auto in der Baustelle. Und die B388 Neuhaus am Inn Richtung Eggenfelden zwischen Unterschwärzenbach und Schweim. Hier 2 Kilometer Stau, 20 Minuten plus. Gute Fahrt euch allen.
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16: Guten Morgen am Mittwoch.
17: Hey, grüß Gott.
16: Hello.
18: Let's go. 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

0: Ey, im Urlaub beklaut werden, das kann echt ziemlich witzig sein.
1: Ihr schickt uns schon den ganzen Morgen hier so Geschichten zu Bayern 3, wie Tiere euch etwas geklaut haben. Meistens sind es Möwen, die Essen klauen, aber es gibt schon auch andere Geschichten, die sind next level. Wie der Stefan aus Kirchdorf in Niederbayern hat sich gemeldet.
2: Wir waren vor ein paar Jahren in Südtirol auf einer Bergtour und da sind immer Ziegen unterwegs und ja, stellen wir einen Rucksack ab, denkst du nichts Blödes. Auf einmal hängt die Ziege am Trinkschlauch und trinkt unser Wasser weg.
3: Ich finde das Bild so geil. Und der Ferdi aus München, der war auf Bali mit ganz vielen Affen. Affengeschichte hatten wir heute schon mal. Ne? Und ein kleiner Affe hat sich einfach seine Sonnencreme geschnappt.
4: Und das kleine Äffchen ist damit ein paar Meter weggelaufen, hat die Sonnenmilch auf Ex ausgetrunken und sich konsequenterweise dann sofort übergeben.
3: Oh, auch das Bild ist lustig. Ja? Und das war's noch nicht. Dann wollten die flüchten, ja, weil die Affen dadurch ganz hektisch und wild geworden sind. Und dann hat sich auf einmal ein richtig großer weißer Affe vor ihm aufgebaut.
4: Der sehr deutlich gemacht hat durch seine gefletschten Zähne, dass er den Inhalt meines Rucksacks haben möchte. Gott sei Dank gut ausgegangen. Allerdings hatten wir einen leichten Sonnenbrand, weil wir keine Sonnenmilch mehr hatten.
1: Oh, boah, ey, weißt du, wie du für Schiss kriegst? So ein Affe, der natürlich kann echt riesig sein, gell, wenn der da so vor dir steht.
3: Ferdi, ich sehe schon, wie dein Leben verfilmt wird. Der letzte Lichtschutzfaktor. Oder Planet der Affen. Dawn of the Sunscreen.

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0: dass du die Stimme wieder sagst. Guten Morgen.
1: Hallo.
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0: Und wir haben noch ein paar Tipps für diesen fünften Woche Ferienmittwoch.
1: Diesen fünfte Woche Ferien.
0: Schön ist es doch, oder?
1: Ja.
0: Familientag auf vielen Volksfesten in Bayern. Zum Beispiel Nürnberger Herbstvolksfest, Regensburger Herbstduld, Rosenheimer Herbstfest und beim Eichstätter Volksfest. Da ist vieles billiger als die anderen Tage.
1: Und perfektes Wetter halt auch für so einen Familientag heute. Gell? Nichts warm, nicht so kalt. Und wenn ihr jetzt sagt, okay, Volksfest oder Bierzelt fühle ich nicht so, dann vielleicht die große Bühne. Heute Abend Luis Capaldi und Bastille für euch am Start. Und wir haben ja auch eine ganz süße Nachricht von der Larissa gekriegt. Die hat vor ein paar Tagen Tickets dafür bei uns gewonnen.
3: Ich und mein Freund gehen heute auf das Luis Capaldi-Konzert von Superblumen. Wir freuen uns wirklich riesig. Wir wollten uns nochmal ganz herzlich bedanken, dass wir die Karten gewonnen haben bei euch und dass wir heute da jetzt hingehen können. Wir wünschen allen, die heute auch hingehen, ganz, ganz viel Spaß.
1: Süß, das machen wir natürlich auch. Sag mal Bescheid, wie es war. Bestimmt mega.

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2: Achtung, auf dem Frankenschnellweg, Wiener Straße, Nürnberg, führt zwischen Nürnberg, Hafen und Landgrabenstraße. Kommt euch ein Geisterfahrer entgegen, bitte in beiden Richtungen äußerst vorsichtig fahren. Nicht nebeneinander, nicht überholen, wir melden, wenn die Gefahr vorüber ist. Ich wiederhole nochmal, Geisterfahrer auf dem Frankenschnellweg, Wiener Straße, Nürnberg, führt zwischen Nürnberg, Hafen und Landgrabenstraße. Bitte vorsichtig, wir melden, wenn die Gefahr vorüber ist.

Bayern 3 hier nochmal mit einem kurzen Verkehrsupdate. Achtung, Geisterfahrer auf dem Frankenschnellweg Wiener Straße, Nürnberg-Fürth. Zwischen Nürnberg-Hafen und Landgrabenstraße kommt er euch entgegen. Bitte in beiden Richtungen äußerst vorsichtig fahren, nicht nebeneinander, nicht überholen. Wir melden, wenn die Gefahr vorüber ist.

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7: So, das war die Frühaufdreher. Steffi und Sebastian gleich. Corinna Teil und die hat den mit dabei. Lola Young. Außerdem James Young, Fastboy, Ava Max. Sie hat für euch alle jetzt von heute.
8: Happy Mittwoch wünschen wir euch. Und jetzt gibt's alles, was aktuell so los ist in Bayern und der Welt.
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10: Um 9 Uhr mit Paul Schädelbeck. Bei einer Explosion nahe des Augsburger Hauptbahnhofs sind zwei Menschen leicht verletzt worden. Sie erlitten ein Knalltrauma. Außerdem seien Fensterscheiben beschädigt worden, so die Polizei. Die genauen Hintergründe sind noch unklar. Sprengstoffexperten des Landeskriminalamts untersuchten den Bereich. Mittlerweile ist ein weiterer verdächtiger Gegenstand entdeckt worden. Der Zugverkehr in Augsburg ist komplett eingestellt. Die Polizei bittet darum, die Umgebung um den Hauptbahnhof zu meiden und Anweisungen von Beamten zu folgen. Beim Übergang vom Kindergarten in die Grundschule sollen Kinder in Zukunft besser unterstützt werden. Das ist eines der Ziele des neuen Kita-Gesetzes von Familienministerin Prien. Der Entwurf soll am Vormittag durchs Kabinett. Genaueres von Bayern 3-Reporter Viktor Kupka.
11: Das sogenannte Startchancen- und Qualitätsentwicklungsgesetz sieht die Einführung von obligatorischen Sprach- und Entwicklungstests für alle Vierjährigen vor. Gegebenenfalls soll dann eine gezielte Förderung beginnen, um so auch den Übergang zur Grundschule zu erleichtern. Einrichtungen mit einem erhöhten Anteil an Kindern aus benachteiligten Familien sollen finanziell unterstützt werden.
10: Nach dem Drohnenvorfall in Leipzig hat Außenminister Johann Wadephul neue Sanktionen gegen Russland verteidigt. Man dürfe Russland nicht in dem Irrglauben lassen, dass es derartige Dinge tun könne, ohne dass Deutschland reagiere. Die Bundesregierung macht den Kreml für den gescheiterten Drohnenangriff auf den Flughafen Leipzig-Halle verantwortlich. Deutschland will unter anderem das russische Konsulat in Bonn schließen. Russlands Präsident Putin bezeichnete die Strafmaßnahmen als Fehler und kündigte Gegenmaßnahmen an. Auf der Bahnstrecke zwischen Würzburg und Aschaffenburg in Unterfranken hat sich eine Tür eines ICEs während der Fahrt geöffnet. Laut Polizei war er mit rund 200 Kilometern pro Stunde unterwegs. Der Lokführer habe sofort gestoppt. An einem Tunneleingang bei Karlstadt im Landkreis Main-Spessart kam der Zug zum Stehen. Rund 240 Fahrgäste wurden evakuiert. Verletzt wurde niemand. Warum sich die Zugtür geöffnet hat, ist noch unklar. Mehr News aus allen bayerischen Regionen gibt's außerdem jederzeit auf bayern3.de. Zum Tennis. Das war ein hartes Stück Arbeit für Alexander Zverev. Im ersten Match bei den US Open gegen den Italiener Lorenzo Sonego hat sich der Favorit auf den Turniersieg sichtlich schwer getan. Aus New York berichtet Bayern 3 Sportreporter Tim Brockmeier.
12: Hauptsache gewonnen, und zwar ganz egal wie, wird sich Alexander Zverev nach der Partie gedacht haben. Der Deutsche bei den US Open top gesetzt, lieferte nämlich eine mehr als durchwachsene Leistung ab. Haderte oft mit seinem Spiel, spielte zu passiv, zeigt auch immer wieder eine bedenkliche Körpersprache. Weil er dann aber am Ende gerade noch so oft genug einigermaßen gutes Tennis auspackte, reichte es für einen knappen 5-Satz-Sieg gegen den Weltranglisten 89. Sonego, der am Ende auch mit körperlichen Problemen zu kämpfen hatte.
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8: Es ist frisch morgens, aber dafür geht's rauf. Am Tag bis zu 27 Grad wird's heute warm, rund um Regensburg. Trotzdem, am Nachmittag ist es heute ein bisschen wolkiger als gestern. An den Alpen kann es vielleicht gegen Abend auch mal kurz nass werden. Der Aussicht morgen ähnlich, aber wieder windig. Und am Freitag wird's dann wieder richtig schön sommerlich warm.
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8: Hi, servus zu euch in die Autos, in die Lkw. 3 Minuten nach 9 haben wir's. Und eine Entwarnung haben wir auch für den Frankenschnellweg. Wiener Straße Richtung Nürnberg führt zwischen Nürnberghafen und Landgrabenstraße. Kommt euch kein Geisterfahrer mehr entgegen. Ihr habt hier also wieder freie Fahrt. Dann haben wir noch 2 Meldungen. Einmal die A3 in Nürnberg Richtung Passau zwischen Metten und dem Kreuz Deggendorf. Passt auf, ein Unfall. Und die B388 Neuhaus am Inn Richtung Eggenfelden. Zwischen Unterschwärzenbach und Schweim 2 Kilometer Stau. 20 Minuten braucht ihr hier. Kommt gut an.
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8: Guten Morgen. Der Tau liegt auf den Wiesen. Die Sonne klettert. Und es ist Mittwoch, der 1. im September. Schön, dass ihr dabei seid. Dann starten wir zusammen rein in diesen Vormittag jetzt mit den Killers.

Ich hoffe, dabei bleibt es nicht. Ich hoffe, es legt noch was nach. Lola Young und Messi in Bayern 3. Und der hier, der ist ganz leicht. Ein schöner Ausblick, ein Sommerkleid, das sich im Wind ganz leicht auf der Haut anfühlt. Ja, so klingt die ganz neue Nummer von Fastboy. Music Sounds heißt sie. Und noch besser klingen die beiden Jungs aus Unterfranken, wenn sie als DJ-Duo international live auftreten. Und am 12. September treten sie in der Heimat auf, mal wieder in Bayern, in Straubing auf unserem Bayern 3 Pop-Up Festival. Wir haben sie für euch an den Start gekriegt und ihr kriegt sie for free. Also checkt mal bayern3.de und jetzt für euch genau dieses Gefühl von Sommer, das sich so herrlich leicht anfühlt. Fastboy und Music Sounds in Bayern 3.

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5: Ja, und da ist es schon frisch noch in der Früh. Aber es ist ja auch klar, wir sind Anfang September und die Temperaturen gehen am Tag aber rauf auf bis zu 21 Grad. Im Frankenwald 27 Grad, kriegt ihr rund um Regensburg. Es ist heute ein bisschen wolkiger als gestern und an den Alpen kann es gegen Abend vielleicht auch mal ganz kurz nass werden. Morgen dann am Donnerstag, ähnlich wie heute, aber wieder windiger.
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5: Hi, servus zu euch in die Autos, in die Lkw. Es ist jetzt kurz vor 9:30 und wir starten mit der A3 Nürnberg Richtung Passau. Zwischen Altdorf-Burgthann und Oberölsbach ein Unfall auf eurer rechten Spur. Die A3 Nürnberg Richtung Passau zwischen Metten und dem Kreuz Deggendorf. Passt auf, hier ist ein Unfall mit mehreren Fahrzeugen passiert. B11 Wolfratshausen Richtung Mittenwald zwischen Wolfratshausen und dem Kreisverkehr Geretsried. Sperre habt ihr hier und zwar in beide Richtungen. Und die B388 zum Schluss Neuhaus am Inn Richtung Eggenfelden zwischen Unterschwerzenbach und Schwalm. 2 Kilometer Stau, 20 Minuten braucht ihr dafür. Kommt gut an.
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0: 3. Es ist jetzt 20 Minuten vor 10 und ihr wisst, wir feiern Bayern und deswegen gibt es bei uns das Popradar, mit dem stellen wir euch neue Künstler und Künstlerinnen vor aus Bayern, die Musik machen. Und das Gleiche haben wir auch für Comedy-Talente bei uns in Bayern und das heißt dann...
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0: Jede Woche stellen wir euch auf der Comedy Stage eines dieser Talente vor. Immer auch im Video übrigens. Könnt ihr anschauen auf bayern3.de/comedy. Heute Ted Emerich aus München. Ted hat erst vor kurzem mit Comedy angefangen. Also eigentlich arbeitet er als Erzieher im Kindergarten. Und da gibt es seit neuestem Diskussionen. Ja, und zwar wegen seines Namens.
2: Ja, mein erster Name ist eigentlich Simon. Und ich habe noch nie ein Problem damit gehabt, dass ich Simon heiße. Bis ich meinem jetzigen Kindergarten angefangen habe, denn da gibt's einen kleinen Jungen, der heißt auch Simon. Der hat ein Problem damit, dass ich auch so heiße. Ja. In seiner kleinen Welt ist er der einzige Mensch, der Simon heißen darf. Da habe ich nichts zu suchen. Ja. Und die Kids nennen ihn immer den kleinen Simon. Ich bin der große Simon. Bin ich auch ein bisschen stolz drauf tatsächlich, ja. Aber das findet der kleine Simon gemein, das kann ich verstehen. Deswegen habe ich mich mit den Kids im Morgenkreis zusammengesetzt und da haben wir ein bisschen drüber gesprochen, ja. Und der kleine Simon durfte über seine Gefühle sprechen. Und das war richtig schön zu beobachten, weil alle Kinder hatten voll Verständnis dafür. Ja, am Ende haben wir dann eine Abstimmung gemacht und da ist leider einstimmig entschieden worden, dass der kleine Simon bleibt. Ja. Und ich bin jetzt der hässliche Simon.
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Hier ist das Bayern 3 Verkehrsupdate mit einer Gefahrenmeldung, die kriegt ihr sofort. Achtung, es liegt ein Holzbalken auf der A9 Nürnberg Richtung München zwischen dem Altmühltal und Denkendorf. Pass auf, da liegt ein Holzbalken.

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2: In der nächsten Stunde haben wir sie für euch auf der Playlist, Olivia Rodrigo. Die ganz neue Drop Dead, außerdem Volbeat und Lola Montes. Und jetzt für euch vorher erstmal die News.
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4: Um 10 Uhr mit Paul Schädelbeck. In Augsburg hat eine Explosion nahe des Hauptbahnhofs am Morgen einen Großeinsatz ausgelöst. Laut Polizei ist in einem Gebäudedurchgang ein unbekannter Gegenstand explodiert. Eine 17-Jährige und ein 18-Jähriger, beide laut Polizei mit ukrainischem Pass, wurden leicht verletzt.
5: Durch die Druckwelle wurden zudem mehrere Fenster beschädigt. Im Zuge des Einsatzes fand die Polizei in der Nähe einen weiteren verdächtigen Gegenstand. Dieser wurde abgesichert und wird nun untersucht. Ob von ihm eine Gefahr ausgeht, ist derzeit unklar. Der Bereich rund um den Hauptbahnhof bleibt weiträumig abgesperrt. Für Reisende und Pendler kommt es zu erheblichen Einschränkungen im Straßenverkehr sowie im öffentlichen Nahverkehr. Züge von und nach Augsburg dürfen nicht mehr weiterfahren. Die Polizei bittet die Bevölkerung, den Bereich zu meiden. Die Ermittlungen zu den Hintergründen des Vorfalls dauern an. Aus dem BR-Studio Schwaben, Christian Michael Hammer, Bayern 3.
4: Wieder ermittelt die Polizei wegen eines mutmaßlichen Anschlagsversuchs auf ein Umspannwerk, diesmal in Bergheim bei Köln. Dort hatte es am Abend mehrere Kurzschlüsse gegeben. Leitungen fielen aus, aber die Stromversorgung war sicher, heißt es vom Netzbetreiber. Man gehe von einer vorsätzlichen Tat aus, so ein Sprecher. Auch knapp eine Woche nach der Sturzflut im Himalaya mit bisher rund 1100 Toten hoffen Angehörige und Einsatzkräfte noch auf Überlebende. Aktuell suchen Rettungsteams fieberhaft nach hunderten Arbeitern, die im Tunnelnetz der zerstörten Wasserkraftwerke eingeschlossen sind. Einige wurden tot geborgen, mehrere hundert konnten bislang aber gerettet werden. Für die restlichen gibt es laut Experten noch Hoffnung, denn es gäbe Zugang zu Sauerstoff. OpenAI reagiert auf den unkontrollierten Hackerangriff eines seiner KI-Systeme. Das Unternehmen hat ein neues ChatGPT-Modell Astra mit stärkeren Sicherheitsvorkehrungen angekündigt. Astra sei unter anderem darauf trainiert, schädliche Anfragen im Bereich Cybersicherheit zurückzuweisen und Sicherheitsbeschränkungen einzuhalten. Im Juli hatte sich ein KI-Agent von OpenAI selbstständig mit dem Internet verbunden und einen Hackerangriff auf eine Programmierplattform ausgeführt. Wir schauen nach Bayern. Die Donau zwischen Regensburg und Passau hat sich von der Hitze und Trockenheit der vergangenen Wochen etwas erholt. Zumindest soweit, dass die Warnung vor ökologischen Folgen aufgehoben werden konnte. Nach fast einem Monat.
6: Der Wasserstand ist zwar immer noch niedrig, inzwischen habe sich die Lage aber entspannt, so die Regierung der Oberpfalz in einer Mitteilung. Auch die zeitweise niedrigen Sauerstoffwerte in der Donau hätten sich wieder erholt. Die gewässerökologische Lage werde aber weiterhin genau beobachtet. Aus dem BR-Studio Regensburg, Annika Exner, Bayern 3.
4: Und mehr News aus allen bayerischen Regionen gibt's jederzeit auf bayern3.de.
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7: Ja, richtig, Regen ist nicht in Sicht. Also es ist zwar frischer, ja, es ist nicht mehr so heiß auf jeden Fall. Es geht trotzdem temperaturtechnisch heute auf 21 bis 27 Grad rund um Regensburg. Es ist wolkiger als gestern. An den Alpen kann es vielleicht mal so ganz kurz ein bisschen nass werden, aber das ist kein wirklich nachhaltiger Regen. Und es geht so weiter. Morgen ähnlich wie heute, allerdings legt der Wind wieder zu.
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7: Hi, servus zu euch. In die Autos, in die Lkw. Wir haben es 3:03 und starten mit der A3 Nürnberg Richtung Passau. Zwischen Altdorf-Burgthann und Oberölsbach ein Unfall auf eurer rechten Spur. A3 Nürnberg Richtung Passau, zwischen Metten und dem Kreuz Deggendorf, Unfall hier. Und zwar mit mehreren Fahrzeugen, deswegen ist eure rechte Spur gesperrt. Die B11 Mittenwald Richtung Wolfratshausen, zwischen Geretsried und Wolfratshausen, Sperre hier nach einem Unfall. B308 88 Neuhaus am Inn Richtung Eggenfelden zwischen Unterschwärzenbach und Schweim. 2 Kilometer Stau, für die braucht ihr 20 Minuten. Und dann haben wir noch einen Hinweis für Augsburg. Ihr habt es gerade bei uns in den Nachrichten gehört. Nach einer Explosion am Hauptbahnhof in Augsburg ist der Bahnhof aktuell gesperrt. Außerdem ist der Zugverkehr eingestellt. Das heißt, es fahren einfach keine Züge momentan. Es kommt deswegen auch im öffentlichen Nahverkehr in Augsburg zu Behinderungen. Also bitte plant das auf jeden Fall mit ein. Und das Wichtigste ist, dass ihr gut ankommt.
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7: Hi. Und seid ihr die, die auf diesen SB-Feldern die Blumen mit nach Hause nehmen oder den Kürbis momentan? Ich bin für beides. Sommer auf den Tisch, Herbst vor die Haustür, weil es gibt ja nicht nur Übergangsjacken. Es gibt auch Übergangsdeko, finde ich. Hier ist End of Beginning.

0: Dads. Alle Hits von heute kriegt ihr hier bei uns in Bayern 3. Ich finde, sie klingt ein bisschen wie Chappell Roan, so vom Style in diesem Song. Grandios geworden. Es ist 21:45, ihr Lieben. Und ich glaube, was wir alle nicht wollen, ist Plastik im Müsli. Oder Kunststoff im Käse. Oder Bakterien in der Salami. Aber in den letzten Monaten sind immer wieder Produkte zurückgerufen worden. Wir haben euch hier in Bayern 3 auch immer sofort darüber informiert. Martin Küstermann von der ARD Verbraucherredaktion. Das ist ja nicht nur eklig, sondern das ist ja auch gefährlich. Also gerade gefrorene Beeren sind besonders oft betroffen gewesen in den letzten Monaten.
1: Ja, seit Juli wurden bei 5 Produkten einzelne Chargen aus dem Handel genommen. Denn sie können mit Krankheitserregern wie Noroviren, Salmonellen oder Hepatitis A-Viren belastet sein.
0: Wie oft kommt jetzt sowas eigentlich vor?
1: Im vergangenen Jahr im Schnitt fast 3 Produkte in jeder Woche. Das ist schon eine ganze Menge. Und es werden auch immer mehr, denn die Anzahl der Rückrufe stieg in den vergangenen Jahren immer weiter an. Laut Bundesamt für Verbraucherschutz und Lebensmittelsicherheit bedeutet das aber nicht, dass Lebensmittel unsicherer geworden sind, sondern es gäbe inzwischen bessere Analysemethoden und strengere Grenzwerte.
0: Was ja prinzipiell gut ist. Also diese Rückrufe, habt ihr vielleicht schon mal gesehen, die hängen in Supermärkten dann ganz oft direkt am Regal oder an der Kasse. Wie können wir denn sonst noch davon mitbekommen?
1: Die Unternehmen müssen auch immer die zuständigen Behörden informieren. Und die sammeln alle Rückrufe auf der Website lebensmittelwarnung.de.
0: Okay. Und ihr könnt übrigens lebensmittelwarnung.de, da könnt ihr draufgehen, könnt ihr auch ein E-Mail-Newsletter abonnieren oder die kostenlose App runterladen und dann als Push-Nachricht aktivieren und dann kriegt ihr alles immer sofort aufs Handy.
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5: Und da ist es heute wolkiger als gestern, aber die Sonne schaut schon auch immer wieder vorbei. Es bleibt trocken, einzige Ausnahme. Gegen Abend sind einzelne Schauer im Alpenvorland möglich. Der Wind dafür nicht mehr so kräftig wie gestern. Temperaturen gehen rauf auf bis zu 27 Grad im Raum Regensburg heute. Und morgen haben wir es dann ähnlich wie heute, aber es ist wieder ein bisschen windiger.
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5: Hi, servus zu euch. In die Autos, in die LKW. 10:30 ist es und wir schauen auf die A3 Nürnberg Richtung Passau zwischen Altdorf-Burgthann und Oberülsbach. Ein Unfall hier auf eurer rechten Spur. Die A3 Nürnberg Richtung Passau zwischen Metten und dem Kreuz Deggendorf. Ein Unfall mit mehreren Fahrzeugen. Eure rechte Spur ist hier gesperrt. B11 Mittenwald Richtung Wolfratshausen zwischen Geretsried und Wolfratshausen. Sperre nach einem Unfall. B20 Burghausen Richtung Berchtesgaden zwischen Eindring-Hausmoning und Piding. Stau, ihr braucht 35 Minuten hier. Und zum Schluss die B388 Neuhausam in Richtung Eggenfelden. Zwischen Unterschwärzenbach und Schweim immer noch Stau hier in beiden Richtungen. Habt Geduld, das Wichtigste ist, dass ihr gut ankommt.
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Alvaro Soler und La Cintura. Hier ist Bayern 3, euer Hitradio Nummer 1. Und es ist jetzt eigentlich der perfekte Zeitpunkt. Und zwar, falls ihr schon länger darüber nachgedacht habt, vielleicht doch endlich mal wieder mit Sport anzufangen. Ihr habt es immer wieder versucht. Jetzt ist ein guter Zeitpunkt. Ja, der Herbst. Die Sommerhitze ist raus, die Luft ist angenehm. Und gerade Ausdauersport fällt bei diesen moderaten Temperaturen leichter als bei großer Hitze. Ist recht logisch. Aber jetzt kommt eine Auswertung, nämlich gute Leistung geht auch leichter. Man hat sich die Zeiten von fast 1,8 Millionen Marathonläufern angeschaut und festgestellt, dass die Leistung bei Marathons, dass die Leistungen da wirklich besser sind im Herbst. Die Schlussfolgerung also, steigende Temperaturen beeinträchtigen die Laufleistung. Also warum nicht einfach mal anfangen? Jetzt im Herbst ist einfach der beste Zeitpunkt und ihr könnt euch ja mal Inspiration holen. Ich glaube, es sind jetzt dann auch ein paar Marathonläufer. Ich glaube, am Tegernsee, der ist ganz berühmt, der ist jetzt irgendwann im September und im Oktober nochmal einer irgendwie in München und so weiter. Also vielleicht traut ihr euch. Das Beste ist, einfach irgendwann mal anfangen.

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3: In der nächsten Stunde für euch ist sie am Start mit Burna Boy in Bayern 3. Shakira. Und Die Die. Außerdem für euch einer, der immer noch geil ist, Boulevard of Broken Dreams. Aber vorher die News.
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4: Um 11 Uhr mit Wiebke Schlecht. Entwarnung in Augsburg. Nach der Explosion in der Nähe des Hauptbahnhofs läuft der Zugverkehr wieder. Laut Polizei war in der Bahnhofstraße gegen 3.15 Uhr ein zunächst unbekannter Gegenstand explodiert. Die Bild schreibt von einer Handgranate. Inzwischen hat sich die Lage wieder normalisiert. Aus Augsburg, Christian Hammer.
5: Einschränkungen gibt es derzeit nur noch in der Bahnhofstraße sowie teilweise im öffentlichen Nahverkehr. Zuvor war nach einer Explosion nahe des Augsburger Hauptbahnhofs ein weiterer verdächtiger Gegenstand entdeckt worden, der sich inzwischen als harmlos herausgestellt hat. Ob es einen Zusammenhang gibt, ist offen. Deshalb hatten die Einsatzkräfte den Bahnhof gesperrt und den Zugverkehr vorübergehend eingestellt. Die Explosion ereignete sich gegen 3.15 Uhr im Bereich der Bahnhofstraße. Dabei wurden eine 17-Jährige und ein 18-Jähriger leicht verletzt. Beide erlitten ein Knalltrauma.
4: Das Kabinett berät über die Einkommensteuerreform. Die soll vor allem Familien sowie Menschen mit kleinen und mittleren Einkommen entlasten. Im Umfang von rund 10 Milliarden Euro. Zur Gegenfinanzierung soll nach dem Entwurf von Finanzminister Klingbeil die Reichensteuer steigen. Klingbeil kann nicht persönlich an der Sitzung teilnehmen. Er sitzt nach einem G20-Treffen wegen einer Flugzeugpanne in den USA fest. Die USA und der Iran haben sich in der Nacht wieder gegenseitig angegriffen. Die amerikanischen Streitkräfte haben mitgeteilt, sie hätten ausschließlich militärische Ziele im Visier gehabt. Der Iran hat diese Darstellung allerdings widersprochen.
6: Bei den US-Militärschlägen vergangene Nacht soll laut iranischen Staatsmedien unter anderem eine Hochzeitsfeier in einer Küstenstadt in der Provinz Hormuzgan im Süden des Landes getroffen worden sein. Dabei seien 5 Menschen getötet und 70 verwundet worden. Auch in der Provinz Khuzestan im Westen des Iran soll ein US-Raketenangriff 7 Todesopfer gefordert haben. Der Iran werde seine Vergeltungsstrategie ändern und verschärfen. Oliver Bemelmann, ARD-Studio Istanbul.
4: Nach den verheerenden Sturzfluten in Nepal und Tibet haben einige als vermisst gemeldete Touristen Kontakt mit den Behörden aufgenommen. Laut dem nepalesischen Außenministerium wurden bisher 324 ausländische Staatsangehörige gerettet. Eine Woche nach den Sturzfluten wird die Zahl der Toten inzwischen mit mehr als 1.100 angegeben. Hitze und Dürre haben in diesem Jahr vielen Bauern die Ernte verdorben. Und auch die Forstwirtschaft registriert erhebliche Schäden im Wald. Aber wie schlimm war es wirklich? Bundeslandwirtschaftsminister Rainer will am Mittag Bilanz ziehen und hatte von dieser Statistik im Vorfeld eine finanzielle Unterstützung für die Landwirte abhängig gemacht. Die Zeit, es ist gleich 11.03 Uhr.
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3: Das ist Sonne und Wolken, wobei wir heute etwas mehr Wolken als Sonne haben. Aber die Sonne lässt sich nicht vertreiben, die schaut immer wieder vorbei. Temperaturen zwischen 21 und 27 Grad heute im Raum Regensburg. Gegen Abend kann es am Alpenrand mal hier und da ganz kleine Schauer geben. Ansonsten bleibt es trocken. Ein kleiner Blick auf morgen. Es bleibt ähnlich, auch temperaturtechnisch, aber der Wind frischt auf.
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3: 3 Minuten nach 11 ist es. 3 Meldungen haben wir. A3 Passau Richtung Nürnberg. Zwischen Passau Nord und Eicher vom Wald steht ein defektes Fahrzeug auf eurer linken Spur. Deswegen staut sich's hier. Viertelstunde braucht ihr. B11 Mittenwald Richtung Wolfratshausen. Zwischen Geretsried und Wolfratshausen Sperre nach einem Unfall. Und die B388 Neuhaus am Inn Richtung Eggenfelden. Zwischen Unterschwärzenbach und Schweim. Stau in beiden Richtungen. Passt auf euch auf. Kommt gut an.
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3: Hi und okay. Wir akzeptieren mittlerweile Lebkuchen im August, ne? Aber gestern habe ich auf Insta Werbung für einen Adventskalender angezeigt bekommen. Leute, ich weiß auch nicht, was ich da noch sagen soll. Wir antworten jetzt einfach mit dem Sommerhit 2026. Hier ist

0: Malik Harris und Make You Mine. In Bayern 3, in eurem Hitradio Nummer 1. Wir haben es jetzt gleich 11:45 und Honeymoon kennt ihr, oder? Also Flitterwochen, Zeit nur zu zweit. Es gibt jetzt was Ähnliches, nämlich Babymoon. Die Google-Suchanfragen in Deutschland nach Babymoon haben sich im letzten Jahr um 50% erhöht. Also immer mehr werdende Eltern wollen vor der Geburt ganz bewusst nochmal eine ruhige, entspannte Zeit zu zweit verbringen. Die Isabel aus Iking auch.
1: Ich bin im 5. Monat schwanger mit meinem ersten Kind und bevor es dann losgeht, würde ich gerne nochmal wegfahren oder irgendwas machen. Habt ihr da vielleicht Tipps für mich?
0: Also wir als Bayern 3 Community sind gefragt, was habt ihr gemacht oder was würdet ihr vielleicht rückblickend sogar als sinnvoll finden, das als Babymoon zu machen? Annika aus Hof hat geschrieben, wir haben es bei unserem ersten Kind verpasst, uns nochmal Zeit zu zweit zu nehmen, aber vor dem zweiten Kind haben wir uns dann wirklich zu dritt noch mal richtig schön Zeit genommen. Wir sind sehr unspektakulär 2 Wochen auf dem Bauernhof gewesen. Aber alleine ohne Taktung und Stress zu dritt zu sein, hat super gut getan. Und ich habe vor allem versucht, ganz viel vorzuschlafen. Ja, kann ich fühlen. Leider geht das nicht wirklich, gell? Was sind eure Tipps? Was würdet ihr Isabel raten aus Iking? Was kann sie als Babymoon machen, bevor es dann turbulenter wird? Hier ist Bayern 3 und das ist Super High featuring Nico.

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4: Da sind heute deutlich mehr Wolken unterwegs, das werdet ihr schon festgestellt haben. Und die bleiben heute auch. Aber die Sonne lässt sich nicht ganz verscheuchen. Also die wird schon immer wieder auch eine Rolle spielen heute. Temperaturen 21 bis 27 Grad für euch. Es gibt kleine Schauermöglichkeiten heute Abend und zwar am Alpenrand, aber sonst bleibt es heute trocken. Kleine Aussicht auf morgen. Es wird ganz ähnlich wie heute, Sonne und Wolken im Wechseln, aber es wird morgen ein bisschen windiger.
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4: Hi, Servus zu euch. In die Autos, in die Lkw. 2:02 haben wir es. Und es warten drei Meldungen. Einmal die A8 München Richtung Salzburg, wenn ihr da zwischen Bayern und Ischenberg unterwegs seid. Das ist stockender Verkehr. Eine Viertelstunde braucht ihr deswegen. B11 Mittenwald Richtung Wolfratshausen. Zwischen Geretsried und Wolfratshausen immer noch die Sperre wegen der Bergungsarbeiten, die hier laufen. Da ist ein Unfall passiert. Und die B388 Neuhaus am Inn Richtung Eggenfelden. Hier immer noch schon den ganzen Vormittag zwischen Unterschwärzenbach und Schwalm Stau in beiden Richtungen. Passt euch auf und kommt gut an.
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fantastisch, hymnisch, legendär. Und immer noch geil, Coolio und Gangsters Paradise in Bayern 3. Hey, Herbstzeit ist, finde ich, auch wieder Streaming-Zeit. Und zwar ohne schlechtes Gewissen, weil es draußen noch so schön ist. Und wir hätten da was für euch. The Runner. Nicht Runner, sondern wirklich The Runner. In der Hauptrolle Gal Gadot. Ihr kennt sie von Wonder Woman. Und in The Runner spielt sie Maya, eine Anwältin. Die ist gerade beim Joggen. Und während sie beim Joggen ist, kriegt sie einen Anruf. Jemand hat ihren Sohn entführt. Und der wird nur überleben, wenn sie einen Kronzeugen, den sie vor Gericht vertritt, um die Ecke bringt. Damit soll ein angeklagter Schwerverbrecher freikommen. Maya hat genau eine Stunde Zeit, sie wird per Handy getrackt und es ist wirklich richtig viel Action drin. Natürlich vor allem mit der Frage unterm Strich letztendlich, ja, wie weit würde eine Mutter gehen für ihr Kind? Für diesen Film übrigens, kleiner Gossip nebenbei, hat sich Gal Gadot mit einem Olympiatrainer hart auftrainieren lassen. Und zwar so krass, dass sie sich vor lauter Laufen die Füße gebrochen hat. Sie ist dann am Ende sogar auf Krücken gewesen, hat sie in einem Interview erzählt. Und deswegen konnten einige Szenen für diesen Film nur verspätet gedreht werden. Also, Streaming-Tipp, Spannung, Action und Gal Gadot in der Hauptrolle. The Runner ab heute bei Prime Video. Hier ist Lil Nas X.

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7: Wir schauen schon mal in die nächste Stunde. Da ist Sarah Larsen für euch am Start und Lush Live im Bayern 3. Außerdem haben wir für euch einen, der immer noch geil ist, logischerweise auch mit dabei, und zwar Sunrise Avenue, I Don't Dance. Jetzt erstmal die News.
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7: Um 12 Uhr mit Wiebke Schlecht. Aufatmen in Augsburg. Nach einer Explosion in der Nähe des Hauptbahnhofs hat die Polizei Entwarnung gegeben. Ein zweiter verdächtiger Gegenstand war ungefährlich. Die Explosion hatte sich um 3.15 Uhr in der Nacht ereignet, direkt gegenüber des Bahnhofs in einem Durchgang. Aus dem BR-Studio Augsburg, Christian Wagner.
8: Zwei Teenager, 17 und 18 Jahre alt, haben ein Knalltrauma erlitten. Was da genau explodiert ist, wissen wir momentan nicht. Auch die Frage, was denn das Ziel gewesen sein könnte, bleibt noch unklar. Womöglich ein Geldautomat, womöglich ein Juweliergeschäft. Es gibt auch die Spekulation, es sei eine Handgranate explodiert, aber das bestätigt uns die Polizei nicht. Die Auswirkungen waren erheblich. Der Zugverkehr über Augsburg ist komplett eingestellt worden. Alle Züge wurden an den Bahnhöfen rund um die Stadt angehalten. Inzwischen sind Bahnhof und Zugverkehr aber wieder freigegeben.
7: Die Bundesregierung hat die Reform der Einkommensteuer beschlossen. Vor allem kleine und mittlere Einkünfte sollen entlastet werden. Finanzminister Klingbeil zufolge könnten Familien mit Kindern ab 2028 bis zu 600 Euro im Jahr mehr in der Tasche haben. Spitzenverdiener hingegen werden stärker zur Kasse gebeten. Klingbeil selbst konnte übrigens nicht persönlich an der Sitzung teilnehmen. Er hängt wegen einer Flugzeugpanne in den USA fest. Es ist der zweite Vorfall innerhalb von 24 Stunden. Nach der Sabotage am Kohlekraftwerk Jentschwalde in Brandenburg ermittelt jetzt die Polizei in NRW. Nach einem möglichen Anschlag auf ein Umspannwerk in Bergheim bei Köln. Einzelheiten von Stefan Hase.
9: Zeugen hatten gestern Abend mit ihren Handys Explosionen und Lichtblitze auf dem Gelände der Anlage gefilmt. Die Polizei geht von einer vorsätzlichen Tat aus und nicht von einem technischen Defekt. Wer dahinter steckt, sei zum jetzigen Zeitpunkt noch völlig unklar. Laut Amprion, dem Betreiber des Kraftwerks, war die Stromversorgung der Bevölkerung zu keinem Zeitpunkt beeinträchtigt gewesen, da man immer mehrere Ersatzleitungen für solche Fälle parat habe. Auch Amprion geht mit hoher Wahrscheinlichkeit von einem gezielten Angriff aus.
7: Landesinnenminister Reul zufolge könnte es sich um fremdstaatliche Sabotage oder das Werk von Linksextremisten handeln. Juristischer Erfolg für Microsoft. Der Konzern muss sich mit seinem Internetbrowser Edge in der Europäischen Union nicht an strengere Regeln halten. Eine entsprechende Einschätzung der Kommission hat das EU-Gericht in Luxemburg bestätigt. Demnach gilt Microsoft in Bezug auf Edge nicht als sogenannter Torwächter des Internets und muss sich damit auch nicht an verschärfte Wettbewerbsregeln halten. Auf der Bahnstrecke zwischen Würzburg und Aschaffenburg in Unterfranken hat sich eine Tür eines ICEs während der Fahrt geöffnet. Laut Polizei war er mit rund 200 Kilometern pro Stunde unterwegs. Der Lokführer habe es sofort gestoppt. Rund 240 Fahrgäste wurden evakuiert, verletzt wurde niemand. Warum sich die Zugtür geöffnet hat, ist noch unklar. Eine technische Störung hat die Bahn aber ausgeschlossen. Die Zeit, es ist 12.03 Uhr.
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7: Ja, wie ist es denn? Ines Maria Weiß.
10: Auf jeden Fall Spätsommer heute. Momentan meist wolkenbetonter, mal dünner, mal dichter grau, Sonnendurchlässe vorhanden. In den kommenden Stunden wird es von Westen her etwas sonniger, aber so Dünnwolkenschlieren und auch deutlich Wolken werden Bayern heute etwas effektiver beschatten als gestern. Regentropfen, so gut wie nix, wenn dann eventuell abends was im Alpenvorland. Morgen wieder meistens trocken, Wolken und Sonne, Temperaturen wie heute 21 bis 27 Grad.
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12: Hi, servus zu euch in die Autos, in die LKW. Wir haben genau zwei Meldungen. Einmal die A3 Nürnberg Richtung Passau. Zwischen Metten und dem Kreuz Deckendorf laufen immer noch die Aufräumarbeiten nach einem Unfall. Eure rechte Spur ist deswegen gesperrt. Und die A8 München Richtung Salzburg noch zwischen Bayern und Irschenberg. Stockender Verkehr, da seid ihr in 10 Minuten aber auch durch. Kommt gut an.
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12: Hi, ist schon wieder kurz nach 12 in Bayern. Die Tupperdosen werden aufgemacht. Der Duft steigt nach oben. Die Mikrowellen laufen heiß. Schöne Mittagspause euch.
14: Mahlzeit. Mahlzeit. Ja, Mahlzeit. Also fangen wir an.

0: Two Colors, Heavy Metal Love. Und da haben wir was und wir freuen uns so und es wird so gut. 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
12: Wie sieht das aus, Ines Maria Weiß?
13: Der Spätsommer sommert, aber er ist etwas wackelig, was die zuverlässigen Sonnenphasen angeht. Von Westen ja sonst demnächst mehr rein oder es wird heller, weil sind viele Wolken unterwegs, aber die geben die ganze Palette her. Von dünnen, also sonnenschimmerdurchlässigen bis dickeren Graupackungen ist alles dabei. Wasser behalten sie oben, eventuell sind abends Richtung Alpen einzelne Tropfen möglich. 21 bis 27 Grad heute und morgen. Und morgen sollte die Sonne-Wolkenwechselei wieder etwas sonnenstabiler ausfallen.
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12: Hi, Servus zu euch in die Autos, in die LKW. Wir haben es jetzt genau 12:30. Zwei Meldungen liegen vor. Einmal die A3 Nürnberg Richtung Passau zwischen Metten und dem Kreuz Deggendorf. Immer noch die Aufräumarbeiten nach dem Unfall. Eure rechte Spur ist deswegen gesperrt. Und die A3 Nürnberg Richtung Linz zwischen Passau Mitte und Pocking stockend und Stau. 20 Minuten dürft ihr mehr einplanen. Kommt gut an.
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1: La camisa nera in Bayern 3, 20 Minuten vor 11 ist es. Und es ist Zeit für unsere Wissen-Bissen. Das sind kleine Bissen-Wissen ganz nebenbei. Ihr kennt doch die Ampeln mit Abbiegepfeil, oder? Also wenn so eine Ampel mit Abbiegepfeil rot oder gelb zeigt, dann ist der Pfeil schwarz. Aber bei grün, da ist der Pfeil grün und der ganze Hintergrund schwarz. Vielleicht hört ihr das ja gerade, während ihr an der Ampel steht. Ja, könnt ihr mal gegenchecken. Der Grund, rot und gelb, dürfen wir nicht übersehen. Auf gar keinen Fall, selbstverständlich. Deswegen leuchtet der ganze Hintergrund in diesen Farben. Aber wenn es grün ist, hat man sich gedacht, naja, also wer grün übersieht, der bleibt halt im schlimmsten Fall stehen. Was soll dann da passieren? Deswegen ist da der Hintergrund schwarz und nur der Pfeil leuchtet freundlich grün und bittet uns ganz schüchtern loszufahren. Und falls es zu schüchtern ist, dann erledigen es die anderen hinter uns, gell? Uns dran zu erinnern. Ja, so ist es doch.

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16: In der nächsten Stunde haben wir was ganz Freshes für euch und es fühlt sich richtig gut an. Mr. C, Sometimes I Love You. Im Hopserlauf hinein, jetzt gleich mit Sebastian Schaffstein. Ich bin Corinna Theil, wir hören uns morgen wieder. Viel Spaß.
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18: Um 13 Uhr mit Wiebke Schlecht. Die Land- und Forstwirtschaft in Deutschland befindet sich in einer Krise von nationaler Tragweite, sagt der zuständige Minister Rainer. Der CSU-Politiker hat am Mittag den offiziellen Erntebericht für diesen Sommer vorgestellt. Demnach haben Hitze und Trockenheit in einigen Regionen teils verheerende Spuren auf den Feldern hinterlassen.
19: In vielen Bereichen ist die Ernte 2026 eine herbe Enttäuschung für unsere Landwirtsfamilien. Insgesamt muss der Süden starke Verluste hinnehmen. In Bayern zum Beispiel liegt die Ernte mit minus 8,6% deutlich unter dem mehrjährigen Durchschnitt. Und extrem angespannt ist die Lage auch beim Futter.
18: Der Minister kündigte mehr finanzielle Unterstützung für betroffene Bauern an. Das Kabinett hat die Steuerreform von Finanzminister Klingbeil auf den Weg gebracht. Vor allem Familien sollen dadurch entlastet werden. Lissi Kaufmann mit Einzelheiten.
20: Mehr als 600 Euro steuerliche Entlastung im Jahr, das verspricht die Bundesregierung mit ihrer Steuerreform. Profitieren sollen vor allem Familien mit kleinen und mittleren Einkommen. Arbeit und Leistung sollen sich stärker lohnen, so Finanzminister Klingbeil laut einer Mitteilung. Unter anderem will die Bundesregierung Grundfreibetrag und Kinderfreibeträge anheben. Außerdem sollen das Kindergeld und der Arbeitnehmerpauschbetrag steigen. Um das zu finanzieren, sollen etwa Spitzenverdiener stärker belastet werden.
18: Nach den Angriffen auf Umspannwerke in Brandenburg und NRW ermitteln die Behörden. In Brandenburg wegen Terrorverdacht. In Jenschwalde hatten Unbekannte leitfähiges Material in Höchstspannungsleitungen eingebracht. In Bergheim bei Köln gab es laut Augenzeugen Explosionen an einem Umspannwerk. NRW-Innenminister Reul sprach von einem Anfangsverdacht verfassungsfeindlicher Sabotage. Nach dem versuchten Sprengstoffanschlag mit einer Drohne am Leipziger Flughafen haben sich die EU-Partner hinter Deutschland gestellt. Der Anschlagsversuch weise alle Merkmale von staatlich gefördertem Terrorismus auf, sagte die EU-Außenbeauftragte Kallas bei einem Treffen der EU-Außenminister in Irland. Als eine Reaktion bestellten mehrere Länder die russischen Botschafter ein. Außenminister Wadephul sagte, Russland habe eskaliert und müsse jetzt mit den Konsequenzen leben. Entwarnung in Augsburg. Nach einer Explosion in der Nähe des Bahnhofs und dem Fund eines verdächtigen Gegenstands hat die Polizei den Zugverkehr wieder freigegeben. Durch die Explosion erlitten zwei Menschen ein Knalltrauma. Inzwischen verdichten sich die Hinweise, dass es eine Handgranate war, die explodierte. Ziel war wohl entweder ein Juweliergeschäft oder ein Geldautomat. Die Polizei war mit einem Großaufgebot im Einsatz. Die Zeit, es ist 13.03 Uhr.
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11: Ines Maria Weiß sagt uns, wo es gerade wie ist.
21: Die Sonne hat heute ganz schön Wolkenkonkurrenz, aber ein Sonnentrend ist von Westen zu sehen. Franken bis Schwaben hier sonst besser, also da sollte sich ostwärts auch noch ein freundlicherer Schubs entwickeln. Wobei die Wolken heute insgesamt mächtiger und flächiger unterwegs sind als gestern. Aber sie haben auch Sonnendurchschimmerqualität. 21 bis 27 Grad heute. Die Temperaturen, die nehmen wir morgen wieder mit. Sonne und Wolken wechseln sich morgen auch wieder ab. Mal gewinnt die Sonne, mal eher die Wolken.
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11: Ein Hallo auf die Straße. Um kurz nach eins schauen wir erstmal auf die A3 Nürnberg Richtung Linz. Zwischen Passau Süd und Pocking, da stockt der Verkehr, staut sich auch wegen Bauarbeiten. Knapp eine halbe Stunde dauert es hier länger. Und auf der A8 Stuttgart Richtung München zwischen Zussmarshausen und Adelsried aktuell 3 Kilometer Stau. Da sind 2 Spuren wegen Reinigungsarbeiten gesperrt und hier dauert es eine gute Viertelstunde extra. Passt wie immer gescheit auf euch und aufeinander auf.
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11: Hi, und vielleicht hattet ihr heute auch noch den Kaffee irgendwie draußen nach dem Mittagessen bei der Arbeit. Das ist ja so angenehm, dieser Spätsommer. Gleich reden wir über einen süß-fruchtigen Trend, den viele von uns gepackt hat diesen Sommer.

0: We Can't Stop von Miley Cyrus in eurem Hitradio Nummer 1 in Bayern 3. Gestern habe ich euch hier noch erzählt, dass sie jetzt wohl ihren Nachnamen als Künstlerin abgelegt hat, also jetzt nur noch als Miley veröffentlicht, und das wird sie dann wohl schon bald machen, nämlich am 18. September, Freitag in 2 Wochen. Da wird es soweit sein, da kommt nämlich ihr neues, ihr 10. Studioalbum raus. Ja, vielleicht habt ihr das heute Morgen bei unseren Bayern 3 Frühaufdrehern schon gehört.
1: Steffi ist stolz auf ihre Melonen.
2: Jawohl, die ich gezüchtet habe hier.
1: Und hat es geschafft, nach Jahren, wie du es gerade erzählt hast, eigene bayerische Wassermelonen zu züchten.
2: In so einem Mini-Hochbeet, das man so auf jeden Balkon und so stellen kann.
1: Die waren wirklich sehr fruchtig.
0: Ja, und bei unserer Steffi, die ist tatsächlich nicht die Einzige im Bayern-Dreiland. So viele von euch haben uns geschrieben, dass sie auch im Wassermelonen-Anbau-Game sind. Renate aus Dorfen ist auch voll am Start.
3: Also ich kann es wirklich nur jedem empfehlen, das mal auszuprobieren. Es war dieses Jahr bei dem tollen Sommer total einfach. Wir hatten die Pflanze in einem schwarzen Wandel. Standort war schöne Südlage an der Hauswand unterm Dach, und es ist ganz einfach gewesen, so eine tolle Wassermelone im Garten selber zu pflanzen. Guten Appetit an alle, die auch eine haben.
0: Oh, wie cool, da sind bestimmt einige von uns jetzt neidisch. Ne? Und ey, ich meine, bei Steffi war es ja nur der Balkon, es braucht also keinen Garten, und nächstes Jahr steigen wir dann bestimmt mit Renates Tipp auch gerne ein, oder, ins Wassermelonenzucht-Game.
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1: Um 13:30 mit Theresa Greim.
9: Eine Autofahrerin fährt mit ihrem SUV auf die Gleise am Bahnübergang in Kaltenbrunn am Tegernsee. Und das, obwohl sich die Schranke schon senkt. Ein Video von dieser Aktion geht gerade im Netz viral. Und die Bayerische Regiobahn teilt mit, das ist kein Einzelfall.
10: Auf dem Handyvideo ist zu sehen, wie der SUV auf den Bahngleisen steht. Die Schranke hat sich aufs Dach des Wagens gesenkt. Daneben steht ein Zug der Bayerischen Regiobahn. Der Triebfahrzeugführer konnte noch rechtzeitig bremsen. Die SUV-Fahrerin steigt aus, hebt die Schranke mit Hilfe einer anderen Verkehrsteilnehmerin an und setzt schließlich zurück. Eine Sprecherin der Bayerischen Regiobahn, BRB, weist darauf hin, dass die Schranken bewusst so leicht anzuheben sind für Notfälle. Solche Fälle würden häufiger vorkommen, als man denkt. Manuel Rauch, BR Oberbayern.
9: Bei einem Streit mit zwei unbekannten Männern ist gestern Abend in München im Stadtteil am Hart ein 33-jähriger Mann durch einen Schuss schwer verletzt worden. Die beiden Tatverdächtigen flüchteten über die Schleißheimer Straße. Mehr als 20 Polizeistreifen suchten nach den beiden Männern, bislang erfolglos. Der 33-Jährige wurde in der Nacht notoperiert, inzwischen ist er außer Lebensgefahr. Jetzt ermittelt die Mordkommission und bittet um Zeugenhinweise. Dass sich der trockene und teils sehr heiße Sommer auf die Ernte auswirken wird, das haben viele Bauern schon durchblicken lassen. Die fränkischen Apfelbauern, die haben jetzt Zahlen rausgegeben. Sie erwarten in diesem Jahr einen kräftigen Rückgang um ca. 15%. Die gute Nachricht, die Qualität der Früchte soll sehr schön sein. Ansonsten führt der Klimawandel laut Obstbauern dazu, dass die Früchte im Schnitt 2 Wochen früher reifen als noch vor 30 Jahren.
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1: Ines Maria Weiß, wie schaut's da aus?
11: Von Westen her wird's etwas sonniger, das merkt ihr schon in Schwaben und Franken. Gut, dass wir Westwind haben, der bringt die Sonne ostwärts voran. Hier noch größere Wolkendeckelung, dünne Wolken, dicke Wolken, kleinere Sonnenlücken, also etwas freundlicher sollte das hier schon noch werden. Kleines Schauerpotenzial heute noch abends am Alpenrand, aber so eigentlich ist dieser September-Mittwoch trocken. Morgen recht ähnlich, Sonne-Wolken-Rangelei, aber windiger und so wie heute 21 bis 27 Grad.
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1: Ein Hallo auf die Straßen um 13:45 und Obacht. Eine Gefahrenmeldung von der A8 München Richtung Stuttgart. Zwischen Günzburg und Leipheim sind Radlfahrer auf der Autobahn unterwegs. Dann schauen wir auf die A3 Nürnberg Richtung Linz. Zwischen Passau-Mitte und Pocking. Da stockt der Verkehr und es staut sich wegen Bauarbeiten mit etwa 20 Minuten extra. Gute, vor allem sichere Fahrt euch.
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0: Morgana von Nina Chuba und Tokyo Hotel. Und die tauchen ja gerade wirklich überall auf. Also Tokyo Hotel, der neue Hype hat gefühlt angefangen mit den beiden Zwillingen Bill und Tom Kaulitz, als die mit ihrem Podcast Kaulitz Hills ja so durch die Decke gegangen sind. Es ist aber auch echt ein cooler Podcast. Sogar mein Bruder, der ist 10 Jahre älter nochmal als ich, hört den voll gerne. Ja, weil die halt so Einblicke in ihre Hollywood-Welt geben, dabei aber wirklich so krass bodenständig wirken und man auch einfach merkt, ey, die wurden halt direkt von Kindern zu Popstars. Die kennen sich also mit so voll vielen Alltagsdingen so gar nicht aus, die für uns so ganz selbstverständlich sind. Ja, und dann moderieren die beiden Zwillinge ja sogar im Winter noch eine Ausgabe Wetten, dass. Und dann ist es halt auch so cool, dass die ganze Band Tokyo Hotel jetzt schon so lange zusammen ist, dass die sich noch so gut verstehen und gerade ja zum Beispiel auch in diversen TV-Werbungen zusammen auftreten, muss man ja auch sagen. Und aber auch auf der Bühne stehen im Herbst. Da spielen sie auf ihrer Arena-Tour in Nürnberg und auch in München. Und seit heute gibt es jetzt Tickets für ein ganz besonderes Event und es gibt sie auch noch, die Tickets. Nächstes Jahr in Würzburg am Residenzplatz sind sie da. Das ist wirklich ein so schöner Ort für Open-Air-Konzerte. Ich habe da zum Beispiel vor 3 Jahren auch Apache 207 gesehen. Also falls ihr riesen Tokyo Hotel Fans seid oder die Location mögt oder die überhaupt mal sehen wollt, am 8. August kommt Tokyo Hotel dahin nächstes Jahr und seit heute läuft eben der Vorverkauf für die Tickets.
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6: Gleich in eurem Hitradio Nummer 1, Teddy Swims, Mr. Know-It-All. Außerdem Billie Eilish, die ist auch dabei. Und jetzt kurz und knapp euer News-Update.
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8: Um 14 Uhr mit Wiebke Schlecht. Dieser Sommer ist in Deutschland besonders heiß und trocken. Das hinterlässt Spuren bei der Ernte. Den offiziellen Bericht für dieses Jahr hat Landwirtschaftsminister Rainer vorgestellt. Demnach ist die Ernte vor allem im Süden kleiner ausgefallen als im Vorjahr. In Bayern zum Beispiel um fast 9%. Der Minister erklärte, es gebe weitere Herausforderungen wie hohe Kosten, vor allem für Diesel und Dünger, wegen der geopolitischen Krisen.
9: Unsere Land- und Forstwirtschaft befindet sich in einer massiven Krise von nationaler Tragweite. Für mich ist aber auch klar, wir müssen gewährleisten, dass unsere Betriebe handlungsfähig bleiben. Es geht um nicht weniger als die Ernährungssicherung in Deutschland.
8: Rainer versprach, an der Seite der Bauern zu stehen. Hilfen dürften aber nicht mit der Gießkanne verteilt werden, sondern müssten zielgerichtet bei besonders betroffenen Betrieben ankommen. Die frühkindliche Bildung soll gestärkt werden, genauso wie die Startchancen für Kinder. Das Kabinett hat einen entsprechenden Gesetzentwurf von Familienministerin Prien beschlossen. Einzelheiten von Sarah Beham.
10: Spätestens mit 4 Jahren soll künftig bundesweit verbindlich erhoben werden, wo ein Kind steht. Bei der Sprache vor allem, aber auch bei Motorik, sozial-emotionaler und mathematischer Entwicklung. Wo Förderbedarf auffällt, soll gezielt gefördert werden. Die Ergebnisse dürfen an die Grundschule weitergegeben werden. Der Hintergrund ist, dass die Bildungschancen in Deutschland schon im Grundschulalter sehr unterschiedlich sind und stark von der sozialen Herkunft abhängen.
8: Nach Angriffen auf Umspannwerke laufen die Ermittlungen. In Brandenburg waren gestern raketenähnliche Gegenstände entdeckt worden. Dort geht die Polizei einem Terrorverdacht nach. In Nordrhein-Westfalen traf ein Kurzschluss mehrere Leitungen. Der dortige Innenminister Reul sprach von einem Anfangsverdacht auf verfassungsfeindliche Sabotage. Ob es einen Zusammenhang zwischen den beiden Fällen gibt, ist derzeit noch unklar. Der Thüringer AfD-Fraktionschef Höcke will Neuwahlen in dem Bundesland. Er hat beantragt, den Landtag aufzulösen. Grund sind personelle Turbulenzen in der BSW-Fraktion. 3 Abgeordnete haben die Fraktion verlassen und angekündigt, eine neue Partei zu gründen. Die Koalition aus CDU, BSW und SPD ist jetzt in der Minderheit. Bisher hatte sie genauso viele Sitze wie die Opposition. Krieg, Klimawandel, Sorgen um den Job. Junge Erwachsene haben Zukunftsängste. Und die beeinflussen auch ihre Familienplanung. Der Kinderwunsch ist nach einer Studie des Instituts für Bevölkerungsforschung zum ersten Mal seit vielen Jahren gesunken. Demnach liegt er bei Frauen rechnerisch bei 1,7 Kindern und bei Männern bei 1,6 Kindern. In den Jahren davor lag der Wert noch bei 1,8 Kindern. Die Zeit, es ist 14:03 Uhr.
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6: Das hat Ines Maria Weiß für uns auf dem Schirm.
11: Mal scheint die Sonne, mal schimmert sie durch die Wolken, mal fallen die Wolken dichter aus. Das ist ein ewiges Hin und Her, aber kein komplett unfreundliches. Und es ist warm, mit Topwerten später zwischen 21 und 26 Grad. Morgen und die kommenden Tage recht ähnlich, aber wärmer. Morgen bis zu 27 Grad und am Freitag heiß, bis zu 31 Grad in Niederbayern.
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6: Eine Lur auf die Straßen um kurz nach zwei, da ist es einigermaßen entspannt. Es gibt nur eine Meldung von der A3 Nürnberg Richtung Linz. Zwischen Passau-Mitte und Pocking, da stockt der Verkehr und es gibt Stau wegen Bauarbeiten. Etwa eine Viertelstunde dauert es hier für euch länger. Passt wie immer gescheit auf euch und aufeinander auf.
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6: 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Hi, und was für ein angenehmer Spätsommer gerade, gell? Und auf der Arbeit ist es teilweise auch entspannter, weil Urlaubszeit. Ja gut, es sei denn, wenn die vielleicht im Urlaub sind, die sonst alles stemmen, dann schaut es vielleicht ein wenig anders aus. Naja, so oder so, habt einen schönen Mittwochnachmittag. Jetzt mit Teddy Swims und Mr. Know It All.

0: Das ist Billie Eilish in Bayern 3 mit Birds of a Feather in eurem Hitradio Nummer 1. Und das ist ja eine der coolsten Charaktereigenschaften beim Menschen, würde ich behaupten. Geht bestimmt ähnlich vielen von euch genauso. Humor. Und manche haben den Humor ja so drauf, dass sie bei uns sogar auf die Bühne schaffen.
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0: Ihr wisst Bescheid, jede Woche stellen wir euch ein bayerisches Comedy-Talent vor. Immer auch im Video auf bayern3.de/comedy. Heute ist es Ted Emmerich aus München. Ted hat erst vor kurzem mit Comedy angefangen. Der ist eigentlich Erzieher im Kindergarten. Und da gibt es seit neuesten Diskussionen, nämlich bezüglich seines Vornamens.
2: Ja, mein erster Name ist eigentlich Simon. Und ich habe noch nie ein Problem damit gehabt, dass ich Simon heiße. Bis ich meinem jetzigen Kindergarten angefangen habe. Denn da gibt es einen kleinen Jungen. Der heißt auch Simon. Der hat ein Problem damit, dass ich auch so heiße. Ja. In seiner kleinen Welt ist er der einzige Mensch, der Simon heißen darf. Da habe ich nichts zu suchen. Ja. Und die Kids nennen ihn immer den kleinen Simon. Ich bin der große Simon. Bin ich auch ein bisschen stolz drauf tatsächlich. Ja. Aber das findet der kleine Simon gemein, das kann ich verstehen. Deswegen habe ich mich mit den Kids im Morgenkreis zusammengesetzt und da haben wir ein bisschen drüber gesprochen. Ja. Und der kleine Simon durfte über seine Gefühle sprechen. Und das war richtig schön zu beobachten, weil alle Kinder hatten voll Verständnis dafür. Ja, am Ende haben wir dann eine Abstimmung gemacht und da ist leider einstimmig entschieden worden, dass der kleine Simon bleibt. Ja. Und ich bin jetzt der hässliche Simon.
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5: Um 14:30 mit Theresa Greim.
6: Die Polizei in Augsburg ermittelt mit Hochdruck zu den Hintergründen der Explosion letzte Nacht. Noch ist nicht klar, wem oder was der Sprengsatz vor dem Augsburger Hauptbahnhof galt. Zum aktuellen Stand berichtet Christian Wagner.
7: Nach BR-Recherchen verdichten sich jetzt die Hinweise darauf, dass es sich tatsächlich um eine Handgranate gehandelt hat, die in der Geschäftspassage um 3.15 Uhr explodiert ist. Ob sich diese Explosion aber gegen einen Geldautomaten gerichtet hat oder gegen ein Juweliergeschäft, ist unklar. Hinweise für die Ermittler könnten von den beiden Teenagern kommen, die bei der Explosion heute Nacht ein Knalltrauma erlitten haben. Die Polizei geht davon aus, dass die beiden zufällig vorbeigekommen sind, als sich die Explosion ereignet hat.
6: Falsche Handwerker, falsche Polizisten oder Ähnliches, diese Betrugsmasche ist bekannt. In Immenstadt im Schwaben haben gestern betrügerische Kammerjäger eine Seniorin über den Tisch gezogen. Die Frau hatte übers Internet eine Kammerjägerfirma gesucht, um ein Hornissennest zu entfernen. Es kamen zwei Männer. Ohne das Nest zu beseitigen, verlangten sie mehr als 900 Euro und setzten die Seniorin so unter Druck, dass sie schließlich bezahlte. Gegen die angebliche Firma Kammerjäger Oppenheimer wird laut Polizei bereits in weiteren Fällen ermittelt. Die Stadt Deggendorf sucht für die kommende Adventszeit ein Christkind. Bewerben können sich Frauen zwischen 18 und 25 aus der Stadt oder dem Landkreis Deggendorf. Das Christkind ist die offizielle Repräsentantin des Christkindlmarkts am Alten Rathaus. Und neben der Eröffnung des Markts Ende November nimmt es auch an mehreren Adventsveranstaltungen von Vereinen und Firmen teil. Bewerben kann man sich bis zum 5. Oktober per Post oder per E-Mail beim Deggendorfer Kulturamt.
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5: Das gibt's von Ines Maria Weiß.
8: Dieser September-Mittwoch hat Sommerkompetenz, sehr eindeutig, mit maximal 21 bis 26 Grad. Die Sonnenkompetenz hätte noch Luft nach oben, die Sonne scheint oder schimmert immer wieder, aber es sind halt auch immer wieder dünnere, dickere, lockere oder kompaktere Wolkenansammlungen im Weg. Da wird so ziemlich eigentlich fast komplett trocken und das kleine eventuelle Regenrisiko abends an den Alpen lasse ich mal unter den Tisch fallen. Morgen und die kommenden Tage hat der September Sommerkompetenz bis zu 31 Grad am Freitag. Und Wolken bleiben in ihrer Diskussion.
5: Wenigstens der Spätsommer ist kompetent, gell?
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5: So, ein Hallo auf die Straßen. Kurz nach 14:30 haben wir's. Da schauen wir auf die A3 Nürnberg Richtung Linz zwischen Passau-Mitte und Pocking. Da stockt der Verkehr. Es staut auch wegen Bauarbeiten. Ungefähr eine Viertelstunde dauert es teilweise länger. Und eine letzte Meldung von der B471 Oberschleißheim Richtung Fürstenfeldbruck zwischen Dachau-Fürstenfeldbruck und Esting-Maisach. Da 3 Kilometer Stau. Die Unfallstelle ist mittlerweile geräumt. Gute, vor allem sichere Fahrt euch.
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0: Zukunft Pink von Peter Fox und Ines in eurem Hitradio Nummer 1. Und vor ein paar Jahren habe ich beim Musikfestival Nürnberg Pop diese Band hier für mich entdeckt. Ich glaube, sogar bei dem Song war es um mich geschehen. Cosby kennt ihr hier aus dem Programm auch schon. Und ich fand die damals auch so toll. Die Sängerin Marie ist einfach der Hammer. Die tanzt auch sogar so voll sportlich cool an der Stange. Ja, das kann die. Naja, und neben ihrer Band Cosby hat sie jetzt auch noch ein Solo-Projekt gestartet.
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0: Und damit wollen wir sie natürlich auch für euch auf dem Schirm bzw. ins Ohr holen. Marie aus München singt als She ihre ganz eigenen Songs und in ihrem neuesten behandelt sie dieses Thema.
3: Ich bin wirklich ein Profi darin, Sachen so lang zu zerdenken, dass Probleme, die gar nicht da sind, in meinem Kopf eben wohl da sind. Trotzdem denke ich mir, hey, es ist Sommer, die Sonne ist draußen, es ist eigentlich alles so schön, ich will rausgehen, ich will tanzen, obwohl ich melancholisch bin. Und falls du da draußen bist und dieses Gefühl kennst und es für dich auch nicht so widersprüchlich ist, wie es klingt, dann ist dieser Song genau für dich.
0: Voll schön, oder? Also sie holt uns alle auch mal aus dem Loch raus, wenn es uns mal nicht so gut geht. Rain All Over Me von She im WR-Popradar in Bayern 3.

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7: Gleich in eurem Hitradio Nummer 1, Die Die. Der WM-Hit von Shakira und Burner Boy. Außerdem auch mit am Start Krista Sarandi und Joel Corey. Und jetzt erstmal euer News-Update um voll.
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9: um 15 Uhr mit Wiebke Schlecht. Rund einen Monat nach dem versuchten Drohnenanschlag am Flughafen Leipzig gibt es nun Verdächtige. Laut Recherchen von WDR, NDR und SZ soll es sich bei einem von ihnen um einen Belarussen handeln. Seine DNA sei entdeckt worden. Mehr dazu von Andreas Braun.
10: Der Mann, der auch einen russischen Pass haben soll, soll bereits im Baltikum mit Straftaten aufgefallen sein. Seine Ein- und Ausreise konnten die deutschen Ermittler rekonstruieren. Den Recherchen zufolge soll ein zweiter Mann als Logistiker und Instrukteur des Anschlags agiert haben. Er reiste offenbar Ende Juli über den Berliner Flughafen BER ein und fuhr anschließend mit einem Mietwagen nach Sachsen. 2 Tage vor dem gescheiterten Drohnenanschlag in Leipzig soll er per Flugzeug ausgereist sein. Der Tatverdächtige soll neben einem auch einen russischen Pass besitzen.
9: Auch bei einem Treffen zwischen EU-Kommissionspräsidentin von der Leyen und NATO-Generalsekretär Rutte ging es um den versuchten Drohnenanschlag. Der Angriff markiere eine neue Eskalation auf EU-Gebiet, die direkt Russland zugeschrieben werden könne, so von der Leyen.
11: Der gescheiterte Anschlag sei aber auch Teil eines umfassenden Musters zunehmend gefährlicher Vorfälle und wiederholter Verletzungen des europäischen Luftraums. Zuvor kam es zum Beispiel in Polen, Estland und Lettland zu Drohnenvorfällen im Zusammenhang mit Russlands Krieg gegen die Ukraine. Die EU-Kommission werde nun jedes Mitgliedsland dabei unterstützen, alltägliche Infrastruktur noch stärker zu schützen. Denn die, so von der Leyen, werde offensichtlich von Russland als Frontziel betrachtet. Das sei die neue Normalität. Aus Brüssel, Katrin Schmidt.
9: Wegen Hitze und Trockenheit ist die diesjährige Ernte in Deutschland vielerorts enttäuschend. Landwirtschaftsminister Rainer spricht von einer Krise von nationaler Tragweite. Auf dieser Grundlage will der CSU-Politiker betroffenen Betrieben mit 1 Milliarde Euro unter die Arme greifen. Es geht um Darlehen zu niedrigen Zinsen. Daneben soll es auch steuerliche Erleichterungen, gezielte Düngemittelhilfen und höhere Direktzahlungen an die Landwirtschaft geben. Der tödliche Angriff bei einem Schweizer Techno-Festival ist eine Amoktat gewesen. Das haben die Ermittler am Nachmittag bekannt gegeben. Demnach hatte der Verdächtige, ein 43-jähriger Schweizer, keine Verbindung zu Aarau und wurde durch Zufall auf das Festival aufmerksam. Über das Motiv weiß die Polizei noch nichts. Vieles deute auf ein psychisches Leiden hin. Der Mann soll am Wochenende eine Frau erschossen und mehrere Menschen verletzt haben. Nach der gefährlichen Öffnung einer ICE-Tür bei Tempo 200 in Unterfranken gibt es neue Erkenntnisse. Wie die Bundespolizei mitteilte, hat ein Unbekannter die Notentriegelung der Tür geöffnet. Die Bahn hatte zuvor bereits eine technische Panne ausgeschlossen. Nach dem Täter wird gefahndet. Der Lokführer hatte den Zug nach dem Zwischenfall zum Stehen gebracht. Verletzt wurde niemand. Die Zeit, es ist 15.03 Uhr.
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7: Da hat Ines Maria Weiß das Update für uns.
12: Der Sonnenfaktor wird größer, auch wenn der Wolkennachschub aus Westen nicht komplett abreißt. Aber die Septembersonne scheint so langsam fast bayernweit ganz ordentlich oder schimmert durch. 21 Grad jetzt in Hof, 24 in Nürnberg, 25 in Regensburg und die 26 Grad sollten wir auch noch bekommen. Die kommenden Tage bleiben auf Sonne-Wolken-Mix-Kurs. Der Spätsommer nimmt die Temperaturkurve nach oben. Morgen bis zu 27, am Freitag bis zu 31 Grad und die 30 werden wir auch, Stand heute, am Wochenende sehen.
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7: Ein Servus auf die Straßen, 4:04 haben wir es gleich und wir schauen auf die A7 Würzburg Richtung Kassel zwischen Bad Brückenau-Volkers und Fulda Mitte. 9 Kilometer Stau wegen Bauarbeiten, etwa 40 Minuten dauert es da extra. Und die A7 Fulda Richtung Würzburg zwischen Fulda Dreieck und Bad Brückenau-Volkers, Bad Brückenau-Wildflecken. Da stockt der Verkehr und ihr braucht etwa 20 Minuten länger. Passt wie immer gescheit auf euch und aufeinander auf.
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7: Ja, hi, und falls ihr gerade oder generell vielleicht wegen sportmufflig seid und euch den Sommer über, so wie ich, auch immer wieder gewundert habt, hä, wer joggt denn bei dem Wetter? Ja, vielleicht motiviert euch der Streaming-Tipp, den ich gleich für euch habe. Es ist natürlich kein Muss. Der Film allein ist auch ohne Sportambition sehr toll und das checkt mal gleich ab. Jetzt Shakira mit Die Die in eurem Hitradio Nummer 1.

0: Das ist Christa Serrani mit Good Old Days in eurem Hitradio Nummer 1 in Bayern 3. Und falls ihr die nächsten Tage einen gemütlichen Filmabend zu Hause plant, dann habe ich hier ganz neues Futter. Das gibt es nämlich wirklich erst seit heute auf Amazon Prime. Und zwar eine der schönsten Frauen im Filmbusiness spielt da die Hauptrolle Gal Gadot. Die spielt eine Londoner Anwältin, die beim Joggen durch den Park einen Anruf kriegt. Ihr Sohn wurde entführt. Und überleben wird das so nur, wenn sie einen Kronzeugen, den sie als Anwältin vertritt, aus dem Weg schafft.
1: Ich kann keinen umbringen.
2: Ich glaube, du kannst. Du willst doch, dass Noah lebt, oder nicht?
1: Noah hat nichts damit zu tun!
0: Tja, dafür hat sie jetzt genau eine Stunde Zeit und mich persönlich erinnert es von der Art her irgendwie an Lola Rent, falls ihr den Film mit Franka Potente noch kennt. In The Runner, da steckt ganz viel Tempo, ganz wenig Atem und die Wonder Woman-Darstellerin Gal Gadot, die rennt durch die Stadt, als wäre sie bei Olympia und hat dafür auch sogar hart trainiert und zwar so hart, dass sie am Schluss sogar auf Krücken gehen musste. Und ein weiterer Funfact dazu, sie hat zwar selber keinen Sohn, aber 4 Töchter und für die würde sie sicherlich auch alles tun. Ab heute gibt's The Runner mit ihr auf Amazon Prime im Stream.

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0: Ihr seid echt so crazy. So viele witzige Textstellen habt ihr diesen Sommer schon entdeckt, die so nie gesungen wurden. Sich aber halt so anhören, wie der Bayern 3 Verhörhammer bei Olivia Rodrigo. Da steckt nämlich drin Starkbier. I hope you never finish that
1: 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That beer. Das ist die neue Hymne für die bayerischen Volksfeste, gell? Ja. Hätte Olivia Rodrigo so jetzt auch nicht gedacht, dass das mal daraus wird. Danke an den Christian aus Habach in Niederbayern fürs Durchschicken und den nächsten Bayern 3 Verhörhammer feiern wir schon morgen früh.
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8: Um 3:30 mit Theresa Greim.
9: In Cham beschäftigt ein Angriff auf einen Barbershop die Polizei. In der Innenstadt sind in der Nacht mehrere Schüsse gefallen. Die Einschüsse, die sind deutlich an den beiden Schaufenstern zu erkennen. Verletzt wurde niemand, da der Barbershop zu diesem Zeitpunkt geschlossen war. Die Kriminalpolizei Regensburg bittet eventuelle Zeugen, sich zu melden. Zu einem möglichen Motiv ist noch nichts bekannt. Der 30-jährige Inhaber hatte den Barbershop erst im April eröffnet. Bei Sondierungsarbeiten im Fuhler Ried in Neu-Ulm ist wieder ein Blindgänger aus dem Zweiten Weltkrieg entdeckt worden. Das teilte die Stadt mit. Es handelt sich um eine 126 Kilogramm schwere Splitterbombe. Sie soll morgen durch ein Sprengkommando entschärft werden. Dann wird ein Sperrbereich von 500 Metern rund um den Fundort eingerichtet. Die Evakuierung beginnt morgen früh um 10. Die Stadt Aschaffenburg will mehr für ihre Jugendlichen tun. In einer Umfrage wurden 13- bis 17-Jährige gefragt, was sie sich wünschen und wo es noch nicht so gut läuft. Jetzt wurden die Ergebnisse veröffentlicht und Barbara Ecke fasst sie zusammen.
10: Ein Spannungsfeld wird beim Thema Beteiligung deutlich. 63% haben nicht oder eher nicht das Gefühl, dass ihre Meinung in Aschaffenburg zählt. 56% möchten mitentscheiden, wie Schulen gestaltet werden, neue Park-, Sport- und Freizeitanlagen aussehen sollen. Die Stadt hat gut 3000 Jugendliche eingeladen zu der Umfrage. Gut 700 haben mitgemacht.
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8: Da hat Ines Maria Weiß den Durchblick.
11: Also der Nachmittagssonne-Wolken-Mix-Mixer funktioniert wieder, war ja vorher öfter mal schattiger als gedacht. Und jetzt klappt's wieder so langsam bayernweit mit der Sonne. Wolken bleiben unterwegs, aber so komplett Sonnenversperrer sollten das nicht mehr sein. 21 bis 26 Grad heute. Was sich im Wesentlichen ändert, bis inklusive Wochenende, das sind die Temperaturen. Badezeugs also wieder in Pole Position. Es wird nochmal heiß, morgen 27, am Freitag bis zu 31 Grad.
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8: Einen schönen guten Nachmittag auf die Straßen. Kurz nach 3:30 haben wir es und wir schauen auf die A7 Würzburg Richtung Kassel. Zwischen Bad Brückenau, Volkers und Fulda Mitte. 10 Kilometer Stau wegen Bauarbeiten. Dauert etwa eine Dreiviertelstunde länger an der Stelle. Die A7 Fulda Richtung Würzburg zwischen Fulda Dreieck und Bad Brückenau, Volkers. Auch da stockt der Verkehr. Etwa 20 Minuten Zeitverlust. Und die letzte Meldung von der A9 Berlin Richtung Nürnberg. Zwischen Marktschorgast und im Dreieck Bayreuth-Kulmbach. Da stockt der Verkehr wegen einer Baustelle. Gut 10 Minuten länger an der Stelle. Passt wie immer gescheit auf euch und aufeinander auf.
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0: Das sind Fastboy aus Unterfranken in Bayern 3. Und wenn ihr Bock habt, die nicht nur live, sondern hautnah bei einem Meet and Greet sogar zu treffen, ja, dann passt jetzt mal auf. Nächste Woche Samstag, da ist es schon soweit, nämlich am 12. September, da sind Fastboy mit dabei in Straubing in Niederbayern. Und erfahrungsgemäß haben dann nicht nur die Leute, die eh aus der Gegend kommen, eine sehr gute Zeit.
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0: Ja, und neben Fastboy, da heizt erstmal unsere Bayern 3 Band ein. Und auch Leonie aus Karmen in der Oberpfalz ist dabei.
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2: Gleich für euch unter anderem Out of the Dark von Clock Clock. Ein so wunderschöner Song. Sebastian Schaffstein ist außerdem ab 16 Uhr für euch am Start. Mein Name ist Kader Gerit und ich wünsche euch jetzt noch einen schönsten Mittwoch. Und jetzt das News-Update um voll.
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3: Eine Drohne mit Sprengstoff entdeckt wurde. Zwischen zwei ukrainischen Frachtmaschinen. Jetzt haben die Ermittler zwei Tatverdächtige mit Russlandbezug identifiziert. Einzelheiten von Andreas Braun.
4: Nach Informationen von WDR, NDR und Süddeutscher Zeitung soll es sich bei einem der Verdächtigen um einen Belarussen handeln, dessen DNA entdeckt wurde. Der Mann, der auch einen russischen Pass haben soll, soll bereits im Baltikum mit Straftaten aufgefallen sein. Seine Ein- und Ausreise konnten die deutschen Ermittler rekonstruieren. Den Recherchen zufolge soll ein zweiter Mann als Logistiker und Instrukteur des Anschlags agiert haben. Er reiste offenbar Ende Juli über den Berliner Flughafen BER ein und fuhr anschließend mit einem Mietwagen nach Sachsen. Der Tatverdächtige soll neben einem lettischen auch einen russischen Pass besitzen.
3: Die Bundesregierung hat die Reform der Einkommensteuer beschlossen. Vor allem kleine und mittlere Einkünfte sollen entlastet werden. Finanzminister Klingbeil zufolge könnten Familien mit Kindern ab 2028 bis zu 600 Euro im Jahr mehr in der Tasche haben. Spitzenverdiener hingegen werden stärker zur Kasse gebeten. Deutschland darf viel Geld in die Hand nehmen, um den Bau neuer Gaskraftwerke zu fördern. Die EU-Kommission hat grünes Licht gegeben für die geplante Unterstützung von bis zu 35 Milliarden Euro. Die Gaskraftwerke sollen spätestens Ende 2031 am Netz sein. Sie sollen die Stromversorgung auch dann sichern, wenn die Sonne nicht scheint und kein Wind weht. Nach der Explosion in der Nähe des Augsburger Bahnhofs in der vergangenen Nacht ist vieles noch unklar. Bayerns Innenminister Herrmann sagte:
5: Es handelt sich um eine Explosion, die nachts zwischen 3 und 4 in der Bahnhofstraße vor einem türkischen Juwelierladen stattgefunden hat. Die Polizei ermittelt in alle Richtungen, aber es ist jetzt sicherlich besonders im Blick zu nehmen, warum vor diesem türkischen Juwelierladen, was gibt es ja an besonderen Hintergründen.
3: Zwei Menschen erlitten bei der Explosion ein Knalltrauma. Da später auch noch ein verdächtiger Gegenstand gefunden wurde, wurde der Zugverkehr zeitweise komplett eingestellt. Gegen 10 Uhr konnte die Polizei Entwarnung geben, der Zugverkehr wurde wieder aufgenommen. Inzwischen läuft auch der Nahverkehr wieder, auch alle Straßensperren wurden aufgehoben. Der Extremschwimmer Josef Hess hat die gesamte Donau von der Quelle in Donaueschingen bis ins Schwarze Meer durchschwommen. Das sind rund 2800 Kilometer. Nach fast 60 Tagen habe er gestern sein Ziel erreicht, so sein Team. Hess sprach vom größten Abenteuer seines Lebens und der längsten Flussstrecke, die er je geschwommen sei. Die Zeit, es ist 16.03 Uhr.
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6: Hat Ines Maria Weiß für euch.
7: Teils dichtere, teils lockere Wolkenfelder ziehen durch euer Lieblingsbayern und die Sonne scheint mal mehr, mal weniger, aber sie ist überall dabei. Am besten aktuell Richtung Alpen. Hier sehen wir abends eine winzige Möglichkeit auf ein paar Tropfen, aber so in echt ist diese Möglichkeit so klein, geht mal alle von einem trockenen Tag aus. 21 Grad jetzt im Hof, bis zu 26 Grad in Regensburg und damit sind die Höchstwerte für heute erreicht. Morgen geht's auf die 27 und am Freitag bis auf die 31 Grad und das Sonne-Wolken-Gemixe, das bleibt.
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8: A7 Würzburg Richtung Kassel, zwischen Bad Brücken auf Volkers und Fulda Mitte. 10 Kilometer Stau und stockender Verkehr wegen Bauarbeiten. Das dauert eine halbe Stunde länger hier. A7 Fulda Richtung Würzburg, zwischen Fulda A3 und Bad Brücken auf Volkers. 5 Kilometer Stau, hier sind 16 Minuten. Dann haben wir die A9 noch München Richtung Nürnberg, zwischen Ingolstadt Süd und Ingolstadt Nord. Behinderungen nach einem Unfall. Kommt gut an.
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1: Und hier ist Sebastian Schaffstein.
8: Servus zusammen. Für die einen ist es das Schlimmste, was man Haselnüssen antun kann. Und für die anderen ist ein Frühstück ohne Nuss-Nougat-Aufstrich ein freudloses Frühstück. Und welchen Nuss-Nougat-Aufstrich ihr euch am besten aufs Brot schmiert, Stiftung Warentest hat es rausgefunden, erklären wir euch gleich hier in Bayern 3.

0: Klock, Klock und Out of the Dark, hier ist Bayern 3. Und Stiftung Warentest hat sich gesagt, ach komm, keine Ahnung, wie wir die 12.000 Kalorien nach diesem Test wieder runterbekommen, aber hey, es ist alles im Sinne der Verbraucher. Die haben 18 Nuss-Nougat-Cremes gecheckt. Auch vegane und Bio-Cremes, also getestet, wie schmeckt das Ganze, sind da irgendwelche Schadstoffe drin? Und Sarah Waldau ist Ernährungsexpertin bei Stiftung Warentest und erzählt uns jetzt, was ihr Fazit ist.
1: Unser Nuss-Nougat-Creme-Test ist insgesamt positiv ausgefallen, weil 2/3 der Produkte, 12 der 18, schneiden insgesamt gut ab. 4 sind befriedigend und 2 ausreichend und 3 schmecken sogar sehr gut.
0: Und das Ergebnis, Testsieger ist Nuskati von Aldi, schmeckt genauso gut wie Nutella, ist aber deutlich günstiger. Auf Platz 2 ist die Schokocreme von Goldhelm gekommen und auf Platz 3 dann the one and only, das Original, da war die Nutella. Und das Team hat auch eine zuckerreduzierte Variante getestet, und zwar die Creme von Ahead.
1: Die nur 17 Gramm Zucker pro 100 Gramm. Die ist aber leider keine gute Alternative, weil die uns geschmacklich nicht überzeugt hat und weil die auch schadstoffbelastet war.
0: Ja, ich denke auch. Also wenn, dann darf man schon richtig zu lang. Und in allem sind wir uns doch wahrscheinlich alle einig, oder? Unter die Nuss-Nougat-Creme aufs Brot natürlich noch dick Butter. Leck.

0: Justice Ray. In Bayern 3. Und es sind noch 12 Tage Sommerferien in Bayern. Noch 12 Tage, an denen sich die Eltern fragen, was sollen wir denn mit unseren Kindern machen? Freibad, Kino, Freizeitpark, Zoo, Spielplatz, Bücherei, Streichelzoo. Wir haben alles gemacht, uns gehen langsam die Ideen aus. Hier kommt für euch, für genau diese Situation, der Bayern 3 Ferientipp. Das Maislabyrinth in Biebelried in Unterfranken liegt direkt an der A3 zwischen Würzburg und Kitzingen. Und das ist wirklich der Renner bei den Familien, die da in der Ecke wohnen und dahin fahren. Weil deine Kinder verschwinden in 25.000 Quadratmeter dichter Maisbepflanzung und es kann sehr, sehr lange dauern, bis du sie wieder siehst. Ciao, aber bisher ist jeder rausgekommen und Mama Natascha, die mit ins Labyrinth sich reingetraut hat, sagt, hey, das ist echt eine tolle Sache.
1: Also mit Kindern ist es auf jeden Fall sehr spaßig, vor allem dann, wenn sie auch meinen, sie haben den richtigen Weg und denken sich, war doch nichts. Ich würde allerdings eine Handynummer mitnehmen, dass man das Kind auch wieder findet.
0: Ja, ein bisschen Abenteuer muss ja auch mit dabei sein. Noch 2 Wochen könnt ihr das Maisfeld in Biebelried erkunden. Ist das ganze Ding offen und eine Übersicht, wo ihr sonst noch solche Labyrinthe findet, gibt's für euch auf bayern3.de.
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11: Und hier ist Theresa Grein.
12: Wir schauen zuerst nach Oberbayern. In einem Mehrfamilienhaus in Geretsried hat die Polizei gestern 2 Leichen gefunden. Schnell war klar, dass die beiden wohl getötet wurden. Es gab eindeutige Zeichen massiver Gewalteinwirkung. Ein Tatverdächtiger, der war schnell ermittelt und heute hat die Polizei weitere Details bekannt gegeben. Frank Jordan berichtet.
13: Bei dem dringend Tatverdächtigen handelt es sich nach Polizeiangaben um den Sohn bzw. den Enkel der beiden Getöteten. Der 19-jährige Deutsche geriet bereits gestern unter dringenden Tatverdacht. Auf Antrag der Staatsanwaltschaft erließ ein Ermittlungsrichter heute Nachmittag Haftbefehl wegen Totschlags. Wegen seines gesundheitlichen Zustands wird der 19-Jährige stationär in einem Krankenhaus behandelt und dort von der Polizei bewacht.
12: Ein Ehepaar aus dem Landkreis Regensburg hat durch eine falsche Finanzanlagenwerbung rund 100.000 Euro verloren. Die Frau sah die Werbung auf ihrem Handy für eine vermeintlich lukrative Finanzanlage. Sie hinterlegte also ihre persönlichen Daten. Die unbekannten Täter nahmen Kontakt auf und überzeugten die Frau, fast 100.000 Euro zu überweisen. Die Kriminalpolizei ermittelt jetzt. Die Stadt Karlstadt im Landkreis Main-Spessart bereitet sich auf die Weihnachtszeit vor. Sie sucht große Weihnachtsbäume. Die werden dann geschmückt und in der Adventszeit als Deko in der Innenstadt aufgestellt. Wer also im Garten sowieso eine Tanne oder Fichte loswerden will, der kann sich beim Bauhof von Karlstadt melden. Das Team kommt dann und fällt den Baum, so die Stadt.
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11: Hat für euch Ines-Maria Weiß.
14: Stabile, lange Prallsonnenphasen ist jetzt nicht das, was dieser Spätsommer-September-Mittwoch abliefert, aber so ein Wechsel zwischen Wolken und Sonnenphasen bietet er an. Und damit ist für jeden Sonne dabei, mal länger, mal kürzer, mal kurz nicht und dann wieder schon. Sollte trocken bleiben bei 21 bis 26 Grad. Ähnlich geht's die Tage weiter, nur in noch wärmer. Der Freitag wird heiß, bis zu 31 Grad und das Wochenende zieht einen bis zu 30 Grad Spätsommer durch.
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11: Die A7 Würzburg-Fulda in beiden Richtungen zwischen Bad Brückenau-Volkers und Fulda A3 gibt es 9 Kilometer stockenden Verkehr. Und eine Gefahrenmitteilung für den Raum Parsberg und Lubburg. Nach einem Brand kommt es in dem genannten Bereich zu starker Rauchentwicklung. Bitte haltet hier Fenster und Türen geschlossen.
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0: Kato und John mit Turn the Lights Off in Bayern 3. Und sie sind billig, einfach zu bedienen und lassen sich genauso einfach nutzen, um zum Beispiel Flugzeuge in die Luft zu jagen. Das wäre beinahe am Flughafen Leipzig-Halle passiert vor kurzem. Die Gefahr durch Drohnenangriffe hat sich in den letzten Jahren massiv erhöht. Und Bayerns Innenminister Herrmann sagt dazu:
1: Wir sehen, wie international eine immer größere Bedrohung durch das Drohnenwesen entsprechend auch für uns gilt.
0: Also die Frage ist, wie können wir Drohnenanschläge in Zukunft rechtzeitig erkennen und vor allem auch dann verhindern? Und genau da kommt ein Startup aus Unterfranken ins Spiel. Lukas Bergerhoff aus Schweinfurt und sein Team kennen sich alle von der Uni und die haben sich zusammengesetzt und haben ein spezielles Drohnenabwehrsystem entwickelt.
2: Unser System ist in der Lage, mithilfe von einer KI die abzufangende Drohne selbstständig zu erfassen und zu zielen. Und wartet dann im Endeffekt nur noch auf die Bestätigung des Pilotens für den Abschuss. Dabei schießen wir dann ein Netz ab, worin sich die andere Drohne verfängt und wir sie sicher zu Boden bringen können.
0: Und das System ist im Prinzip schon fertig, kann eingesetzt werden. Jetzt versuchen die so ein bisschen, die Behörden wie zum Beispiel die Polizei in Bayern mit ins Boot zu holen, damit die auch das System testen und sagen, ja, super, funktioniert. Oder vielleicht müssen wir da noch ein bisschen was entwickeln, weiterentwickeln. Im Moment braucht es auf jeden Fall noch diesen Drohnenpiloten, wie zum Beispiel Jörn Richter, der die Drohne auch steuert. Und die Betonung liegt hier aber auf jeden Fall auf noch braucht es diesen Drohnenpiloten.
3: Das Ziel ist natürlich, dass die Drohne am Ende vollkommen autonom fliegen kann und entsprechend andere Drohnen einfangen kann, ohne dabei Menschen zu gefährden.
0: Wäre super, wenn es funktioniert. Ein Startup aus Schweinfurt will für mehr Sicherheit am Himmel sorgen mit einem neuen Drohnenabfangsystem und wir halten euch auf dem Laufenden.
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12: Gleich für euch frische Musik von Tampa City, das ist Self-Aware. Und vorher alles, was wichtig ist, gibt's jetzt für euch in den News.

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1: Um 17 Uhr mit Wiebke Schlecht. Rund einen Monat nach dem versuchten Drohnenanschlag am Flughafen Leipzig gibt es nun Verdächtige. Laut Recherchen von WDR, NDR und Süddeutscher Zeitung soll es sich bei einem von ihnen um einen Belarussen handeln. Seine DNA sei entdeckt worden. Mehr dazu von Andreas Braun.
2: Der Mann, der auch einen russischen Pass haben soll, soll bereits im Baltikum mit Straftaten aufgefallen sein. Seine Ein- und Ausreise konnten die deutschen Ermittler rekonstruieren. Den Recherchen zufolge soll ein zweiter Mann als Logistiker und Instrukteur des Anschlags agiert haben. Er reiste offenbar Ende Juli über den Berliner Flughafen BER ein und fuhr anschließend mit einem Mietwagen nach Sachsen. Zwei Tage vor dem gescheiterten Drohnenanschlag in Leipzig soll er per Flugzeug ausgereist sein. Der Tatverdächtige soll neben einem lettischen auch einen russischen Pass besitzen.
1: Nach dem Angriff auf das Stromnetz in Brandenburg gehen die Ermittler davon aus, dass auch die Störung an einem Umspannwerk in Bergheim bei Köln auf verfassungsfeindliche Sabotage zurückgeht. NRW-Innenminister Reul sagte wörtlich, das war Absicht. Wer da rangeht, greift unser Land an. Nach Angaben der Ermittler wurden in der Nähe beider Tatorte Abschussvorrichtungen und Pyrotechnik gefunden, die womöglich bereits vor längerer Zeit dort installiert worden waren. Die Land- und Forstwirtschaft in Deutschland befindet sich in einer Krise von nationaler Tragweite, sagt der zuständige Minister Rainer. Der CSU-Politiker hat am Mittag den offiziellen Erntebericht vorgestellt. Demnach haben Hitze und Trockenheit in einigen Regionen teils verheerende Spuren auf den Feldern hinterlassen.
3: In vielen Bereichen ist die Ernte 2026 eine herbe Enttäuschung für unsere Landwirtsfamilien. Insgesamt muss der Süden starke Verluste hinnehmen. In Bayern zum Beispiel liegt die Ernte mit minus 8,6% deutlich unter dem mehrjährigen Durchschnitt. Und extrem angespannt ist die Lage auch beim Futter.
1: Der Minister kündigte mehr finanzielle Unterstützung für betroffene Bauern an. Nach dem Fährunglück vor Nordzypern werden noch 20 Menschen vermisst. Die Behörden nehmen an, dass sie im gesunkenen Schiffswrack sind. Die Fähre war am Sonntag gekentert und gesunken. Bisher wurden 8 Leichen geborgen. Fast 240 Menschen konnten gerettet werden. Krieg, Klimawandel, Sorgen um den Job. Junge Erwachsene haben Zukunftsängste. Und die beeinflussen auch ihre Familienplanung. Der Kinderwunsch ist nach einer Studie des Instituts für Bevölkerungsforschung zum ersten Mal seit vielen Jahren gesunken. Demnach liegt er bei Frauen rechnerisch bei 1,7 Kindern und bei Männern bei 1,6 Kindern. In den Jahren davor lag der Wert noch bei 1,8 Kindern. Die Zeit, es ist 17.03 Uhr.
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4: Und hier ist Ines Maria Weiß.
5: Es bleibt, wie es ist. Sonne und Wolken wechseln sich ab. Mal ist es sonniger, mal kommen größere Wolkenpackungen an. Aber so im Grunde ist und bleibt es passabelfreundlich und trocken und warm. 22 Grad aktuell in Bayreuth, 25 Grad in Würzburg, Augsburg, München, in Passau und bis zu 26 Grad jetzt in Regensburg. An dieser Sonne-Wolken-Mixstruktur ändert sich die kommenden Tage nicht wirklich was. Trocken bleibt es auch meistens. Aber der Spätsommer, der kommt nochmal in eine heiße Phase. Freitag bis zu 31 Grad und am Wochenende sehen wir die 30 und morgen bis zu 27.
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4: Wir fangen an mit der A7 Würzburg Richtung Kassel zwischen Bad Brückenau-Volkers und Fulda Mitte. 9 Kilometer Stau. A7 Fulda Richtung Würzburg zwischen Fulda A3 und Bad Brückenau-Wildflecken. Stockender Verkehr dauert hier etwas länger als 20 Minuten. Dann die A96 Lindau Richtung München zwischen Gilching und Germering Süd. Da gab es einen Unfall auf der mittleren Spur. Die A99 Westumfahrung München Richtung Lindau zwischen Neuherberg und dem Dreieck Allach. 9 Kilometer stockender Verkehr. Viertelstunde dauert es länger. Und noch die B8 Passau Richtung Regen. Die ist zwischen Mainkofen und Plattling nach einem Unfall gesperrt. Kommt gut und sicher an.
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4: Und Musik von Tampa City. Und die beiden Jungs haben gesagt, in Zeiten von KI und wo sich jeder mal schnell einen eigenen Song zusammenschrauben kann, nicht ein Algorithmus-Bit läuft hier über unsere Musik. Alles ehrlich handgemacht. Hier ist Self-Aware.

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1: Ein immer noch geil Hit von Christina Aguilera und Genie in a Bottle in Bayern 3. Und wir haben so viele großartige Comedy-Talente hier in Bayern und alle feiern wir sie hier an dieser Stelle.
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1: Jede Woche stellen wir euch unsere neuen Talente vor, immer auch im Video auf bayern3.de/comedy zu sehen. Und heute ist das Ted Emerich aus München. Der hat vor kurzem erst angefangen, Comedy zu machen, ist eigentlich Erzieher im Kindergarten. Und genau da gibt es seit neuestem hitzige Diskussionen wegen seinem Namen.
3: Ja, mein erster Name ist eigentlich Simon. Und ich habe noch nie ein Problem damit gehabt, dass ich Simon heiße. Bis ich meinem jetzigen Kindergarten angefangen habe, denn da gibt's einen kleinen Jungen, der heißt auch Simon. Der hat ein Problem damit, dass ich auch so heiße. Ja. In seiner kleinen Welt ist er der einzige Mensch, der Simon heißen darf. Da habe ich nichts zu suchen. Ja. Und die Kids nennen ihn immer den kleinen Simon. Ich bin der große Simon. Bin ich auch ein bisschen stolz drauf tatsächlich, ja. Aber das findet der kleine Simon gemein, das kann ich verstehen. Deswegen habe ich mich mit den Kids im Morgenkreis zusammengesetzt und da haben wir ein bisschen drüber gesprochen, ja. Und der kleine Simon durfte über seine Gefühle sprechen. Und das war richtig schön zu beobachten, weil alle Kinder hatten voll Verständnis dafür. Ja, am Ende haben wir dann eine Abstimmung gemacht und da ist leider einstimmig entschieden worden, dass der kleine Simon bleibt. Ja. Und ich bin jetzt der hässliche Simon.
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0: Loy und David Prentice mit Golden Summer in Bayern 3. Und wir müssen über einen ganz besonderen Menschen sprechen, über Hans Kanter. Das ist der Lieblingsbusfahrer. Den Titel gibt's wirklich, haben wir uns nicht ausgedacht. Fahrgäste konnten voten und er hat es schon dreimal in die Top 30 der Deutschen geschafft. Und jetzt ist er ganz oben, Hans Kanter aus Ebersberg in Oberbayern. Weil zwischen Marktschwaben und Hohenlinden liegen knapp 14 Kilometer Fahrstrecke und Hans Kanter kennt wirklich jeden einzelnen dieser Kilometer. Vor allem, sagen seine Fahrgäste, ist er nicht nur ein ortskundiger Busfahrer, sondern er hat immer ein offenes Ohr für uns. Er ist quasi so ein bisschen die Angelika Kalvers, nur mit Busführerschein.
1: Es sind halt einfach ein paar Sachen, was sich die Leute von der Seele reden wollen, mit einem Nicht-Beteiligten, der die ganze Situation nicht kennt, der nicht voreingenommen ist, der halt einfach nur zuhört.
0: Und das Tolle ist, der Hans hat nicht nur viele Fans, sondern er hat im Bus sogar seine Frau, die Steffi, kennengelernt.
1: Irgendwann ist sie mir aufgefallen und dann irgendwann im Innenspiegel im Blickkontakt gewesen und hat mal Blickkontakt aufgebaut. Und dann ist sie bei mir mal wieder mitgefahren und dann habe ich sie halt gefragt, ob sie meine Handynummer haben möchte.
0: Also das finde ich wirklich ganz, ganz romantisch. Deutschlands Lieblingsbusfahrer. Nächsten Monat kürt die Jury final den Gewinner oder die Gewinnerin und Hans hat ganz gute Chancen. Wir drücken die Daumen. Auch den anderen vier Nominierten aus Bayern und sind gespannt, wer es final wird.
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7: Und hier ist Theresa Krein.
8: Schwarze Rauchwolken steigen über dem Bezirkskrankenhaus Parsberg im Kreis Neumarkt in der Oberpfalz auf. Nach Polizeiangaben ist in der Nähe auf dem Dach eines Rohbaus ein Feuer ausgebrochen. Es gab auch einige Verpuffungen, es waren dort nämlich auch Gasflaschen gelagert. Wegen des starken Rauchs sollen Anwohner Fenster und Türen geschlossen halten. Verletzt wurde nach aktuellen Infos niemand. Das Polizeipräsidium Mittelfranken hat in Nürnberg die mobile Videoüberwachung im öffentlichen Raum ausgeweitet. Am Nelson-Mandela-Platz am Hauptbahnhof gibt's bereits einen Anhänger, der mit Kameras ausgestattet ist. Und seit heute gibt's auch einen am Aufsitzplatz in der Südstadt. Zu den Hintergründen berichtet Oliver Tubenauer.
9: Im Mittelpunkt steht laut Polizei übermäßiger Alkoholkonsum, der zu Pöbeleien, Streitereien und Körperverletzungen führt. Am Nelson-Mandela-Platz habe sich das Konzept aus Polizeipräsenz und Videoüberwachung bereits bewährt, erklärte Polizeipräsident Gernot Rochholz. Das Polizeipräsidium betont, dass der Datenschutz gewahrt bleibt. Private Bereiche wie die Außenflächen von Gastronomiebetrieben werden demnach durch eine spezielle Technik ausgeblendet. Hinweisschilder machen vor Ort auf die Kameras aufmerksam.
8: Wie verarbeitet der Körper Schmerzen bei Migräne? Das untersucht die Uniklinik Würzburg gerade in einer Studie und sucht Probanden, nämlich Männer, die regelmäßig Migräne haben und Frauen ohne Migräne. Das Forschungsteam will herausfinden, wie sich die Schmerzverarbeitung bei Menschen mit und ohne Migräne unterscheidet. Die Untersuchung, die dauert etwa 2 Stunden und alle weiteren Infos gibt's auf der Homepage der Uniklinik Würzburg auf www.ukw.de.
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10: Hat Ines Maria Weiß für euch im Blick.
11: Eine Mischung aus dünnen Wolkenfeldern, kompakteren Wolken und immer wieder sonnigen Auflockerungen. Das ist das, was wir heute den ganzen Tag schon geliefert bekommen haben. Und genau diese Lieferung kommt auch mit in diesen warmen Spätsommerabend. Nach einer 9 bis 13 Grad Nacht kommen wir morgen wieder in einem Sonne-Wolken-Mixtag raus. Und wieder kann der Spätsommer mit 21 bis 27 Grad, die 27 morgen in Niederbayern. Wird windiger als heute, sollte morgen trocken bleiben.
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10: Wir starten auf der A3 Frankfurt Richtung Würzburg zwischen Aschaffenburg-Ost und Goldbach. Hier gab es einen Unfall. Die A7 Würzburg Richtung Kassel zwischen Bad Brückenau-Volkers und Fulda-Mitte. 12 Kilometer Stau. Dauert 40 Minuten länger hier. Fast eine Stunde seid ihr länger unterwegs auf der A96 Lindau Richtung München zwischen Gilching und Germering-Süd. Hier gab es einen Stau nach einem Unfall. 6 Kilometer sind es aktuell und das dauert 53 Minuten länger. Viertelstunde plus auf der A99 Westumfahrung München Richtung Lindau zwischen Neuherberg und dem Dreieck Allach 9 Kilometer stockender Verkehr. Und noch die B8 Passau Richtung Regensburg, die ist zwischen Mainkofen und Plattling nach einem Unfall gesperrt. Kommt gut und sicher an.
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0: Coldplay und Little Sims mit We Pray in Bayern 3. Und ich muss schon sagen, ich habe Angst, dass irgendwann mal halt dieser Moment kommt, dass meine Söhne zu mir sagen, Papa, wir hätten jetzt auch mal gern so ein Smartphone. Ich meine, im Moment gehen die noch in die Kita, also von daher, ich bin, glaube ich, noch ein bisschen von diesem Moment entfernt. Aber trotzdem, wir wissen ja jetzt schon alle, dass wenn Kinder, wenn Jugendliche zu viel oder die falschen Inhalte auf Smartphones, auf Bildschirmen schauen, dass das einfach unheimlich krass was mit der Psyche von jungen Menschen macht. Und deswegen bin ich sehr gespannt auf diese ARD-Doku-Serie, die jetzt gestartet ist, über ein Experiment. 100 Jugendliche haben gesagt, 3 Wochen lang geben wir unser Handy ab, packen das in den Container rein und kommen nicht mehr dran. Und das Spannende ist ja dann, was passiert mit denen in diesen 3 Wochen? Wie fühlt sich das an? Versuchsleiter ist übrigens Tobi Krell, den kennt ihr vielleicht als Checker Tobi. Der hat am Anfang der Dokumentation dafür gesorgt, dass wirklich alle auch ihr Handy abgeben.
1: So, alle Handys abgegeben?
2: Ja.
1: Dann schließe ich jetzt den Käfig, ja?
3: Okay.
0: Und Laura Heinrichs und Konstantin Mechler sind quasi mit dabei im Wissenschaftsteam, die so ein bisschen gucken, dass alles nach den rechten Regeln abläuft. Und die haben erklärt, was dieses Experiment denn genau bringen soll.
4: Die Hypothese ist, dass sich das Wohlbefinden der Jugendlichen und Kinder, die teilnehmen, verbessert.
5: Also wir gehen davon aus, dass die Konzentrationsleistung sich verbessert am Ende vom Experiment. Spannend wäre aber auch, wenn sie sich nicht verbessert. Und wir dann sehen, es macht eigentlich überhaupt keinen Unterschied, ob wir unser Smartphone die ganze Zeit bei uns haben oder nicht.
0: Das wäre natürlich auch Wahnsinn, ne? Weil man dann direkt sagen könnte, gut, dann brauchen wir vielleicht gar kein Handyverbot an Schulen. Also das ist wirklich super spannend. Schon nach kurzer Zeit ohne Handy gab es übrigens bei den Schülerinnen und Schülern erste, ja, ich sag mal, neue Erfahrungen.
6: Erster Tag ohne Handy. Man merkt auf jeden Fall, dass es weg ist.
7: Ich fühle mich noch gut. Ich bin mal gespannt, wie jetzt die erste Nacht wird.
8: Eigentlich würde ich jetzt noch so bis 12, 1 Uhr TikTok gucken. Aber es kann jetzt nicht.
9: Ich werde verrückt, glaube ich, vor Langeweile.
10: Ich glaube, langsam werde ich verrückt.
0: Und wie die 3 Wochen Smartphone-Verzicht ausgegangen sind, seht ihr in Das Experiment mit Tobi Krell. Alle 3 Folgen der Doku-Miniserie sind ab heute in der ARD-Mediathek. Bevor

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8: Erster Hit nach 18 Uhr. Huntrix mit Golden.

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2: Um 18 Uhr mit Sarah Möller. Die Sprengstoffdrohne am Flughafen Leipzig-Halle sorgt auch heute für Schlagzeilen. Gestern hatte die Bundesregierung bekannt gegeben, dass aus ihrer Sicht Russland dahinter steckt. Jetzt, knapp einen Monat nach dem Fund, haben die Ermittler zwei Verdächtige identifiziert. Mehr dazu von Manuel Bewader.
3: Es gab so zwei Wege. Das eine ist eine DNA. Die haben DNA-Spuren gefunden an der Drohne, an den Drohnen. Sie haben DNA-Spuren an den Dosen, in denen der Sprengstoff war, gefunden.

0: konnten. Und diese konnte man nachvollziehen, man hat sie abgeglichen und hat Treffer in Litauen und in Finnland gefunden. Und so ist man auf einen Tatverdächtigen gekommen. Auf den zweiten Tatverdächtigen ist man offenbar durch nachrichtendienstliche Hinweise gekommen. Was das jetzt bedeutet, jetzt versucht man natürlich, diese Personen zu finden.
1: Die Männer sollen aus Belarus und Lettland stammen. Beide sollen zudem einen russischen Pass besitzen. Wer ein kleines oder mittleres Einkommen hat, soll bei der Steuer entlastet werden. Eine entsprechende Neuregelung hat das Kabinett auf den Weg gebracht. Die Reform soll ab nächstem Jahr in zwei Stufen kommen. Laut Finanzminister Klingbeil könnten dadurch Familien ab 2028 bis zu 600 Euro mehr im Jahr in der Tasche haben. Spitzenverdiener sollen dagegen stärker belastet werden. Nach der Explosion in Augsburg gibt es gute Nachrichten für Pendler und Reisende. Die Sperrungen rund um den Hauptbahnhof sind aufgehoben. Busse und Straßenbahnen können die Haltestelle wieder anfahren.
2: Laut Polizei steht noch nicht fest, was für ein Gegenstand explodiert ist. Nach BR-Recherchen gehen die Ermittler aber von einer Handgranate aus. Zwei Personen wurden leicht verletzt, mehrere Häuserfassaden beschädigt. Nachdem am Morgen im Bahnhofstunnel außerdem ein verdächtiger Gegenstand gefunden worden war, musste auch der Zugverkehr für rund 1,5 Stunden eingestellt werden. Erst nachdem ein Sprengstoffhund und Spezialisten vom LKA den Gegenstand untersucht hatten, konnte wieder Entwarnung gegeben werden. Genauere Infos zum Tathergang und möglichen Hintergründen sind noch nicht bekannt. Aus Augsburg, Michaela Neukirch.
1: Der tödliche Angriff bei einem Schweizer Techno-Festival ist eine Amok-Tat gewesen. Das haben die Ermittler bekannt gegeben. Demnach hatte der festgenommene Verdächtige keine Verbindung zu Aarau und wurde durch Zufall auf das Festival aufmerksam. Das Motiv sei unklar. Vieles deute auf ein psychisches Leiden hin. Vorstrafen seien nicht bekannt. Der 43-jährige Schweizer soll am Wochenende eine Frau erschossen und 6 Menschen verletzt haben. In 7 Wochen wird in München wieder der Blaue Panther, der TV- und Streaming-Award, verliehen. Den Ehrenpreis des bayerischen Ministerpräsidenten bekommt dann der Moderator und Journalist Johannes B. Kerner. Das ist am Nachmittag bekannt geworden. Ministerpräsident Söder nannte ihn eine prägende Persönlichkeit der deutschen Fernsehlandschaft und sagte wörtlich, ob Quiz, Talk oder natürlich Sport, Johannes B. Kerner kann einfach alles. Die Zeit, es ist 18.03 Uhr.
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4: Und hier ist Ines Maria Weiß.
5: Dass der Alpenrand heute noch Regentropfen erwischt, halte ich für ziemlich ausgeschlossen. Im übrigen Bayern bleibt euer Abend definitiv trocken. Wolken in unterschiedlicher Häufung und dicke ziehen durch. Sonnenfenster sind immer wieder dabei oder eine freundliche Abendsonnenschimmerei bei aktuell 20 Grad in Hof und bis zu 26 Grad in Rosenheim. Die Nacht kühlt runter auf 9 Grad im Fichtelgebirge und bis zu 11 Grad am unteren Inn. Morgen ähnlich wie heute bei 21 bis 27 Grad.
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4: A3 Frankfurt Richtung Würzburg zwischen Stockstadt und Aschaffenburg Ost. 6 Kilometer Stau an einer Baustelle. A7 Würzburg Richtung Kassel zwischen Bad Brücken auf Volkers und Fulda Mitte. 12 Kilometer stockender Verkehr, 30 Minuten dauert es länger. Und die B8 Passau Richtung Regensburg ist zwischen Mainkofen und Plattling nach einem Unfall gesperrt. Kommt gut und sicher an.
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3: Und hier ist Sebastian Schaffstein.
4: Und ich dachte eigentlich, die Geschichte der elektrischen Zahnbürste ist auserzählt. Aber jetzt bringt eine Firma eine ganz neue Zahnbürste auf den Markt mit 9 Funktionen. Details aus dem Badezimmer gleich hier in Odolmed 3.

Hier ist Bayern 3 und es gibt was ganz Neues für alle Technikfans im Badezimmer. Eine neue elektrische Zahnbürste. Ja, da hat sich tatsächlich nochmal was getan. Also ich dachte eigentlich, die Schallzahnbürste, das ist die höchste Stufe der Entwicklung. Aber jetzt gibt es von der Firma Dyson den Camera Jet. Und wie ihr richtig vermutet, Camera, ja, in dem Ding sind kleine Minikameras verbaut. Wir können uns also, während wir putzen, auf unserem Smartphone quasi das Live-Bild aus unserem Esszimmer übertragen lassen und mal schauen, wie es denn so aussieht im Mund, in den verschiedenen Winkeln. Und gleichzeitig, das ist noch so ein extra Gimmick in dieser Zahnbürste, erkennt das Teil, wenn du in den Zahnzwischenräumen noch irgendwie so ein bisschen Essensreste drin hast und dann schießt, so schreiben das zumindest hier die Hersteller, ein dünner, nadelartiger Wasserstrahl durch den Zwischenraum und befreit ihn wieder. Toll. Fast wie bei einer Zahnreinigung. Der Preis des Ganzen 479 Euro. Ist ja ein Schnapper. Ich bin fast ein bisschen enttäuscht, dass ich für den Preis die Zahnbürste noch selber halten muss.

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1: Kamrad, Love

0: Kamrad mit seinem aktuellen Hit Love Sober in Bayern 3. Und falls ihr so ein leichtes, schmerzendes Stechen im Oberschenkel merkt, dann wart ihr wahrscheinlich auf der Radeltour, wo Kamrad auch aufgetreten ist. Die BR-Radeltour direkt live on stage mit Kamrad. Und Kamrad war absolut begeistert, hat er uns erzählt.
1: Wahnsinn. Vor allem nach der ganzen Historie mit eine Stunde vor Show, unglaubliches Unwetter und Regen. Und keiner wusste so richtig, was passiert. Und dann sieht man hier so viele Menschen, die einfach Party machen. Das ist absolute Wahnsinn. Also insofern hat es nochmal einen draufgelegt zum letzten Jahr. Einfach, weil ich das nicht erwartet hätte.
0: Und wenn ihr jetzt sagt, ach Mist, das habe ich verpasst. Ich würde ihn doch nochmal gerne sehen. Nächste Gelegenheit in Bayern, 13. November, da ist Kamrad in Straubing.

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7: Mit Theresa Grein.
8: In Cham beschäftigt ein Angriff auf einen Barbershop die Polizei. In der Innenstadt sind in der Nacht mehrere Schüsse gefallen. Die Einschüsse, die sind deutlich an den beiden Schaufenstern zu erkennen. Verletzt wurde niemand, da der Barbershop zu diesem Zeitpunkt geschlossen war. Die Kriminalpolizei Regensburg bittet eventuelle Zeugen, sich zu melden. Zu einem möglichen Motiv ist noch nichts bekannt. Der 30-jährige Inhaber, der hat den Barbershop erst im April eröffnet. Die Stadt Karlstadt im Landkreis Main-Spessart bereitet sich auf die Weihnachtszeit vor. Sie sucht große Bäume, Weihnachtsbäume. Die werden geschmückt und in der Adventszeit als Deko in der Innenstadt aufgestellt. Wer also im Garten sowieso eine Tanne oder Fichte loswerden möchte, kann sich beim Bauhof von Karlstadt melden. Das Team kommt dann und fällt den Baum. Ein eher ungewöhnliches Oldtimer-Treffen findet gerade im Kreis Neu-Ulm statt. Es geht nicht um alte Autos, sondern um alte Segelflieger. Die Luftsportgruppe Weißenhorn hat noch bis Sonntag zum Segelflugtreffen geladen. Peter Allgeier berichtet, was geboten wird.
9: Die Modelle zeigen die Entwicklung des Segelflugs. Vom luftigen Schulgleiter aus den 30er Jahren, bei dem man nur angeschnallt auf einem Sitz im Freien den Flugwind spüren kann, bis hin zum Steinadler, einem Doppelsitzer aus den 50er Jahren, der geknickte Flügel hat. Weltweit fliegen nur noch 10 Exemplare. Besucher sind willkommen. Als Passagier kann man auch jeden Tag von 14 bis 17 Uhr in einem Doppelsitzer mitfliegen.
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7: Hat Ines Maria Weiß.
10: Ist ein warmer Spätsommerabend, ein trockener und einer, der immer wieder die Sonne zu euch durchlässt. Also Chancen auf Sonne für euch. Heute noch für knapp 1,5 Stunden. Dann die Sonnenuntergang. Dann sind wir alle wieder gleich, nämlich im Dunkeln. Nach einer 9 bis 13 Grad Nacht, die von den Temperaturen her den Herbst schon ein bisschen antestet, schlägt morgen der Sonne-Wolken-Mix Spätsommer wieder auf mit bis zu 27 Grad und er legt noch was drauf. Bis zu 31 Grad am Freitag und am Wochenende springt der 30er auch nochmal raus.
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7: A3 Linz Richtung Passau zwischen Pocking und Passau Süd, 6 Kilometer Stau, 20 Minuten extra. Und nochmal 20 Minuten auf der A3 Frankfurt Richtung Würzburg zwischen Seligenstädter Dreieck und Goldbach. Hier gibt es ebenfalls stockenden Verkehr.
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Linkin Park. In the End in Bayern 3. 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
2: Das ist Miles Smith, gibt's gleich für euch. Mit Stay. Zweiter Hit bei Lea Geishauser nach den News.
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4: Um 19 Uhr mit Sarah Möller. Vor einem Monat sind zwischen ukrainischen Frachtmaschinen Sprengstoffdrohnen am Leipziger Flughafen gefunden worden. Jetzt haben Ermittler zwei Tatverdächtige identifiziert. Beide haben einen Russlandbezug. Einzelheiten von Andreas Braun.
5: Nach Informationen von WDR, NDR und Süddeutscher Zeitung soll es sich bei einem der Verdächtigen um einen Belarussen handeln, dessen DNA entdeckt wurde. Der Mann, der auch einen russischen Pass haben soll, soll bereits im Baltikum mit Straftaten aufgefallen sein. Seine Ein- und Ausreise konnten die deutschen Ermittler rekonstruieren. Den Recherchen zufolge soll ein zweiter Mann als Logistiker und Instrukteur des Anschlags agiert haben. Er reiste offenbar Ende Juli über den Berliner Flughafen BER ein und fuhr anschließend mit einem Mietwagen nach Sachsen. Der Tatverdächtige soll neben einem lettischen auch einen russischen Pass besitzen.
4: Die Spritpreise haben sich in den vergangenen Tagen unterschiedlich entwickelt. Wie der ADAC mitteilt, kostete der Liter Super E10 im bundesweiten Durchschnitt 2,18 Euro. Damit bewegt sich der Benzinpreis wieder in Richtung Rekordwerte.

0: Anders der Trend bei Diesel. Hier sank der Preis leicht auf durchschnittlich 2,23 Euro. Für den ADAC ist die unterschiedliche Entwicklung ein Beleg dafür, dass nicht allein das teurer gewordene Rohöl wegen des Iran-Kriegs der Grund ist. Er warf vielmehr den Konzernen eine undurchsichtige Preispolitik vor. Die frühkindliche Bildung soll gestärkt werden, genauso wie die Startchancen für Kinder. Das Kabinett hat einen entsprechenden Gesetzentwurf von Familienministerin Prien beschlossen. Mehr von Sarah Beham.
1: Spätestens mit 4 Jahren soll künftig bundesweit verbindlich erhoben werden, wo ein Kind steht. Bei der Sprache vor allem, aber auch bei Motorik, sozial-emotionaler und mathematischer Entwicklung. Wo Förderbedarf auffällt, soll gezielt gefördert werden. Die Ergebnisse dürfen an die Grundschule weitergegeben werden. Der Hintergrund ist, dass die Bildungschancen in Deutschland schon im Grundschulalter sehr unterschiedlich sind und stark von der sozialen Herkunft abhängen.
0: Gestern waren in einem Mehrfamilienhaus in Geretsried im Landkreis Bad Tölz-Wolfratshausen 2 Leichen gefunden worden. Heute wurde Haftbefehl erlassen gegen einen 19-jährigen Angehörigen der Familie.
2: Bei dem dringend Tatverdächtigen handelt es sich nach Polizeiangaben um den Sohn bzw. den Enkel der beiden Getöteten. Der 53-jährige Vater und die 73-jährige Oma des 19-Jährigen waren gestern tot in einer Wohnung aufgefunden worden. Laut Polizei wiesen die beiden eindeutige Anzeichen einer massiven Gewalteinwirkung auf. Der 19-jährige Deutsche geriet bereits gestern unter dringenden Tatverdacht. Auf Antrag der Staatsanwaltschaft erließ ein Ermittlungsrichter heute Nachmittag Haftbefehl wegen Totschlags.
0: Ein Bericht von Frank Jordan. Zum Fußball. Der FC Bayern ist am Abend im DFB-Pokal gefordert. In der Erstrundenpartie ist der Titelverteidiger zu Gast beim Zweitligisten VfL Osnabrück. Die Münchner sind mit dem Gewinn des Supercups und einem Auftaktsieg in der Bundesliga perfekt in die Saison gestartet. Anpfiff ist um 20.45 Uhr und wir sind in Einblendungen immer wieder live dabei. Die Zeit, es ist 19.03 Uhr.
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4: Die Abendsonne wird von einigen Wolken überdeckt, aber sie schaut immer mal wieder durch. An den Alpen, da kann es vereinzelt auch mal regnen, in der Nacht auch in Niederbayern bei 9 bis 15 Grad. Morgen wird es wieder tagsüber schön warm, 21 bis 31 Grad und dazu bleibt es allermeistens trocken mit Sonne und Wolken.
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4: Mit nur einer Meldung, die kommt von der A3 Frankfurt Richtung Würzburg. Zwischen Seligenstädter Dreieck und Goldbach stockender Verkehr. 20 Minuten, dann seid ihr durch. Gute Fahrt.
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4: Wer hat jetzt in den Sommerferien und im Urlaub schon komplett das Zeitgefühl verloren? Ja, heute ist Mittwoch, kurz nach 7, ihr hört, was geht. Da sagen wir euch immer, was eben gerade so geht in der Musikwelt, bei den Stars und auch in der Serien- und Podcast-Welt. Gleich ein Weltstar mit offenbar vielleicht bald anderem Namen.

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1: Das ist übrigens Sidos Sohn Bo, der rappt wie sein Dad, oder? Und am Schlagzeug hat Sidos älterer Sohn auch noch was mit eingespielt im Studio. Also das ist quasi eine Familienproduktion. Wie stolz muss ihn das machen, oder? Dass seine Söhne mit ihm Musik machen. Also ich würde platzen. Ist er. Der neue Hit von Sido für euch hier im Bayern 3. Was geht? Und jetzt hört ihr Miley. Fertig. Das scheint der Plan von Miley Cyrus zu sein. Sie hat ihren Nachnamen abgelegt bei Instagram und auch in einem Link zu ihrer Website. Miley sagt selber, sie arbeitet gerade an ihrem neuen Album und es soll wohl irgendwie eine ganz neue Entwicklung zeigen. Vielleicht eben, dass sie ihren Nachnamen ganz bewusst jetzt ablegt und sich vielleicht auch abheben will von ihrem Papa und ja eben Namensgeber Billy Ray Cyrus. Vielleicht macht sie einfach jetzt ihr eigenes Ding. Aber ich wette, es dauert einfach. Vielleicht sogar für immer, bis man dieses Cyrus im Kopf streicht, weil man hat es jetzt einfach 20 Jahre dazu gesagt. Aber ich probier's jetzt mal. Also nicht wundern. Das ist keine neue Künstlerin, sondern das ist Miley Cyrus. Aber offenbar jetzt nur noch Miley für euch hier mit Bayern 3 und ihrem ja wahrscheinlich allergrößten Hit, das ist Flower.

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2: Um 19.28 Uhr ist alles ruhig auf den Straßen. Kommt gut und sicher an euer Ziel.
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1: Euer Hit Radio Nummer 1 am Mittwochabend mit Das T und Lost Frequencies. Und jetzt wieder mit einer tollen Stimme hier aus dem Bayern Dreiland.
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1: Luna ist in einem kleineren Ort bei Passau in Niederbayern aufgewachsen. Sie geht schon ganz lang offen damit um, dass sie auf Frauen steht. Und sie sagt, auch genau deswegen lebt sie unter anderem mittlerweile nicht mehr in ihrem Heimatort, sondern ist nach Berlin weitergezogen, weil das schon auch immer so ein mitschwingendes Thema war. Und in Berlin fühlt sie sich jetzt einfach frei. Und natürlich, das ist auch einer der großen Gründe, ist es auch einfach die perfekte Stadt, um an ihrer Musikkarriere weiter zu feilen. Wir freuen uns trotzdem immer natürlich, wenn sie hier in der Heimat ist. Und wir feiern sie als Künstlerin. Luna aus Niederbayern hört ihr jetzt in Bayern 3 mit ihrer aktuellen Single, das ist Allein auf dieser Welt.

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1: Luna aus Vilshofen an der Donau in Niederbayern. Allein auf dieser Welt.
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Achtung, wenn ihr im Stadtgebiet München unterwegs seid, auf der Tegernseer Landstraße zwischen Giesing und Weißenseestraße. In beiden Richtungen Vorsicht, hier werfen Kinder Wasserbomben auf die Fahrbahn. Ist natürlich saugefährlich. Vorsicht in München auf der Tegernseer Landstraße zwischen Giesing und Weißenseestraße. In beiden Richtungen Achtung, hier werfen Kinder Wasserbomben auf die Fahrbahn.

Das ist Ray Gavi und Imran mit dem neuen Hit Rivers für euch hier im Bayern 3. Wo sind die Eltern, fragen wir uns. Hier kommt nochmal eine wichtige Meldung vom Bayern 3 Verkehrsupdate. 19:54 Uhr. Vorsicht im Stadtgebiet München auf der Tegernseer Landstraße zwischen Giesing und Weißenseestraße. In beiden Richtungen hier werfen Kinder Wasserbomben auf die Fahrbahn. Das ist natürlich wirklich gefährlich. Also hoffentlich ist es hier dann auch schnell wieder beendet. Im Stadtgebiet München auf der Tegernseer Landstraße. Vorsicht, wenn ihr zwischen Giesing und Weißenseestraße unterwegs seid, in beiden Richtungen. Hier werfen Kinder Wasserbomben auf die Fahrbahn.

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1: Um 20 Uhr mit Sarah Müller. Die Sprengstoffdrohne am Flughafen Leipzig-Halle sorgt auch heute für Schlagzeilen. Gestern hatte die Bundesregierung bekannt gegeben, dass aus ihrer Sicht Russland dahinter steckt. Jetzt, knapp einen Monat nach dem Fund, haben die Ermittler zwei Verdächtige identifiziert. Mehr dazu von Manuel Bewader.
2: Es gab so zwei Wege. Das eine ist eine DNA. Die haben DNA-Spuren gefunden an der Drohne, an den Drohnen. Sie haben DNA-Spuren an den Dosen, in denen der Sprengstoff war, gefunden. Und diese konnte man nachvollziehen. Man hat sie abgeglichen und hat Treffer in Litauen und in Finnland gefunden. Und so ist man auf einen Tatverdächtigen gekommen. Auf den zweiten Tatverdächtigen ist man offenbar durch nachrichtendienstliche Hinweise gekommen. Was das jetzt bedeutet, jetzt versucht man natürlich, diese Personen zu finden.
1: Die Männer sollen aus Belarus und Lettland stammen. Beide sollen zudem einen russischen Pass besitzen. Zwei Angriffe auf deutsche Stromversorgungsanlagen an einem Tag, wenn auch in verschiedenen Bundesländern. Dennoch hält der Innenminister von Brandenburg, Redmann, einen Zusammenhang für wahrscheinlich. Nach seinen Worten verdichten sich die Hinweise, dass beide Attacken zu einer koordinierten Aktion gehörten. Gestern hatten Unbekannte sowohl in Brandenburg als auch in Bergheim bei Köln Anschläge auf Umspannwerke verübt. Wer dahinter steckt, ist noch unklar. Wegen Hitze und Trockenheit ist die diesjährige Ernte in Deutschland vielerorts enttäuschend. Landwirtschaftsminister Rainer spricht von einer Krise von nationaler Tragweite. Auf dieser Grundlage will der CSU-Politiker betroffenen Betrieben mit 1 Milliarde Euro unter die Arme greifen. Es geht um Darlehen zu niedrigen Zinsen. Daneben soll es auch steuerliche Erleichterungen, gezielte Dünger

0: Mittelhilfen und höhere Direktzahlungen an die Landwirtschaft geben. In die Oberpfalz, in Parsberg, hat am Nachmittag ein Brand direkt neben dem Bezirkskrankenhaus für Aufregung gesorgt. Das Feuer war in einem Rohbau ausgebrochen. Über der Stadt stand eine Rauchsäule, berichtet Tanja Gorges.
1: Wie Anwohner dem BR berichteten, waren auch mehrere Explosionen zu hören. Auf dem Dach waren Gasflaschen explodiert, so die Feuerwehr. 5 Arbeiter erlitten Verletzungen, weil sie giftigen Rauch eingeatmet hatten. Einer von ihnen wurde ins Krankenhaus gebracht. Der Brand war nach etwa 20 Minuten unter Kontrolle. Die Nachlöscharbeiten dauerten bis in den Abend an. Zur Brandursache ist bisher noch nichts bekannt.
0: Deutschland wird Nepal nach der verheerenden Sturzflut mit Hilfsgütern unterstützen. Das teilte ein Sprecher des Auswärtigen Amtes mit. Die Bundesregierung liefert Materialien, damit die Menschen vor Ort sauberes Trinkwasser erhalten und provisorisch untergebracht werden können. Das Material werde über das EU-Katastrophenschutzverfahren bereitgestellt. Noch immer werden mehr als 4.600 Menschen vermisst. Die Zahl der Toten ist auf mehr als 1.200 gestiegen. Die Zeit, gleich ist es 20.03 Uhr.
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3: An den Alpen und in Teilen Niederbayerns, da kann heute Abend und auch in der Nacht mal ein Schauer mit dabei sein. Ansonsten ist es im Bayern-Dreiland überwiegend trocken und auch teils sternenklar bei 13 Grad im Schnitt in der Nacht. Und morgen tagsüber wird es dann ähnlich wie heute. Donnerstag Sonne und Wolken bei 21 bis 31 Grad.
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3: Immer noch Vorsicht in München auf der Tegernseer Landstraße zwischen Giesing und Weißenseestraße. Hier schmeißen in beiden Richtungen Kinder Wasserbomben auf die Fahrbahn. Und wir schauen auch auf die A94 Passau Richtung München, die Einhausung Wimpersing wegen Wartungsarbeiten bis etwa 3 Uhr nachts gesperrt. Gute und vor allem sichere Fahrt euch überall.
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3: An diesem Mittwochabend, wir sind mittendrin in Sommerferienwoche Nummer 5 und es ist einfach schon der 2. September. Was geht eigentlich ab? Gleich kommt für euch der erfolgreichste Hit bei TikTok über den Sommer. Außerdem Dean Lewis mit Herzschmerz und das ist Kenya Grace mit Strangers.

Hit ist quasi euer Lieblingshit bei TikTok diesen Sommer gewesen. Platz 1 der offiziellen TikTok Songs of the Summer. Also weltweit wurde der am öftesten verlinkt, als Hintergrundmusik benutzt in der App. Katy Perry, The One That Got Away. Ist auch dank viralem Hype bei TikTok auch wieder in den Charts, auch bei uns im Bayern Dreiland. Da gab es letzte Woche Platz 22. Wo Katy Perry diese Woche landet und ob überhaupt in den Top 25, das hört ihr dann übermorgen um diese Zeit hier in der Bayern 3 Chartshow. Vielleicht kennt ihr Bunt, den DJ. Der geht auch gerne viral und einige von euch haben den Namen bestimmt schon mal gehört, vielleicht wart ihr sogar schon mal bei einem Auftritt von ihm. Er heißt eigentlich Levi, kommt aus Stuttgart, ist 30, er legt schon ewig auf, hat sich zwischendurch aber echt mit gleich 3 Nebenjobs parallel über Wasser gehalten, zusätzlich zum Auflegen, also war da noch Barkeeper, hat Essen ausgefahren für einen IFA-Dienst und so, weil es am Anfang jetzt nicht so easy war, als DJ Geld zu verdienen und auch bekannt zu werden, aber seit 2023 geht er ziemlich ab, hat fast 1,5 Millionen Follower bei TikTok und Instagram und ist auch echt international. Eine ganz schöne Hausnummer. Er spielt richtig große Gigs und Festivals. Unter anderem war er schon beim legendären Coachella Festival in Kalifornien mit dabei. Hier ist sein neuer Song Bunt mit Sängerin Mapai aus den USA. Das ist für euch frisch in was geht. Trippin'.

Nirvana, Smells Like Teen Spirit für euch hier in Bayern 3, 20.22 Uhr. Wir schauen schon auf die Straßen. Hier kommt nämlich die Entwarnung für die Tegernseer Landstraße in München. Zwischen Giesing und Weißenseestraße wird jetzt nichts mehr auf die Fahrbahn geworfen.

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1: Mit nur einer Meldung um genau 8:30, und zwar von der A94 Passau Richtung München. Die Einhausung Wimpasing ist wegen Wartungsarbeiten bis ungefähr 3 Uhr nachts gesperrt. Gute Fahrt!
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0: Der aktuelle Hit von Ariana Grande und die macht jetzt erstmal Pause. Also sie ist bei ihrem Konzert gestern Abend richtig emotional geworden, hat gesagt, dass diese Eternal Sunshine Tour eine der schönsten und außergewöhnlichsten Erfahrungen ihres Lebens war und dass sie die besten Fans der ganzen Welt hat. Ja, ich weiß, das sagen sie alle immer, aber man hat ihr schon sehr angesehen, dass sie sehr gekämpft hat und dass sie das auch wirklich Kraft gekostet hat, das einigermaßen im wahrsten Sinne des Wortes über die Bühne zu bringen, ohne da komplett zusammenzubrechen. Gute Erholung auf jeden Fall. Hoffentlich geht es Ariana Grande bald wieder besser. Sie hat einfach angekündigt, sich zurückzuziehen und erstmal nicht mehr aufzutreten. Gibt auch kein Datum, an dem sie wieder zurückkommt. Deswegen, wir hoffen für sie auf jeden Fall, dass es ihr schnell besser geht und dass wir sie dann auch möglichst schnell wiedersehen können.
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0: Ganz neu hier in Bayern 3, Adela, ain't in L.A. für euch in Was geht. Gleich ab 9 ist Lilly Tatschner für euch am Start, begleitet euch durch diesen restlichen Mittwochabend. Und ich sag Servus wie immer mit einer Runde unnützes Wissen. Alle Säugetiere auf der Welt, die mehr als 3 Kilo wiegen, die brauchen ungefähr gleich lang beim Bieseln. Nämlich ungefähr 21 Sekunden.
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1: Um 21 Uhr mit Sarah Müller. Ermittler haben offenbar Verdächtige nach dem versuchten Drohnenanschlag auf dem Leipziger Flughafen identifiziert. WDR, NDR und SZ berichten, dass es sich dabei um zwei Männer aus Belarus und Lettland handelt. Beide sollen demnach auch einen russischen Pass besitzen. Ermittler konnten die Ein- und Ausreise der Männer nachverfolgen. Mehr dazu von Jörg Diehl aus dem Rechercheteam.
2: Die Kriminaltechniker des Bundeskriminalamts haben an verschiedenen Gerätschaften, die dort gefunden wurden, eben DNA-Spuren gesichert, unter anderem auch an Drohnenteilen. Offensichtlich waren die Täter unvorsichtig, als sie diese Geräte in die Hand genommen haben, transportiert haben, womöglich zusammengebaut haben.
1: Die Bundesregierung hat gestern bekannt gegeben, dass sie Russland für den vereitelten Anschlag auf den Flughafen Leipzig-Halle verantwortlich macht. Das war auch Thema beim EU-Außenministertreffen in Irland. Sabrina Fritz über die Reaktion der EU nach dem Abschluss des Treffens.
3: Das Signal ist ganz bestimmt, dass man als EU enger zusammensteht. Es ist ja oft so, wenn es von außen eine Bedrohung gibt, dann rückt die Gemeinschaft enger zusammen. Und das kann man auch durchaus jetzt von den EU-Ländern sagen. Insgesamt hier der Eindruck, dass der ja zum Glück gescheiterte Angriff auf den Flughafen von Leipzig, dass der eine neue Dimension darstellt, eine neue Eskalation, wie die EU-Kommissionspräsidentin erklärte. Und damit will man eben jetzt auch mit neuen Antworten gegen Russland vorgehen.
1: Der Iran wirft den USA Kriegsverbrechen vor. Das Außenministerium in Teheran prangert konkret einen Luftangriff auf eine Hochzeit an. Dabei seien mindestens 4 Menschen getötet und 68 weitere verletzt worden. Nach iranischen Angaben trafen Raketensplitter ein Haus, in dem die Feier stattfand. Die US-Armee äußerte sich nicht direkt zu dem Vorfall und betonte lediglich, niemals auf Zivilisten zu zielen. Bei der Fahrkartenkontrolle im Zug gibt es immer mal wieder Konflikte, wenn der Kontrolleur den Ausweis sehen will. Der Vorsitzende der Eisenbahngewerkschaft Burkhardt schlägt deshalb vor, auf das Deutschlandticket oder auf Bahncards Fotos zu drucken. So könnten Übergriffe auf Zugbegleiter auf einfache Art verhindert werden, sagt er im BR. Bei einer Umfrage

0: Umfrage hatten 61% der Bahnbeschäftigten mit Kundenkontakt angegeben, bereits körperliche Übergriffe erlebt zu haben. Jeder Dritte überlege deshalb, den Job zu wechseln. Die Gewerkschaft fordert aus Sicherheitsgründen auch 2 Zugbegleiter pro Bahn, die gemeinsam kontrollieren. Das soll Übergriffe verhindern. Zum Fußball. In der ersten Runde des DFB-Pokals ist der FC Bayern zur Stunde zu Gast beim Zweitligisten VfL Osnabrück. Das Spiel läuft eine gute Viertelstunde und aktuell steht es 1:1. Unser Reporter im Stadion ist Jörg Tegelhütter.
1: Das bayerische Imperium hat zurückgeschlagen und wer, wenn nicht anders als Harry Kane, sollte diesen Ausgleich gemacht haben. 1:1 also jetzt hier in diesem Pokalrundenspiel zwischen dem VfL Osnabrück und dem FC Bayern München, nachdem der Außenseiter aus Niedersachsen völlig überraschend durch ein Traumtor vom Meißner aus fast 30 Metern nach 5 Minuten in Führung ging, brauchten die Bayern ein bisschen sich zu berappeln. Dann die Initialzündung durch Michael Olise, der den Ball knapp am Tor vorbeichippte und jetzt in der 18. Minute Kane aus Nahdistanz zum 1:1.
0: Die Uhrzeit, es ist 21.03 Uhr.
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3: Jetzt zur Nacht hin braucht ihr vor allem im Südosten Bayerns noch einen kleinen Schirm, da kann es noch so ein bisschen runtertröpfeln. Nach Mitternacht hört es dann aber überall auf zu regnen und es lockert auf bei 9 bis 15 Grad. Das sind die Tiefstwerte nachts. Morgen am Donnerstag wechseln sich Sonne und Wolken dann lustig ab. Dazu bläst auch gescheiter Wind durchs Bayern-Dreiland bei Höchstwerten zwischen 21 und 31 Grad.
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3: Um 8:45 servus zu euch in die Autos und Lkw und da schauen wir auf die A94 Passau Richtung München. Da ist die Einhausung Wimpasing wegen Wartungsarbeiten noch bis 3 Uhr nachts gesperrt. Weiter auf der B470 Bad Windsheim Höchstadt Aisch. Hier ist zwischen Neustadt an der Aisch und Gerhardshofen in beiden Richtungen nach einem Unfall gesperrt. Und ich habe noch eine Vermisstenmeldung. Seit heute wird Rita Maria Hudelath aus München vermisst. Die 68-Jährige ist etwa 1,63 Meter groß. Sie hat schulterlange schwarze Haare, ein grau gestreiftes kurzes Nachthemd und eine dunkelblaue Jacke und eine Hose an. Sie leidet an Demenz und irrt vermutlich hilflos umher. Hinweise könnt ihr an jede Polizeidienststelle geben.
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3: Hallihallo und Duff Cameron und ihr Damiano David sollen ja angeblich im September ganz romantisch in der Toskana in Bella Italia heiraten. Vielleicht heißt ja dann bald ein Song von ihr Husband. Bis dahin bleibt's aber erstmal bei Boyfriend. Hier ist sie in Bayern 3.

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1: Ach, der heilt doch ganz viel in uns, oder? Fix You, das sind Coldplay in Bayern 3. Und habt ihr eigentlich schon mal drüber nachgedacht, dass wenn ihr über eine Narbe zwei Punkte macht, ein richtig cooler Smiley draus wird? Also ich bisher nicht, muss ich sagen, aber Paula Hartmann, das ist nämlich eine Zeile aus ihrem niegelnagelneuen Track, in dem es darum geht, dass wir einfach alle mal so Phasen haben, in denen uns einfach alles nervt. Oder in denen irgendwie nicht so richtig rundlaufen will, aber dann kommen halt auch wieder bessere Tage. Darauf einen fetten, kleinen Fingerschwur von Paula Hartmann. Hier ist sie mit zwei Punkte, ganz neu für euch, in Bayern 3.

0: Bam, das sind Fall Out Boy mit Sentries in eurem Hitradio Nummer 1.
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0: Heute von Delua aus München und sie ist auf dem Papier eigentlich erwachsen. Aber ha, dieses Erwachsenenleben, ne, das bringt halt auch Dinge wie Verantwortung, Termine und irgendwelche anderen Erwartungen mit sich, die Delua oft auch einfach ja, schlichtweg überfordern. Da ist ihre Musik so ein richtig guter Auspuff, um das Ganze mal rauszulassen.
3: Ich bin zwar erwachsen, aber ich bin noch lange nicht fertig. Also ich finde es immer noch gerade raus. Ich lerne und es ist okay, Fehler zu machen, sich Hilfe zu holen, nicht immer alles im Griff zu haben. Und ich glaube, ich werde mit 80 noch sagen, so I'm still figuring it out. Ich finde es gerade erst raus. Keine Ahnung, wie das geht.
0: Ja, richtig so. Ich meine, wie schade wäre es denn auch, wenn man irgendwann das Gefühl hätte, alles einfach durchgespielt zu haben, oder? Nee, sagen wir da. Yay, sagen wir zur Musik von Delua. Unser BR-Popradar aus München in Bayern 3. Hier ist I'm still figuring it out. Adulthood. 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
1: Ein Hallo zu euch auf die Straßen um kurz vor 9:30 und da habe ich zwei Meldungen für euch. Die A7 Ulm Richtung München ist zwischen Bergheim und Memmingen Nord wegen Bauarbeiten bis ca. um 6 Uhr morgens noch in beide Richtungen gesperrt. Es gibt aber eine Umleitung für euch. Und auf der A94 Passau Richtung München ist die Einhausung Wimpasing wegen Wartungsarbeiten noch bis ca. 3 Uhr morgens gesperrt. Gute und sichere Fahrt euch!
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Das ist Sarah Larsson in Bayern 3 mit Lush Life in eurem Hitradio Nummer 1 und die hat ja abgerissen am Wochenende beim Superblumen. Und hier habe ich außerdem noch ein kleines Fußball-Update für euch. In der ersten Runde des DFB-Pokals ist der FC Bayern zu Gast beim VfL Osnabrück und zur Pause führen die Münchner mit 2:1. Und jetzt gibt's einen immer noch geilen Hit von Mando Diao. Hier ist Gloria. Schön, dass ihr dabei seid.

Gloria, Mando, die auch verbreiten hier gute Laune in eurem Hitradio Numero Uno. Hier ist Bayern 3. Schönen Mittwochabend euch. Und wenn es einen Ohrwurm in diesem Sommer gab, dann ja wohl den hier, oder? Wow, einmal drin geht nie wieder raus. Gut genug von Kitsch Creek Blumengarten und Shireen David. Und wisst ihr, was so funny war? Ich war vor kurzem in Griechenland im Urlaub, hockte an der Bushaltestelle, nichts ahnend, ja, neben mir so eine putzige Family und zwei so kleine griechische Jungs haben plötzlich angefangen, diesen Song zu singen. Er ist einfach überall. Zu Recht findet TikTok und hat es jetzt zu seinem Song des Sommers in Deutschland zumindest gekürt. Also macht euch jetzt bitte alle ready. Ohrwurm in 1, 2, 3.

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Goosebumps, Hume. Hier ist Bayern 3. Hi. Und ich finde, jeder von uns braucht mindestens einen Song, den man sich anhört und der dir sofort einen richtigen Energiepush gibt, ja? So einen richtigen positiven Kick fürs Selbstbewusstsein. Hollaback Girl von Gwen Stefani ist so einer für mich. Den hat sie ja damals als Antwort an Musikerin Courtney Love rausgehauen. Die hatte Gwen Stefani so ein bisschen abfällig bezeichnet und hat so gesagt, ja, so kleiner Cheerleader. Aber statt sich einschüchtern zu lassen, hat Gwen einen Legenden-Move gemacht, ja? Hat einen richtigen Power-Song rausgehauen, der coolerweise sogar noch ein Riesen-Hit geworden ist. Gwen hat so die Rolle der Cheerleaderin aufgegriffen, aber die Cheerleaderin, die das Sagen hat, ja, die Ansagen macht, statt sich irgendwie klein machen zu lassen. Richtiger Boss-Move. Holla back, Girl. Das ist Gwen Stefani in Bayern 3.

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2: Vor kurzem war ich auf einem mehrtägigen Seminar, als ein Teilnehmer bemerkte, dass er das Ladekabel fürs Handy daheim vergessen hatte. Kein Problem, ich hatte meines dabei und so haben wir es uns für diese Woche eben geteilt. Manchmal zeigt uns das Leben eine Wahrheit in kleinen Dingen. Ohne Strom wird der Bildschirm des Handys irgendwann dunkel. Nachrichten bleiben unbeantwortet. Das Gerät ist noch da, aber es kann nicht mehr geben, was an Möglichkeiten in ihm steckt. Auch wir Menschen brauchen eine Ladestation, an der wir uns aufladen können. Orte der Stille und Begegnungen mit Menschen, die uns gut tun, lassen unsere Seele wieder aufatmen. Wenn wir nur funktionieren, leisten und reagieren, dann sinkt unser innerer Akkustand und wir merken es erst, wenn wir müde, gereizt oder leer werden. Persönliche Ladeorte gibt es viele. Spaziergänge in der Natur, ein gutes Gespräch, ein Buch, Musik oder ein stiller Moment des Innehaltens. Mein göttliches Ladekabel sind für mich auch Worte von Jesus, der sagt: Kommt alle zu mir, die ihr mühselig und beladen seid. Für mich persönlich gehören deshalb auch die Gottesdienste dazu. Dort darf ich ablegen, was schwer geworden ist, und empfangen, was mich stärkt. Der Tag geht langsam zu Ende. Dann merke ich auch, mein Akku wird leer. Dann bin ich dankbar, dass ich zur Ruhe kommen und meine Lebenskraft wieder aufladen darf.
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3: Um 22 Uhr mit Sarah Möller. 4 Wochen ist der missglückte Anschlag auf den Flughafen Leipzig-Halle nun her. WDR, NDR und Süddeutsche berichten, dass die Ermittler nun 2 Tatverdächtige identifiziert haben. Manuel B. war da mit den Details.
4: Es handelt sich um 2 Männer. Der eine ist ein Belarusse, der auch einen russischen Pass besitzt. Er ist in der Vergangenheit aufgefallen durch Straftaten im Baltikum und er soll mit einem italienischen Touristenvisum im Frühjahr in den Schengen-Raum eingereist sein. Der 2. Tatverdächtige ist ein Lette, der ebenfalls einen russischen Pass besitzen soll und er könnte eine etwas wichtigere Rolle gespielt haben als der erste. Er könnte Logistiker oder Instrukteur gewesen sein.
3: Auch bei einem Treffen zwischen EU-Kommissionspräsidentin von der Leyen und NATO-Generalsekretär Rutte ging es um den versuchten Drohnenanschlag von Leipzig. Der Angriff markiere eine neue Eskalation auf EU-Gebiet, die direkt Russland zugeschrieben werden könne, so von der Leyen.
5: Der gescheiterte Anschlag sei aber auch Teil eines umfassenden Musters zunehmend gefährlicher Vorfälle und wiederholter Verletzungen des europäischen Luftraums. Zuvor kam es zum Beispiel in Polen, Estland und Lettland zu Drohnenvorfällen im Zusammenhang mit Russlands Krieg gegen die Ukraine. Die EU-Kommission werde nun jedes Mitgliedsland dabei unterstützen, alltägliche Infrastruktur noch stärker zu schützen, denn die, so von der Leyen, werde offensichtlich von Russland als Frontziel betrachtet. Das sei die neue Normalität. Aus Brüssel, Katrin Schmidt.
3: Die Spritpreise haben sich in den vergangenen Tagen unterschiedlich entwickelt. Wie der ADAC mitteilt, kostete der Liter Super E10 im bundesweiten Durchschnitt 2,18 Euro. Damit bewegt sich der Benzinpreis wieder in Richtung Rekordwerte. Anders der Trend bei Diesel. Hier sank der Preis leicht auf durchschnittlich 2,23 Euro. Für den ADAC ist die unterschiedliche Entwicklung ein Beleg dafür, dass nicht allein das teurer gewordene Rohöl wegen des Iran-Kriegs der Grund ist. Er warf vielmehr den Konzernen eine undurchsichtige Preispolitik vor. Nach Oberbayern in Geretsried im Landkreis Bad Tölz-Wolfratshausen hat die Polizei gestern 2 Leichen in einem Mehrfamilienhaus gefunden. Heute wurde Haftbefehl wegen Totschlags gegen einen 19-jährigen Familienangehörigen erlassen. Es handelt sich dabei um den Sohn bzw. den Enkel der beiden Getöteten. Beide wiesen eindeutige Anzeichen von massiver Gewalteinwirkung auf. Das Motiv und die Hintergründe der Tat sind noch unklar. Der 19-Jährige wird wegen seines gesundheitlichen Zustands stationär in einem Krankenhaus behandelt und dort von der Polizei überwacht. Zum Fußball. Die letzte Partie der ersten Runde im DFB-Pokal läuft. Titelverteidiger FC Bayern ist zu Gast bei Zweitligist VfL Osnabrück. Das Spiel läuft knapp 60 Minuten und aktuell steht es 2:1 für den FC Bayern.
6: Das hätte es sein können für den FC Bayern.

0: Das 3:1 Saibari schön freigespielt. Rechtsaußenposition, 10, 11 Meter Torentfernung, sofort abgezogen vom Marokkaner. Aber Osnabrücks Keeper Krumrei war auf dem Postenwert mit dem rechten Knie ab, verhindert das 1:3 aus Sicht der Gastgeber. Und die Bayern, ja, sie können sich ihrer Sache eben noch nicht ganz sicher sein, denn es ist nur ein Tor Vorsprung bei diesem 2:1. Und das kann man im Fußball natürlich aufholen. Also die Bayern machen Druck, aber verpassen bislang das dritte und wohl vorentscheidende Tor.
1: Für uns aus dem Stadion war das Jörg Tegelhütter und jetzt noch die Zeit. Es ist 22.03 Uhr.
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3: Das Regencape braucht ihr gerade vor allem noch im Südosten Bayerns. Da kann es gerade noch ein bisschen nass runterkommen, aber nur bis Mitternacht. Danach lockert es von Westen her auf und dann bleibt es trocken. Morgen am Donnerstag bekommen wir einen Mix aus Sonne und Wolken. Mit dabei ist auch ordentlicher Wind. Der weht durchs ganze Bayern 3 Land bei 21 bis 31 Grad. Das sind die Höchstwerte morgen.
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3: Um 9:04, servus zu euch in die Autos und LKW. Und da schauen wir auf die A7 Ulm-München. Die ist zwischen Bergheim und Memmingen-Nord wegen Bauarbeiten noch bis ca. 6 Uhr morgens in beiden Richtungen gesperrt. Es ist aber eine Umleitung für euch eingerichtet. Und auf der A94 Passau Richtung München ist die Einhausung beim Pasing wegen Wartungsarbeiten noch bis ca. 3 Uhr morgens gesperrt. Gute und sichere Fahrt euch!
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3: Servus mit Zartmann. Boah, ey. Hat der Mann hier eingeheizt beim Superblumenfestival in München am Wochenende. Mega Stimmung vor der Bühne, aber natürlich auch auf der Bühne mit seiner Band. Und als der Beat von seinem fetten Hit hier kam, da haben dann auch wirklich alle mitgesungen, mitgewippt, sind rumgesprungen. Ja, der Name ist Programm. Zau mich auf in Bayern 3.

Banger, Where is the Love? Immer noch geil von den Black Eyed Peas. Hi, hier ist Bayern 3 und kennt ihr diesen Trick der umgekehrten Psychologie? Also heißt, ihr sagt zu einer Person, nein, macht es auf gar keinen Fall. Und die Person macht aber dann genau das, weil sie sich denkt, von dir lasse ich mir gar nichts sagen. Ich mache es auf jeden Fall trotzdem. Plot Twist. Und sie macht damit genau das, was ihr eigentlich wolltet, weil ihr natürlich wusstet, dass sie so handeln würde. Ein Beispiel ist zu sagen, ja Mai, du schaffst bestimmt nicht, innerhalb von 3 Minuten den Müll rauszubringen. Und der andere sagt, na klar schaffe ich das und düst schon los. Also an der Stelle sage ich, ausgetrickst, Tempest City. Haben der Masche einen ganzen Song gewidmet. Ganz frisch draußen, seit Freitag. Reverse Psychology in Bayern 3.

0: Check den mit Mercy in Bayern 3 und wir sind Helden, sagen Merci an alle, die ihren 2000er-Hit von hier an blind grad abfeiern. Der kam vor über 20 Jahren raus und schwupps, plötzlich geht er absolut steil bei TikTok. Die Leute lieben ihn und Judith Holofernes, die Sängerin der Band, hat bei Social Media jetzt die Story hinter dem Song erzählt.
1: Ich wollte über dieses Gefühl schreiben, die Zukunft wirklich überhaupt nicht sehen zu können und trotzdem reinzuspringen. So.
0: Genau das hat Judith damals auch einfach gemacht, mit Mitte, Ende 20. Was würde sie denn aus heutiger Sicht zu ihrem jüngeren Ich sagen?
1: Ich möchte der kleinen Judith, möchte ihr zuwinken und sagen, das wird ziemlich gut. Was da noch kommt, kannst du ruhig reinspringen.
0: Ja, einfach mal machen. Könnt ja grandios werden, wie der Song hier von Hier an Blind. Wir sind Helden in Bayern 3, eurem Hitradio Nummer 1.

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1: Um 10:30, Servus Autofahrer. Die A7 Ulm-München ist zwischen Bergheim und Memmingen-Nord wegen Bauarbeiten noch bis ca. 6 Uhr morgens in beide Richtungen gesperrt. Eine Umleitung ist aber hier für euch eingerichtet. Und die A94 Passau Richtung München ist zwischen Waldkraiburg, Ampfing und Heldenstein wegen Wartungsarbeiten noch bis morgens um 5 Uhr gesperrt. Gute und sichere Fahrt euch!

Alex Warren mit Fever Dream. Boah. Und wie ein Fiebertraum, ey, sieht auch sein Gesicht gerade aus. Der Mann hat so einen fetten Sonnenbrand. Halleluja. Foto gab es auch bei Social Media, gleich mit einer Warnung an alle seine Fans, die gerade zu seinen Konzerten kommen. Wahrscheinlich so ein bisschen als Vorsichtsmaßnahme, dass sie nicht ganz so arg erschrecken. Das ist schon gescheit rot, ey. Boah, ich hatte früher auch immer übelste Sonnenbrände, ich sag's euch. Musste ich aber natürlich immer von meinen Eltern verheimlichen, sonst hätten die mich schon gescheit geschimpft. Aber ich lag da mit nassen Handtüchern bedeckt im Badezimmer am Boden, weil das gebrannt hat. Oh mein Gott. Würde ich definitiv nicht nachmachen an eurer Stelle. Kühlen wir uns ein bisschen runter mit freshem Sound von Ichi und Illuminati. Neu in Bayern 3.

Nostalgie-Kick mit Sum 41 im Bayern 3 with me. Hammer-Song und Hammer-Ergebnis für die Bayern in der ersten Runde des DFB-Pokals. Die Münchner waren heute zu Gast beim VfL Osnabrück und haben mit 4:1 gewonnen. Damit ist der FC Bayern München eine Runde weiter.

Brumm, brumm, Apache 207, Roller in Bayern 3, eurem Hitradio Nummer 1, ach Mai. Als ich den Song von Will Lindley, ne? Newcomer aus Südafrika, zum ersten Mal gehört habe, dachte ich mir so, ja, fühle ich. Da geht's in erster Linie ums Erwachsenwerden und was das halt alles so mit sich bringt. Unter anderem gehört's ja auch irgendwie dazu, sein Herz mal oder vielleicht auch ein paar Mal öfter zu verschenken. Und dann halt oft auch wieder zurückzubekommen mit so ein paar Schrammen, die erst wieder heilen müssen. Und dann, whoops, geht's aber auf in ein neues Kapitel. Und das hat Will Lindley in so einem schönen, leichten, gut gelaunten Song eingefangen. Konserviert wie in so einem, ich sag mal, Marmeladenglas. Alle Momente eingesperrt, weil sie halt auch einfach zu uns gehören. Das Etikett drauf, I loved, I lost, Will Lindley in Bayern 3. 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
1: Um 23 Uhr mit Sarah Möller. Vor einem Monat sind zwischen ukrainischen Frachtmaschinen Sprengstoffdrohnen am Leipziger Flughafen gefunden worden. Jetzt haben Ermittler zwei Tatverdächtige identifiziert. Beide haben einen Russlandbezug. Einzelheiten dazu von Andreas Braun.
2: Nach Informationen von WDR, NDR und Süddeutscher Zeitung soll es sich bei einem der Verdächtigen um einen Belarussen handeln, dessen DNA entdeckt wurde. Der Mann, der auch einen russischen Pass haben soll, soll bereits im Baltikum mit Straftaten aufgefallen sein. Seine Ein- und Ausreise konnten die deutschen Ermittler rekonstruieren. Den Recherchen zufolge soll ein zweiter Mann als Logistiker und Instrukteur des Anschlags agiert haben. Er reiste offenbar Ende Juli über den Berliner Flughafen BER ein und fuhr anschließend mit einem Mietwagen nach Sachsen. Der Tatverdächtige soll neben einem lettischen auch einen russischen Pass besitzen.
1: Die Bundesregierung hat gestern bekannt gegeben, dass sie Russland für den vereitelten Anschlag auf den Flughafen Leipzig-Halle verantwortlich macht. Das war auch Thema beim EU-Außenministertreffen in Irland. Sabrina Fritz über die Reaktion der EU nach dem Abschluss des Treffens.
3: Das Signal ist ganz bestimmt, dass man als EU enger zusammensteht. Es ist ja oft so, wenn es von außen eine Bedrohung gibt, dann rückt die Gemeinschaft enger zusammen. Und das kann man auch durchaus jetzt von den EU-Ländern sagen. Insgesamt hier der Eindruck, dass der ja zum Glück gescheiterte Angriff auf den Flughafen von Leipzig, dass der eine neue Dimension darstellt, eine neue Eskalation, wie die EU-Kommissionspräsidentin erklärte. Und damit will man eben jetzt auch mit neuen Antworten gegen Russland vorgehen.
1: Zehntausende Spanier haben landesweit gegen die Migrationspolitik der Regierung demonstriert. Teilnehmer und Redner warfen Ministerpräsident Sanchez vor, die Exklave Ceuta in Nordafrika nicht ausreichend vor Migranten zu schützen. Der spanische Oppositionsführer sprach in seiner Rede von einer Invasion von Einwanderern, hinter der Marokko stecke. Ende Juli waren nach Behördenangaben mindestens 72.000 Migranten illegal nach Ceuta gelangt, offenbar angelockt durch gezielte Desinformationen. In Parsberg in der Oberpfalz hat am Nachmittag ein Brand direkt neben dem Bezirkskrankenhaus für Aufregung gesorgt. Das Feuer war in einem Rohbau ausgebrochen. Über der Stadt stand eine Rauchsäule. Es waren zudem mehrere Explosionen zu hören. Nach Angaben der Feuerwehr lag das an Gasflaschen, die auf dem Dach gelagert waren. 5 Arbeiter wurden verletzt, weil sie Rauch eingeatmet hatten. Die Feuerwehr konnte den Brand schnell löschen. Warum das Feuer ausbrach, ist noch unklar. Zum Fußball. Der FC Bayern ist in die zweite Runde des DFB-Pokals eingezogen. Beim Zweitligisten VfL Osnabrück siegte der Titelverteidiger mit 4:1. Zunächst gingen überraschend die Niedersachsen in Führung. Mehr zum Spiel von Jörg Tegelhütter.
4: Doch die Bayern schlugen dann innerhalb von nur 6 Minuten gnadenlos zurück. Kane aus kurzer Distanz mit dem Ausgleich zum 1:1. Bischof per Abstauber in der 24. Minute zur 2:1 Pausenführung. Danach hatten die Bayern alles unter Kontrolle und setzten die Vorentscheidung durch. Ulisse mit einem geschickten Heber in der 72. Minute zum vorentscheidenden 3:1. Kane verwandelte dann einen berechtigten Foulelfmeter kurz vor dem Ende zum 4:1.
1: Die Zeit, es ist 23:03.
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5: Viele, viele Wolken sind gerade noch am Himmel bei uns im Bayern-Dreiland und die lassen vor allem im Südosten noch ein paar Regentropfen da. Aber nur bis Mitternacht, danach hört's auf mit dem Regen. Morgen gibt's dann Sonne und Wolken im Wechsel.

0: Mit im Gepäck haben sie einen gescheiten Wind. Die Höchstwerte am Donnerstag 21 bis 31 Grad.
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0: Ein Servus zu euch in die Autos und LKW um 4 nach 11. Und da schauen wir auf die A3 Passau Richtung Nürnberg. Die ist zwischen Passau Nord und Garhampelshofen nach einem Unfall gesperrt. Die A7 Ulm München ist zwischen Bergheim und Memmingen Nord wegen Bauarbeiten noch bis ca. 6 Uhr morgens in beiden Richtungen gesperrt. Ihr werdet hier über die U16 umgeleitet. Und die A94 Passau Richtung München ist zwischen Waldkraiburg, Ampfing und Heldenstein wegen Wartungsarbeiten noch bis 5 Uhr morgens gesperrt. Gute und sichere Fahrt euch.
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0: Mit so einem Banger, bei dem ich niemanden kenne, der die Töne trifft. Und trotzdem feiere ich es einfach, wenn alle um mich herum ganz laut und herrlich schief mitgrölen. Bei Golden von Huntrix. Schön, dass ihr dabei seid.

Was für ein wunderschöner Song von Jupiter Jones, still in eurem Hitradio Nummer 1, hier ist Bayern 3. So, und jetzt stellt euch mal vor, ihr werdet wumms über Nacht zum Weltstar. Jeder kennt plötzlich euren Namen, jeder kennt diesen einen Song von euch, in den sich irgendwie so gefühlt die halbe Welt einfach Schock verliebt hat. So ging es Noah Kahn vor ungefähr 3 Jahren mit seinem Song Stick Season und plötzlich ist einfach nichts mehr, wie es davor war. Er bekommt Auszeichnungen, er wird sogar für einen Grammy nominiert. Alles natürlich super, super krass, toll und wow, aber irgendwie viel zu schnell für Noah, um zu verarbeiten, was da gerade überhaupt passiert. Deswegen verarbeitet das jetzt ein paar Jahre später in einem Song, indem er singt, dass er vor den Türen seines alten Lebens steht und ihm dann klar wird, dass er den Schlüssel dazu verloren hat. Hier ist Doors in Bayern 3. Noah Kahn

Michiko, da wird es gleich noch so ein paar Grad wärmer hier in eurem Hitradio Nummer 1 um kurz vor Mitternacht. DJ Goja, Jason Derulo und Melody in Bayern 3. Und manchmal muss man halt einfach ein zweites Mal hinschauen, gell? Um sich so richtig zu verlieben oder wie in Gracie Abrams Fall, besser so ein zweites Mal hinhören. Sie hat nämlich erzählt, dass sie ihren Song Look at My Life erstmal überhaupt nicht mochte, weil sie den einfach in einer schwierigen Lebensphase geschrieben hat. Also hat sie ihn erstmal in die Schublade gesteckt, verbannt und erst nach 6 Monaten wieder rausgeholt. Und dann, tatüdata, war es Liebe auf dem zweiten Hörer. Mei, manchmal lohnen sich die zweiten Chancen halt doch, gell? Look at my life, das ist die tolle Gracie Abrams in Bayern 3.

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1: Guten Abend zu euch in die Autos und LKW um 11:30 und da habe ich drei Meldungen für euch. Die A3 Passau Richtung Nürnberg ist zwischen Passau Nord und Garham-Wilshofen nach einem Unfall gesperrt. Die A7 Ulm-München ist zwischen Bergheim und Memmingen Nord wegen Bauarbeiten noch bis ca. 6 Uhr morgens in beiden Richtungen gesperrt. Die Umleitung führt euch hier über die U16 und die A94 Passau Richtung München ist zwischen Waldkraiburg, Ampfing und Heldenstein wegen Wartungsarbeiten noch bis 5 Uhr morgens gesperrt. Gute und sichere Fahrt euch!
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0: Der trabt hier samtig rein. Magnetic, The Bowser in Bayern 3. Wann wisst ihr, dass ihr es als Band so richtig drauf habt?
1: Naja, also spätestens, wenn euch der Ed Sheeran, also der Ed Sheeran, auf der Bühne sieht und sofort mit euch einen Song zusammen machen will. So passiert bei der Girlband Cat's Eye. Und das Ergebnis aus ihrer Zusammenarbeit mit Ed Sheeran ist einfach ein übelst krasser Ohrwurm. Sie singen über diese zwei Gesichter, die ja schon manche von uns haben. Ne? So einerseits ein bisschen so die Clean Version, nenne ich es mal, für die Außenwelt, in der wir natürlich alle gern so unsere vermeintlichen Makel verstecken wollen. Und dann andererseits die ungeschönte, ehrliche, vielleicht so ein bisschen wildere Version 2.0, die dann hinter verschlossenen Türen und halt auf dem Dancefloor rauskommt, gell? Die könnt ihr jetzt rauslassen bei Animal. Das sind Cat's Eye im Bayern 3.

I knew it, I knew you. Entspannter Sound von Taylor Swift im Bayern 3. Und ja, was soll ich sagen? Jetzt ist es raus. Tay-Tay und ihr Ehemann Travis sind Eltern. Von einem ganz, ganz süßen, flauschigen kleinen Wauzi. Sie haben nämlich einen Hund adoptiert und der sieht einfach maximal kuschelig aus. Wie so eine Mischung aus einem schneeweißen Teddy und einem Eisbären. Also ganz mausig. Zuckrig geht's hier auch gleich Richtung Mitternacht mit einem Deluxe, immer noch geil Hit. Davor sage ich aber ciao. Ich bin die Lilly, ich wünsche euch eine super Nacht. Falls es für euch noch in die Nachtschicht geht, dann haltet wie immer gut durch, liebe Nachteulen. Hier sind jetzt 50 Cent und Olivia mit Candy Shop in Bayern 3. Servus, macht's gut.

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1: Um 0 Uhr mit Christine Beitsch. Nordrhein-Westfalens Innenminister Reul fordert eine Diskussion darüber, ob Betreiber kritischer Infrastruktur mehr Rechte bekommen sollten. Er verwies im ZDF unter anderem auf Videoanlagen zur Überwachung oder eine eigene Drohnenabwehr. Hintergrund sind Angriffe auf Umspannwerke. Neben dem Fall in Südbrandenburg ist nun auch einer aus dem nordrhein-westfälischen Bergheim bekannt geworden. Darüber berichtet Lena Wensch.
2: Nach Angaben der Polizei wurde dort gestern Abend vorsätzlich ein Kurzschluss ausgelöst. 5 Blöcke der Kraftwerke Niederaußem und Neurath waren betroffen. Zu größeren Stromausfällen kam es nicht. In einem angrenzenden Maisfeld fanden Ermittler mehrere Abschussvorrichtungen, die mit der Tat zusammenhängen könnten. Die Polizei stuft den Vorfall als Anschlag auf kritische Infrastruktur ein. Die Staatsanwaltschaft ermittelt wegen des Anfangsverdachtes der verfassungsfeindlichen Sabotage.
1: Deutschland bekommt nach dem versuchten Sprengstoffanschlag am Flughafen Leipzig-Halle breite Unterstützung aus der EU. Der Anschlagsversuch weise alle Merkmale von staatlich gefördertem Terrorismus auf, sagte die Außenbeauftragte Kallas zum Abschluss eines EU-Außenministertreffens. Kommissionschefin von der Leyen warf Russland eine neue Eskalationsstufe vor. Das Bundeskabinett hat eine Reform der Einkommenssteuer auf den Weg gebracht. Ab dem kommenden Jahr sollen höhere Freibeträge gelten und der Spitzensteuersatz später greifen. Ab 2028 sind Entlastungen von 10 Milliarden Euro pro Jahr geplant, vor allem für Familien mit Kindern und Menschen mit kleineren und mittleren Einkommen. Im DFB-Pokal steht Titelverteidiger Bayern München in Runde 2. Der Fußball-Bundesligist gewann gegen Zweitligist VfL Osnabrück mit 4:1. Aus Osnabrück Jörg Tegelhütter.
3: Beim 4:1 in Osnabrück hatten die Bayern mehr vom Spiel, mehr Chancen und am Ende auch deutlich mehr Tore. Der Außenseiter ging zwar durch ein 28 Meter Traumtor von Meißner in der 5. Minute in Führung, doch danach spielte und traf nur noch der Favorit. Kane und Bischoff sorgten schon vor der Pause für die Bayern-Führung. Olise und nochmal Kane per Vollelfmeter machten dann alles klar für den Titelverteidiger im DFB-Pokal.
1: Die Fußballerinnen des VfL Wolfsburg und von Eintracht Frankfurt haben den Einzug in die Champions League verpasst. Beide Teams verloren ihre Qualifikationsrückspiele. Wolfsburg bei Inter Mailand mit 4:5 im Elfmeterschießen und Frankfurt bei Paris Saint-Germain mit 1:5 nach Verlängerung. Tennisprofi Daniel Altmaier ist in der ersten Runde der US Open ausgeschieden. Er verlor in 4 Sätzen gegen den US-Amerikaner Zachary Swader. Das Wetter für Deutschland. In der Nacht im Norden stellenweise Regen, sonst wechselnd wolkig. Die Tiefstwerte 16 bis 9 Grad. Tagsüber nördlich der Eifel, Hessen und dem Erzgebirge stärker bewölkt und gelegentlich Regen, ganz im Norden häufiger nass. Dazu maximal 19 bis 28 Grad. Die Zeit 0:03 Uhr.
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4: Die A3 Passau Richtung Nürnberg ist zwischen Passau Nord und Garham-Wilshofen nach einem Unfall gesperrt. Die A7 Ulm-München ist zwischen Bergheim und Memmingen Nord wegen Bauarbeiten bis ca. 6 Uhr in beide Richtungen gesperrt. Die Umleitung führt über die U16. Die A94 Passau Richtung München ist zwischen Waldkraiburg-Ampfing und Heldenstein wegen Wartungsarbeiten bis morgen 5 Uhr gesperrt.
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2: Ich würde meine Musik in drei Worten als ehrlich, melancholisch und abwechslungsreich beschreiben.
3: Sagt Jan Metternich. Aufgewachsen in München-Gladbach, lebt er jetzt in München.
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0: Dead End, der erste Streaming-Hit von Jan Metternich, den er parallel zu seinem Abitur 2022 veröffentlicht hat. Sogar in Indien hatte er schlagartig eine riesige Fan-Community. Den Erfolg konnte er sich damals selbst nicht erklären. Schon als Jugendlicher hatte er Videos mit Coverversionen auf Social Media gepostet. Damals war das Feedback allerdings noch nicht so toll.
1: Es war auch über 5, 6 Jahre nie erfolgreich. Hatte oft echt mehr Dislikes als Likes. Hat mir aber immer sehr viel Spaß gemacht und irgendwie war es mir das auch egal, dass in der Schule das eigentlich keiner gut fand und alle mir da hinterhergerannt sind und das belächelt haben. Weil mir irgendwie immer klar war, ich werde irgendwann eigene Songs machen und dann wird es eh was anderes sein. Dann hat das eh jeder vergessen.
0: Spätestens mit dem Song Dead End war das Bashing endgültig Schnee von gestern. Davor coverte er Metallica, AC/DC und Ed Sheeran. Besuche von Ed Sheeran-Konzerten hätten ihn schwer beeindruckt, erzählt Jan in Interviews. Vor allem dessen Performance nur mit Gitarre und Loopstation. Da wurde Jan Metternich klar, auch er will eines Tages auf der Bühne stehen und vor tausenden Menschen spielen. Richtig ernst wurde es, als Jan den jung verstorbenen Rapper Juice WRLD

0: Seinen eigenen Sound sieht Jan Metternich irgendwo zwischen poppigem Hip-Hop und Trap. Sein Debütalbum wurde bisher über 100 Millionen Mal gestreamt. Und trotzdem arbeitet Jan Metternich weitgehend unabhängig, um alle Arbeitsprozesse kontrollieren zu können. Am liebsten auf einem Klappstuhl an der Isar. Seine Songtexte sind schonungslos ehrlich und er hat keine Scheu, seine Unsicherheit preiszugeben.
1: In meiner aktuellen Single Me, Myself and I geht es darum, dass ich mit meinen eigenen Songs leider oft wenig zufrieden bin und oft einfach die Songs nicht mag, die ich selber rausbringe. Und deswegen ist ja auch die Hauptline des Songs Getting Paid off Tracks I Don't Like, wie auch mein nächstes Album heißen wird, was diesen Oktober rauskommt.
0: Wir finden, Jan Metternich kann mit seiner unfassbar coolen Musik mehr als zufrieden sein. Jan Metternich, ein Musiktipp von Dagmar Golle.
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1: Jan Metternich aus München. Me, Myself and I.
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0: Achtung! Autofahrer auf der A9 München-Nürnberg zwischen Allersberg und Nürnberg-Feucht kommt Ihnen ein Geisterfahrer entgegen. Fahren Sie in beiden Richtungen äußerst vorsichtig. Fahren Sie nicht nebeneinander und überholen Sie nicht.
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1: Achtung! Autofahrer auf der A9 München-Nürnberg zwischen Allersberg und Nürnberg-Feucht kommt Ihnen ein Geisterfahrer entgegen. Fahren Sie in beiden Richtungen äußerst vorsichtig. Fahren Sie nicht nebeneinander und überholen Sie nicht. Die A3 Passau Richtung Nürnberg ist zwischen Passau Nord und Garham-Wilshofen nach einem Unfall gesperrt. Die A7 Ulm-München ist zwischen Bergheim und Memmingen Nord wegen Bauarbeiten bis ca. 6 Uhr in beide Richtungen gesperrt. Die Umleitung führt über die U16.
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1: Entwarnung auf der A9 München-Nürnberg. Kein Falschfahrer mehr zwischen Allersberg und Dreieck Nürnberg-Feucht.
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0: Samba, My Body is

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2: Wer von euch hat schon mal mit einer Sense gemäht und sich dabei nicht verletzt? Hand hoch. Also ich kann die Hand jetzt tatsächlich nicht heben, weil ich mir vor ein paar Wochen wirklich beim Sensenwetzen direkt in den Finger reingeschnitten habe. Da habe ich noch nicht mal angesetzt an der Wiese und schon saß ich in der Notaufnahme. Seitdem nennen die mich hier auch alle Sascha Sensenmann. Aber vielleicht schaue ich mir mal so ein paar Tricks vom offiziellen deutschen Meister im Handmähen ab. Das ist nämlich der Flo aus Griesstedt im Landkreis Rosenheim in Oberbayern. Der ist halt einfach 11 Jahre alt und keiner kann so gut mit der Sense mähen wie er.
3: Ich habe 15 Quadratmeter Wiese mähen müssen und das war sehr schwer, weil das Gras halt sehr trocken war.
2: Aber der Flori, der hat delivered und alle anderen niedergemäht. Also im übertragenen Sinne, nicht falsch verstehen. Und wenn ihr euch jetzt fragt, wie kommt ein 11-Jähriger bitte zu so einem Hobby? Das liegt tatsächlich in der Familie. Die sind alle sensennarrisch und die erste eigene Sense hat der Flo dann auch schon als 5-Jähriger Stöpsel bekommen.
4: Die erste, das war eigentlich bloß ein Dekoartikel und der Papa hat draußen eine Mini-Sense bastelt, zusammengeschweißt und kurz drauf hat er sich dann zu Weihnachten vom Christkind eine Sense gewünscht.
2: Und dann direkt den Christbaum auch niedergemäht. Erstmal Glückwunsch. Glückwunsch an Flo aus Griesstedt. Der 11-Jährige ist deutscher Meister im Handmähen.
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1: Tove Lo und Stromae, Des Fleurs.

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1: Um 1 Uhr mit Christine Beidt. Deutschland bekommt nach dem versuchten Sprengstoffanschlag am Leipziger Flughafen breite Unterstützung aus der EU. Bei einem Treffen in Irland haben die EU-Außenminister über die Zunahme solcher Bedrohungen beraten. Aus dem irischen Wicklow, Sabrina Fritz.
2: Die Chefdiplomatin der Gemeinschaft, Kaja Kallas, und die Mehrzahl der EU-Länder hat keinen Zweifel daran, dass Russland hinter diesen Störungen steckt. Die Gemeinschaft will den Kampf gegen Moskau intensivieren. Waffen spielen dabei noch keine Rolle. Es geht aber zum Beispiel um Visabeschränkungen für russische Staatsbürger, um neue Sanktionen und neue Unterstützung für die Ukraine. Wie die allerdings aussehen soll, ist noch sehr vage. Dennoch, man kann sagen, der gescheiterte Drohnenanschlag von Leipzig hat die Gemeinschaft enger zusammengeschweißt.
1: Der nordrhein-westfälische Innenminister Reul hat mehr Rechte für Betreiber kritischer Infrastruktur ins Spiel gebracht. Man müsse sich in der Gesellschaft darüber einigen, was diese dürften, sagte Reul im ZDF-Heute-Journal. Er verwies auf Videoüberwachung oder eine eigene Drohnenabwehr. Man müsse die Debatte über Datenschutz, Bürgerrechte und Eingriffe in Rechte neu führen, so Reul. Hintergrund sind Angriffe auf Umspannwerke in Nordrhein-Westfalen und Brandenburg. In Spanien haben zehntausende Menschen für die Zugehörigkeit der Nordafrika-Exklave Ceuta zu dem EU-Land demonstriert. Hintergrund der landesweiten Kundgebungen waren die Vorfälle Ende Juli, bei denen zehntausende Menschen von Marokko aus illegal in die Exklave gelangt waren. Die Protestierenden warfen der spanischen Regierung eine Beschwichtigungspolitik gegenüber Marokko und mangelnde Hilfe für Ceuta vor. Bei den US Open hat die deutsche Tennisspielerin Tatjana Maria ihr Auftaktmatch gewonnen. In 3 Sätzen gegen die Lettin Jelena Ostapenko. Daniel Altmaier musste sich zuvor in 4 Sätzen dem US-Amerikaner Zachary Swader geschlagen geben. Aus der Sportredaktion Tim Brockmeier.
3: Der Deutsche hatte von Beginn an des Matches körperliche Probleme. Kreislauf, Schwindel, wurde mehrfach von Physio und Arzt behandelt, verlor die ersten 2 Sätze schnell und glatt gegen den US-Amerikaner Swader. Aber aufgeben kam für den Mann aus Kempten nicht in Frage. Im 3. Durchgang wirkte es sogar so, als wäre Altmaier erholt von den Problemen, als ginge es ihm besser. Er gewann den Satz im Tiebreak. Dann kam erstmal wieder der große Regen, das Spiel über 1 Stunde lang unterbrochen. Als es endlich wieder aufgenommen werden konnte, fand der Deutsche aber gar nicht mehr zu seinem Spiel. Am Ende das Aus für Altmaier in 4 Sätzen.
1: Fußball-Bundesligist Bayern München hat sich für die 2. Runde des DFB-Pokals qualifiziert. Der Titelverteidiger gewann 4:1 beim Zweitligisten VfL Osnabrück. Das Wetter für Deutschland. In der Nacht im Norden stellenweise Regen, sonst wechselnd wolkig. Die Tiefstwerte 16 bis 9 Grad. Tagsüber nördlich der Eifel, Hessen und im Erzgebirge stärker bewölkt und gelegentlich Regen, ganz im Norden häufiger nass. Dazu maximal 19 bis 28 Grad. Die Zeit 1.03 Uhr.
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4: Die A7 Ulm-München ist zwischen Bergheim und Memmingen-Nord wegen Bauarbeiten bis ca. 6 Uhr in beide Richtungen gesperrt. Die Umleitung führt über die U16. Die A94 Passau Richtung München ist zwischen Waldkraiburg-Ampfing und Heldenstein wegen Wartungsarbeiten bis ca. 5 Uhr gesperrt.
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2: Und es ist der allererste seiner Art in Bayern. In Oettingen in Schwaben hat jetzt ein Baumarkt ohne Personal aufgemacht. Also eigentlich läuft er genauso wie ein üblicher Baumarkt, nur dass man jetzt das Personal gar nicht mehr suchen braucht, weil es gibt ja keins. Moment, stopp, nein, also wir müssen nochmal drüber reden. Wir müssen ja nochmal drüber reden, weil das ist schon was Besonderes. Das Ding heißt Versorgungswerk, ist ein Ableger der Baugeräte-Union aus Ansbach. Und die Oettinger freuen sich jetzt tatsächlich, dass sie endlich den Baumarkt da haben. Die müssen nicht mehr 20 Kilometer weit fahren, um eine Schraube zu kaufen. Und wie es jetzt genau funktioniert mit diesem Baumarkt ohne Personal drin, hat sich Schwabenreporterin Michaela Fembacher für uns angeschaut.
3: Zuerst wird der Personalausweis am Eingang gescannt. Damit öffnet sich die Ladentür. Dann können sich die Kunden ihre Produkte aussuchen und an der Selbstbedienungskasse bezahlen. Im Baumarkt gibt es fast alles, von Lampen über Rohrzangen und Farbe bis hin zum Düngemittel. Nur Großprodukte wie Terrassenplatten oder Fliesen gibt es nicht. Und natürlich bei einem personallosen Baumarkt auch keine Beratung. Im vorderen Bereich des Ladens gibt es außerdem eine Lebensmittelabteilung mit abgepackten Nahrungsmitteln, Getränken und Tiefkühlprodukten.
2: Und die Lebensmittel kann man da 24/7 kaufen. Der Baumarkt schließt allerdings wie andere Baumärkte auch um 20 Uhr. Und wenn ihr jetzt doch mal Hilfe braucht, Beratung, was auch immer, ist auch kein Problem, sagt Geschäftsführer Daniel Stiegler.
4: Wir haben neben der Kasse vorne zwei Knöpfe. Das eine ist tatsächlich ein Hilfeknopf und wenn ich da drücke und während der normalen Geschäftszeiten kommen, dann geht da vorne auch unsere Hauptinfo in Ansbach ran und die kann dann auch an einen qualifizierten Mitarbeiter verbinden, der dann auch sagen kann, ja, das ist die Lampe, die du jetzt gerade brauchst. Und es gibt noch einen zweiten Knopf, weil es auch ein Sicherheitsthema ist, wenn man jetzt spät drin ist, 24/7, genau, haben wir eben Hausnotruf gemacht, wo man dann auch im schlimmsten Fall eben bei der Polizei anrufen kann.
2: Ich finde das mega. Das Versorgungswerk ist der erste Baumarkt in Bayern, der ganz ohne Personal funktioniert. Gibt es jetzt ganz neu in Oettingen in Schwaben. Und die anderen Baumärkte können sich ja vielleicht zumindest mal eine Scheibe abschneiden und auch so ein Infobuzzer sich besorgen. Also wenn ich mal keinen von euch finde, wenn ich gerade wieder irgendeine Schraube suche oder eine Dichtung und weiß nicht, wo die liegt, dann möchte ich auch auf so einen Knopf drücken. Und dann kommt aus irgendeiner Ecke einer von euch. Das wäre toll. Nur ein kleiner Wunsch von mir.
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1: Die A7 Ulm-München ist zwischen Bergheim und Memmingen-Nord wegen Bauarbeiten bis ca. 6 Uhr in beide Richtungen gesperrt. Die Umleitung führt über die U16. Die A94 Passau Richtung München ist zwischen Waldkraiburg-Ampfing und Heldenstein wegen Wartungsarbeiten bis ca. 5 Uhr gesperrt.
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2: Weiter geht's mit richtig viel Musik.

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2: Es muss nicht immer Berlin sein, auch nicht Hamburg oder München. Anna Lien kommt aus Amberg in der Oberpfalz.
3: Ja.

0: Gerade mal 17 Jahre jung ist Anna Lian. Mit ihrer ersten Single setzte sie schon mal ein fettes Ausrufezeichen. Slow Burn ist ein verträumter, aber kraftvoller Popsong. Anna Lian besticht mit einer tollen Stimme. Musik, so erzählt sie, war schon immer Teil ihres Lebens.
1: Also Musik begleitet mich eigentlich schon, seitdem ich denken kann. Ich habe mit 7 angefangen, Gitarre zu spielen. Mit 8 habe ich das erste Mal für Wohltätigkeitsorganisation Straßenmusik gemacht. Und ja, dann habe ich irgendwann begonnen, meine eigenen Songs zu schreiben. Mittlerweile bin ich bei Valeria Music gesigned und habe jetzt das große Glück, meine eigene Musik endlich releasen zu dürfen. Das ist mein Werdegang bis jetzt. Ich bin gespannt, was noch alles so kommt.
0: Anna Lian will nichts überstürzen. Der Weg ist das Ziel, philosophiert sie. Auch wenn sie natürlich stolz ist, in Berlin und Bochum mit renommierten Songschreibern arbeiten zu dürfen und ihren Song in Bayern 3 zu hören.
1: Ich habe meine ganze Kindheit immer Bayern 3 gehört und jetzt auf einmal meine eigene Musik da zu hören, ist wirklich verrückt einfach.
0: 2026 wird garantiert ein spannendes Jahr für Anna Lian. Doch unsere Oberpfälzerin bleibt geerdet. Amberg ist und bleibt ihre Heimat.
1: Also ich finde, Amberg ist eine mega tolle Stadt. Man ist schnell in Regensburg, man ist schnell in Nürnberg. Die Altstadt ist wunderschön. Man muss nur ein paar Schritte gehen oft und dann ist man schon in der Natur. Das ist ja auch nicht immer gegeben. Und ja, man kennt viele Leute, wir kennen uns alle untereinander und das ist einfach total schön. Also ich bin ein großer Amberg-Fan und sehr zufrieden.
0: Und die Ambergerin weiß, dass sie mit 17 Jahren jede Menge Zeit hat, um ihre Karriere behutsam aufzubauen. Das gilt übrigens auch für die Liebe. Auch mit den ersten großen Gefühlen darf man sich ruhig ein bisschen Zeit lassen. Auf ihrer neuen Single Set My Heart on Fire geht's um Herzschmerz, Sehnsucht und den Mut, einen Menschen loszulassen. Ein energiegeladener Song mit starken Emotionen. Anna Lian, ein Tipp von Dagmar Golle.
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1: Anna Lehan, Set My Heart on Fire.
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